0: sprechen und bald einen Vorschlag für die Nachfolge zu machen. Im ZDF-Interview kritisierte Merz Spahn für dessen Informationspolitik. Er habe die Partei und die Fraktion erst sehr spät über alles in Kenntnis gesetzt. Dass die Elternschaft über eine Leihmutter aus den USA eine solche Empörung auslöse, habe er aber nicht erwartet, so Merz. In Deutschland gibt es zunehmend Menschen, die ihre frühere Kriegsdienstverweigerung widerrufen. Das berichtet das Redaktionsnetzwerk Deutschland und beruft sich auf das Bundesamt für Familie und zivilgesellschaftliche Aufgaben. Demnach sind nach einem Anstieg in den vergangenen Jahren im ersten Halbjahr 2026 bereits über 400 Widerrufe eingegangen. Hochgerechnet auf das Gesamtjahr bedeutet das einen Rekord. Wie zuletzt bekannt wurde, steigt aber auch die Zahl der Verweigerer. Im ersten Halbjahr waren es bereits mehr als 5.800. Im Irankrieg ist keine Deeskalation in Sicht. Auch in dieser Nacht melden mehrere Golfstaaten Angriffe. Kuwaits Armee teilte mit, dass Drohnen aus dem Iran abgewehrt würden. Auch in Bahrain heulten die Sirenen. Und auch das US-Militär setzt nach eigenen Angaben seine Angriffe auf den Iran fort. Es ist die 9. Nacht in Folge. Medienberichten zufolge verlegen die USA wegen der jüngsten Eskalation weitere Kampfjets in die Region. Das waren die Nachrichten. Das Wetter in Deutschland. Im Norden gewittrige Schauer bei 15 bis 6 Grad. Am Tage im Norden etwas Regen oder Gewitter, im Süden viel Sonne bei 18 Grad in der Uckermark und bis 26 Grad im Markgräflerland. Am Dienstag oft heiter bis 27 Grad. Es ist 2:03 Uhr.
1: Dankeschön für den 3 Minuten Nachrichtenüberblick. Von mir der Blick auf die Straßen im Lande, damit sie gut ans Ziel kommen. A94 Passau Richtung München zwischen Markt Schwaben und Parsdorf gab es einen Unfall. Hier laufen gerade die Bergungsarbeiten. Ansonsten ist die Straße aber wieder geöffnet. Und A28, Achtung, zwischen Apen, Remels und Westerstede West in beiden Richtungen. Gefahr durch Hunde auf der Fahrbahn. Ihnen unterwegs eine gute Fahrt. Bleiben Sie munter.
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Dancing in the Dark. Bruce Springsteen hat die passende Musik zur Uhrzeit und auch ansonsten tut er viel gegen die Dunkelheit. Ja, ist erneut auf Tour, macht neue Protestsongs und führt die auch auf, die sich unter anderem gegen Gewalt durch die ICE-Einsatzkräfte richten. Also immer noch ein sehr politisch aktiver Künstler. Hier ist die ARD-Hitnacht jetzt mit Musik von den 3 Degrees. Ah, ist ja fast wie die Temperatur draußen, 3 Grad. Na gut, ein bisschen ist es schon mehr. 5 Grad mehr, 8 Grad, teilweise auf den Thermometern. Na, das ist ja mal eine frische Sommernacht.

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Und Lydia hat geschrieben, hallo Hanno, es ist geschafft. Spanien ist nun also Weltmeister. Ganz liebe Grüße sendet Lydia, eine entspannte Sendung für dich und alle, die ebenfalls noch zuhören. Gute Nacht aus Eggersdorf. Da grüße ich mal schön zurück. Jetzt mit Musik von Hurts Wonderful Life in der ARD-Hitnacht. 2:15 Uhr ist es, gleich

nichts für schwache Herzen, diese Nacht. Bei Bjarne zum Beispiel, da ist es so, dass nochmal richtig gefeiert wird jetzt. Sie hatten nämlich Schützenfest am Sonntag gefeiert und sitzen jetzt alle noch zusammen. Also, Bjarne hat geschrieben, wir haben heute Schützenfest in Brobergen gefeiert, was auf das Ende zugegangen ist. Und jetzt sitzen wir mit ein paar Freunden zusammen und freuen uns über eure Musik. Es grüßen euch Lukas, Lennart, Bjarne, Kolja und Lena. Mensch, dann seid ihr ja noch eine richtig große Truppe. Hoffentlich ist es nicht zu kalt für

0: 2:32 ist es. Hier ist der Verkehrsservice der ARD Hitnacht und es gibt nur eine Meldung. Die kommt von der Autobahn 39 Lüneburg Richtung Hamburg zwischen Lüneburg Nord und Hahndorf. Achtung bitte, hier liegt ein totes Reh auf der Fahrbahn. Ihnen unterwegs eine muntere Fahrt in den Montagmorgen hinein.
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So schöne Musik, basiert auf der Originalversion aus Ungarn von Omega, Gyöngyö Jölancs, und hieß dann auf Deutsch auch Das Mädchen mit den Perlen im Haar. Und dann gab es das ja schließlich auch noch von Frank Schöbel später, und wir haben jetzt gerade die Version aus Hannover gehört. Von den Scorpions, White Dove. Und wir bleiben bei deutscher Musik, jetzt von Nena.

Hier ist die ARD Nacht. Wir sorgen für Sicherheit und vielleicht können wir ja mit dieser Verkehrsmeldung hier sogar Leben retten. Achtung bitte auf der Autobahn 5, liebe Autofahrer, zwischen Heidelberg-Schwetzingen und dem Kreuz Heidelberg in beiden Richtungen. Gefahr durch und für Personen auf der Autobahn.

Sandra war am Wochenende erst wieder live auf der Bühne, hat die Show Die 80er live eröffnet, gleich am Samstag im Volksparkstadion Hamburg. War sie dran als erste, 16 Uhr, ja, und performte dort ihre größten Klassiker wie Maria Magdalena und Heaven Can't Wait und natürlich auch den gerade eben hier gehörten Song Everlasting Love, obwohl der ja von US-Sänger Robert Knight ist und aufs Jahr 1967 zurückgeht. Wir haben jetzt ihre Version gehört aus dem Jahr 1987. Ach, das müssen schöne Erlebnisse gewesen sein, dieses dann wieder gehört zu haben im Volksparkstadion.

Genesis. Follow you, follow me. So gemütlich geht's raus aus dieser Stunde in Richtung Montagmorgen. Follow you, follow me. Und es folgt noch ein sanfter Song in der Nachtsendung vor den 3 Uhr Nachrichten. Und der kommt von Tracy Chapman. Talking about the revolution.

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1: Um 3 Uhr mit Ronald Lessig. Spanien hat die Fußball-Weltmeisterschaft gewonnen. Die Spanier setzten sich im Finale mit 1:0 nach Verlängerung gegen den vorherigen Weltmeister Argentinien durch. Aus dem ARD-WM-Team Hendrik Lückhoff.
2: Es war ein einseitiges Finale. Spanien dominierte von Beginn an, vergab aber gerade in der zweiten Hälfte beste Chancen. So ging es in die Verlängerung, für Argentinien aber nur noch zu 10. Enzo Fernandes sah gelb-rot. In der 106. Minute erlöste dann Ferran Torres die Spanier mit dem 1:0 Siegtreffer. So jubelt Spanien über den hochverdienten zweiten WM-Titel. US-Präsident Donald Trump überreichte den goldenen Pokal. Für die Argentinier um Lionel Messi, der nach dem Finale weinte, ist der Traum von der Titelverteidigung ausgeträumt. In der Halbzeitshow traten unter anderem Shakira, Madonna, Justin Bieber und Coldplay auf.
1: Der Rücktritt von Unionsfraktionschef Spahn beherrscht das anstehende Treffen der CDU-Spitze heute in Berlin. Bundeskanzler Merz hatte angekündigt, in Absprache mit CSU-Chef Söder zügig jemanden für die Nachfolge vorzuschlagen. Torben Lehning im ARD-Hauptstadtstudio berichtet, wie es jetzt konkret weitergehen könnte.
3: Wir wissen nach ARD-Hauptstadtstudio-Informationen, dass Söder und der Bundeskanzler bereits miteinander in Verhandlungen stehen. Und bei den Gremiensitzungen, da wäre natürlich ein sehr guter Zeitpunkt für einen Aufschlag. Wir wissen auch, dass der Fraktionsvorstand sich ebenfalls treffen wird, um darüber zu beraten, wann alle Unionsabgeordneten nach Berlin kommen können, um möglichst umgehend, nachdem es einen Vorschlag von Söder und Merz gibt, dann darüber zu beraten und gegebenenfalls auch zur Wahl schreiten zu können. Wir hören aus der Unionsfraktion, es darf nicht mehr um Wochen gehen, es darf jetzt nur noch um wenige Tage gehen.
1: Im Iran-Krieg ist keine Deeskalation in Sicht. Es werden wieder Angriffe gemeldet. Das US-Militär führt nach eigenen Angaben die 9. Nacht in Folge Attacken gegen den Iran. Von dort gibt es Berichte über Explosionen in mehreren Gebieten. Auch Teheran hat wieder Ziele in den Golfstaaten ins Visier genommen. Kuwaits Armee teilte mit, dass Drohnen aus dem Iran abgewehrt würden. Auch in Bahrain heulten die Sirenen. Außerdem soll in der Straße von Hormuz ein Schiff brennen. Bei der Tour de France hat der belgische Radrennprofi Remco Evenepoel die 15. Etappe gewonnen. Der zweimalige Gesamtsieger Jonas Vingegaard aus Dänemark musste nach einem Sturz die Tour verletzungsbedingt abbrechen. Der Slowene Tadej Pogacar führt weiter die Gesamtwertung an. Das waren die Nachrichten. Das Wetter in Deutschland. Im Norden gewittrige Schauer bei 15 bis 6 Grad. Am Tage im Norden etwas Regen oder Gewitter, im Süden viel Sonne bei 18 Grad in der Uckermark und bis 26 Grad im Markgräfler Land. Am Dienstag oft heiter, im Süden Schauer bis 27 Grad. Es ist 3:03 Uhr.
4: Schönen Dank fürs 3-Minuten-Nachrichten-Update. Und jetzt 3:03, zwei Verkehrsmeldungen noch in der ARD-Hitnacht. A6 Heilbronn Richtung Mannheim zwischen Sinsheim und Wisloch-Hauenberg. Gefahr durch ein totes Tier auf dem linken Fahrstreifen. Und auf der Autobahn 24 hat es schon gekracht. Schwerin Richtung Pritzweig zwischen Putlitz und Meyernburg gibt es Behinderungen nach einem Wildunfall. Möge es Ihnen nicht passieren, fahren Sie vorsichtig und munter in den Montagmorgen hinein.
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Hier ist zum Start in den Montag die ARD-Hitnacht als Wegbegleiter. Und Bastian hat geschrieben, das Schönste an der Spätschicht ist die ARD-Hitnacht auf dem Weg nach Hause. Ich wünsche mir nach meiner Schicht im Flughafen Weze Always on my mind von den Pet Shop Boys. Bastian, Musikwünsche gehen leider nicht in der Hitnacht. Damit die Pralinen-Mischung stimmt, ja, wird die Musik tagsüber von unseren Musikredakteuren und Redakteurinnen zusammengestellt. Aber die Pet Shop Boys liefen ja vorhin schon bei uns. Somit war also auch für diesen Geschmack was dabei, wobei ich Pet Shop Boys jederzeit wieder hören könnte. Ganz liebe Grüße und schön, dass die Schicht jetzt vorbei ist und dann natürlich ein schönes Ausschlafen und

Damn, Erik muss ja so ein richtig klasse Wochenende gehabt haben, denn er hat geschrieben, moin, ich war am Samstag auch bei der 80er-Show im Volkspark in Hamburg. Liebe Grüße, Erik. Und, wer war denn dein Favorit? Hätte ja gern mehr gewusst, wie es war. Die Stars, die da waren, die decken ja auch einen Großteil unserer Playlist ab, die wir hier in der ARD-Hitnacht spielen. Boy George zum Beispiel war auch dabei. Hier ist er mit Everything I Own. Gleich wird es 3:20 Uhr.

0: Na, die Sonne braucht schon noch ein bisschen, bis sie rauskommt. 3.30 Uhr ist es jetzt, Zeit für den Verkehrsservice der ARD Hitnacht. Wenn die Sonne rauskommt, dann wird sie aber einige Gegenstände beleuchten, die sich so auf den Autobahnen angesammelt haben. So sieht es nämlich aus im Verkehrsservice der ARD Hitnacht. A7 Würzburg Richtung Ulm zwischen Kitzingen und Marktbreit gibt es Gefahr durch Gegenstände auf der Fahrbahn. Auch A8 Stuttgart Richtung München zwischen Dachau, Fürstenfeldbruck und Raik München, Eschenried, Gefahr durch Gegenstände auf der Fahrbahn. Und dann noch A8 Karlsruhe Richtung Stuttgart, Ausfahrt Pforzheim Ost. Hier wird gerade eine Ölspur beseitigt, deswegen ist gerade die Ausfahrt gesperrt. Ihnen unterwegs eine muntere Fahrt in den Montagmorgen hinein.
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0: Für alle, die munter sind oder munter werden wollen, ist hier Hanno Bauer in Erfurt. Ich grüße schön und wünsche einen schönen Montag.

Hier ist die ARD Hit nach dem Radio und draußen ist es jetzt zur Stunde ja wirklich nicht gerade sommerlich. Nein, wir starten in die wohl kühlste Sommerwoche bisher des Sommers 2026. Also mal wieder Zeit, doch mal durchzuatmen und zu verschnaufen und vor allem die Wohnungen mal wieder richtig durchzulüften. Zur Stunde stehen verbreitet 7 oder 8 Grad auf den Thermometern in Franken und in Hessen zum Beispiel. Und Richtung Südwesten sind es auch gerade mal so 15 Grad, 16 Grad stehen auch da. An den Küsten ist es schon etwas wärmer mit 14, 15, 16 Grad ebenfalls. Also eine relativ kühle Nacht. Dafür gibt's bei uns jetzt in der ARD-Hitnacht ganz viel heißes Zeug. Give me hot stuff. Donna Summer. Da ist wenigstens der Sommer im Namen drin. 3:40 Uhr ist es. Es geht auf Montagmorgen zu.

Die Herren, die wir hier gehört haben, kommen aus dem hohen Süden. Ja, die Idee zum Bandnamen High South kam genau deshalb, weil alle vom hohen Norden reden, aber bis dahin keiner vom hohen Süden eben. Die Jungs mit den Cowboyhüten aus Nashville um Jamie Garner, die ja so ein bisschen wie die Eagles klingen, haben wir gerade gehört in der ARD-Hitnacht. Und das hier ist Musik von U2. One.

0: U2 und One und nicht nur einer, sondern ganz viele fleißige Menschen sind schon unterwegs und haben die Woche schon begonnen. Zum Beispiel ist das auch Lutz. Lutz hat geschrieben: Guten Morgen, sehr gute Musik. Es ist schön, dass es ein Europäer geschafft hat. Gratulation an unsere spanischen Mitbewohner. Ich grüße das gesamte ARD-Nachtteam und alle Zusteller und Nachtschichtler. Grüße aus dem Landkreis Verden. Und Tom ist zum Beispiel so einer, der Zeitungen austrägt. Er hat geschrieben, gerade eben: einen schönen Montag wünscht dir der Tom aus Triftern. Bin gerade mit meiner Schicht als Zeitungsträger fertig geworden und gehe jetzt in den wohlverdienten Schlaf. Eine gute Nacht und bis bald. Na dann. Eine schöne Nacht jetzt mit Chris Norman und Midnight Lady.
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1: Um 4 Uhr mit Ronald Lessig. Spanien hat die Fußball-Weltmeisterschaft gewonnen. Die Spanier setzten sich im Finale mit 1:0 nach Verlängerung gegen den vorherigen Weltmeister Argentinien durch. Aus dem ARD-WM-Team Hendrik Lückhoff.
2: Es war ein einseitiges Finale. Spanien dominierte von Beginn an, vergab aber gerade in der zweiten Hälfte beste Chancen. So ging es in die Verlängerung, für Argentinien aber nur noch zu zehnt. Enzo Fernandes sah gelb-rot. In der 106. Minute erlöste dann Ferran Torres die Spanier mit dem 1:0-Siegtreffer. So jubelt Spanien über den hochverdienten zweiten WM-Titel. US-Präsident Donald Trump überreichte den goldenen Pokal. Für die Argentinier um Lionel Messi, der nach dem Finale weinte, ist der Traum von der Titelverteidigung ausgeträumt. In der Halbzeitshow traten unter anderem Shakira, Madonna, Justin Bieber und Coldplay auf.
1: Bundeskanzler Merz will die Nachfolge von Fraktionschef Spahn nach dessen Rücktritt schnell regeln. Das hat er im ZDF angekündigt. Heute berät die CDU-Spitze über das weitere Vorgehen. Aus der Nachrichtenredaktion Tabea Schöpe.
3: Das Parteipräsidium und der Vorstand der Bundestagsfraktion kommen heute zusammen. Die Entscheidung wird aber nicht nur in Berlin gefällt, sondern auch in Bayern. Denn Merz muss sich vor allem mit CSU-Chef Söder über die Spahn-Nachfolge einig werden. Auch ein Kabinettsumbau könnte laut dem Kanzler dafür in Frage kommen. Für den Fraktionsvorsitz im Gespräch sind Kanzleramtschef Frei, Generalsekretär Linnemann und Innenminister Dobrindt von der CSU. Gesundheitsministerin Waken wird bisher als einzige Frau für den Posten gehandelt.
1: Im Iran-Krieg ist keine Deeskalation in Sicht. Es werden wieder Angriffe gemeldet. Das US-Militär führt nach eigenen Angaben die 9. Nacht in Folge Attacken gegen den Iran. Von dort gibt es Berichte über Explosionen in mehreren Gebieten. Auch Teheran hat wieder Ziele in den Golfstaaten ins Visier genommen. Kuwaits Armee teilte mit, dass Drohnen aus dem Iran abgewehrt würden. Auch in Bahrain heulten die Sirenen. Außerdem soll in der Straße von Hormuz ein Schiff brennen. In einigen Regionen in Südwesteuropa kämpfen die Feuerwehren gegen Waldbrände. Im Süden Frankreichs brennt es an mehreren Stellen. Laut den Behörden sind im Departement Var, nördlich von Saint-Tropez, 600 Feuerwehrleute im Einsatz. Dort mussten 150 Menschen in Sicherheit gebracht werden. Mehrere Häuser wurden zerstört. Auch zwei Brände im Norden der Insel Korsika sind nicht unter Kontrolle. In Spanien kämpft die Feuerwehr gegen einen Waldbrand nordöstlich von Madrid. Das waren die Nachrichten. Das Wetter in Deutschland. Am Tage im Norden etwas Regen oder Gewitter, im Süden viel Sonne. Bei 18 Grad in der Uckermark und bis 26 Grad im Markgräflerland. Am Dienstag oft heiter, im Süden Niedersachsens Schauer bis 27 Grad. Am Mittwoch örtlich etwas Regen bis 28 Grad. Es ist 4.03 Uhr.
4: Schönen Dank für die Nachtnachrichten. Von mir jetzt der Blick auf die Straßen im Lande. Hier ist der Verkehrsservice der ARD-Hitnacht. A7 Würzburg Richtung Ulm zwischen Kitzingen und Marktbreit. Gefahr durch Gegenstände auf der Fahrbahn. A7 Kassel Richtung Hannover zwischen Dreieck Drammetal und Raststätte Göttingen Ost. Gefahr durch Gegenstände auf der Fahrbahn. Es ist ein Fahrrad. Hoffentlich ist Ihnen nicht jemand damit hingefahren. A70, Ausfahrt Dreieck Bayreuth-Kulmbach und Kulmbach-Neudossenfeld in beiden Richtungen. Gefahr durch Tiere auf der Fahrbahn. Und A99, Autobahnring München, München-Nord Richtung München-Südwest. Zwischen Dreieck München-Feld-Moching und München-Ludwigsfeld. Gefahr durch Personen auf der Fahrbahn. Ihnen unterwegs eine muntere Fahrt in die neue Woche hinein.
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0: Langt. Den Engländern hätte ich es am allermeisten gegönnt, aber das tolle Spiel um den dritten Platz hat mich einigermaßen versöhnt. Jetzt gibt's einen Tee und noch ein bisschen Musikuntermalung, bevor ich Teil 2 der Nachtruhe einläute. Liebe Grüße an dich und alle aus der Radiofamilie und alle, die noch wach sind. Und mein Tipp, Carola, einfach doch vielleicht nochmal kurz den Fernseher einschalten. Also ich habe hier einfach nicht abgeschaltet und bin auch überrascht, wenn ich jetzt hochschaue, dass das ganze Spiel nochmal gezeigt wird. Bis jetzt noch nichts verpasst. Auch jetzt steht es immer noch 0:0. 60. Minute läuft gerade und das eigentlich Interessante wird erst noch passieren. Aber ich möchte ja nicht zu viel verraten.
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0: gar nichts, überhaupt nichts mit allein mal wieder. Gilbert O'Sullivan, wir sind doch hier überhaupt nicht allein, sondern wir sind hier in bester Gesellschaft, zum Beispiel der Gesellschaft von Pamela. Pamela arbeitet in Hessen in einer Landwirtschaft und ist natürlich deswegen schon wegen der Tiere und wegen aller dieser Sachen, die dann so anstehen, sehr früh und zeitig unterwegs. Und Pamela hat geschrieben, du sagtest, dass Hessen gerade 8 Grad hat. Ich habe geschaut, es sind sogar nur 7,5 Grad bei mir in Haunetal. Dann zieh dich warm an, wenn du nachher Feierabend hast. Pamela. Ja, Pamela, dankeschön. Warm angezogen. Also ich habe hier noch völlig die Sommerklamotten an, aber ich hoffe mal, dass es dann im Bett umso kuscheliger und warm ist.
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0: Und ansonsten zum Warmwerden gibt's jetzt High Energy.

Hier wird das Tamburin noch geschüttelt und nicht gerührt. Die ARD Hitmacht in ihrem Radio. Und eine aktuelle Verkehrsmeldung gibt's jetzt schon mal, bevor wir halb auf die Straßen in ganz Deutschland schauen. Die Autobahn 4 Erfurt Richtung Chemnitz ist nämlich zwischen Weimar und Magdala jetzt gesperrt worden. Hier brennt ein LKW.

0: 4.30 Uhr ist es. Zeit für den Verkehrsservice der ARD-Hitnacht A3 Köln Richtung Oberhausen zwischen Kreuz Hilden und Mettmann. Hier ist wegen eines Polizeieinsatzes gesperrt. Die Autobahn 4 Erfurt Richtung Chemnitz ist zwischen Weimar und Magdala wegen eines brennenden LKW gesperrt. Und A9 Halle Leipzig Richtung Berlin zwischen Klein-Marzens und Niemeck ist auf der linken Fahrbahn ein Fahrzeug liegen geblieben. Stichpunkt liegen bleiben. Das wäre jetzt was für mich. Kommen Sie gut ans Ziel, kommen Sie gut in die Woche.
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0: Mit Hanno Bauer in Erfurt. Ich grüße schön. Schönen Montag.

0: Amy MacDonald, Dream On in der ARD-Hitnacht. Das scheinen aber eher wilde Träume gewesen zu sein, so vom Klang des Rhythmus her. Moin aus dem ostfriesischen Landkreis Leer, schreibt uns der Sebastian. Sebastian hat geschrieben, ich höre euch jede Nacht ab 2.15 Uhr, wenn meine Schicht als LKW-Fahrer beginnt. Macht weiter so, immer schön euch zuzuhören. Bei mir sind's draußen 13 Grad und leichter Regen. Naja, und hinten im LKW habe ich minus 25 Grad. Wünsche euch allen einen guten Start in die neue Woche. Ah, da kommt die Kälte her, verstehe.
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Na, so unvermittelt, wie hier die Hilfe reingeplatzt ist, ja, mit dem Beginn der Beatles. Und so ein bisschen habe ich mich auch erschrocken dabei, ehrlich gesagt, weil ich ja dachte, ich würde hier noch so ein bisschen unsere Kennung spielen. Und nein, dann ging es aber gleich los mit Help. Genauso unvermittelt kommt manchmal eben auch Hilfe. Ich hoffe, bei Ihnen auch, wenn Sie die brauchen. Ich würde Ihnen zum Beispiel mit einfachen Sachen helfen können. Zum Beispiel mit guter Musik in den Morgen reinzukommen. Würde Ihnen das reichen? Jeopardy jetzt bei uns. Die Greg Keen Band. Um 4.45 Uhr gleich. Viertelstündchen noch bis 5. Hier ist die ARD-Hitnacht.

Jeopardy heißt doch Gefahr. Da kann ich gleich mal mit einer Sicherheitsmeldung für Autofahrer helfen. Hier ist die ARD-Hitnacht. Achtung, wenn Sie in Berlin unterwegs sind. Und zwar Fürstenwalder Damm, Köpenick Richtung Erkner in Höhe Müggelseedamm ist die Ampelanlage außer Betrieb. Das bedeutet tatsächlich dort Gefahr. Vorsichtig fahren.

So, mit dieser Herzensballade endet auch schon fast die Nachtsendung für viele, die ab 5 Uhr von ausgeschlafenen Frühteams weiter in den Morgen geschubst, sanft begleitet werden. Ich bin Hanno Bauer, wünsche Ihnen einen schönen Montag und für alle, die gleich nicht mehr dabei sind, natürlich auch ein Tschüss bis nächste Nacht, wenn Sie möchten. Und ansonsten bin ich ja noch ein Stündchen hier.

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1: Um 5 Uhr mit Ronald Lessig. Spanien hat die Fußball-Weltmeisterschaft gewonnen. Die Spanier setzten sich im Finale mit 1:0 nach Verlängerung gegen Argentinien durch. Aus dem ARD-WM-Team Hendrik Lückhoff.
2: Es war ein einseitiges Finale. Spanien dominierte von Beginn an, vergab aber gerade in der zweiten Hälfte beste Chancen. So ging es in die Verlängerung, für Argentinien aber nur noch zu zehnt. Enzo Fernandes sah gelb-rot. In der 106. Minute erlöste dann Ferran Torres die Spanier mit dem 1:0 Siegtreffer. So jubelt Spanien über den hochverdienten zweiten WM-Titel. US-Präsident Donald Trump überreichte den goldenen Pokal. Für die Argentinier um Lionel Messi, der nach dem Finale weinte, ist der Traum von der Titelverteidigung ausgeträumt. In der Halbzeitshow traten unter anderem Shakira, Madonna, Justin Bieber und Coldplay auf.
1: In der Union soll jetzt zügig geklärt werden, wer auf den zurückgetretenen Fraktionschef Spahn folgt. Über das weitere Vorgehen beraten heute sowohl das CDU-Präsidium als auch der Vorstand der Bundestagsfraktion. Bundeskanzler und CDU-Chef Merz hatte angekündigt, sich mit CSU-Chef Söder zu besprechen und bald einen Vorschlag für die Nachfolge zu machen. Im ZDF-Interview kritisierte Merz Spahn für dessen Informationspolitik. Er habe die Partei und die Fraktion erst sehr spät über die Leihmutterschaft in Kenntnis gesetzt. In der Golfregion ist kein Ende der Angriffe in Sicht. Das US-Militär hat nach eigenen Angaben neue Attacken auf den Iran geflogen. Und auch die iranischen Revolutionsgarden nahmen wieder Ziele in mehreren Staaten ins Visier. Aus der Nachrichtenredaktion Laura Jahnke.
3: Aus dem Iran wurden Explosionen in mehreren Gebieten gemeldet. US-Präsident Trump nannte die Attacken eine Reaktion auf die vor kurzem getöteten US-Soldaten. Mehrere Golfstaaten meldeten in der Nacht wiederum Beschuss aus dem Iran. In Bahrain heulten Sirenen, Kuwaits Armee wehrte nach eigenen Angaben Drohnen ab. Vor der Küste des Oman in der Straße von Hormuz brannte es auf einem Schiff. Das teilte die britische Behörde für maritime Sicherheit mit, ohne etwas zur Ursache zu sagen.
1: In einigen Regionen in Südwesteuropa kämpfen die Feuerwehren gegen Waldbrände. Im Süden Frankreichs sind im Departement Var den Behörden zufolge 600 Feuerwehrleute im Einsatz. Dort mussten 150 Menschen in Sicherheit gebracht werden. Mehrere Häuser wurden zerstört. Auch zwei Brände im Norden der Insel Korsika sind nicht unter Kontrolle. In Spanien kämpft die Feuerwehr gegen einen Waldbrand nordöstlich von Madrid. Das waren die Nachrichten.
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4: Und hier kommt das Wetter für uns in Hamburg.
5: Das ist ähnlich wechselhaft, wie es gestern war. Wir werden viele Wolken sehen, auch immer wieder Regenschauer. Und es gibt zwischen denen auch längere trockene Phasen, in denen mal die Sonne durchguckt. 21 Grad maximal dazu. Und in Eidelstedt, da messen wir jetzt aktuell 14 Grad.
4: Jo, dann Blitzer und Staus aus unserem Verkehrszentrum Roter Baum.
5: Ja, da ist noch nicht viel zu melden. Das läuft ganz gut. Keine Staus, keine Störungen. Und bei Bussen und Bahnen auch soweit nach Plan der Betrieb im Moment. Tino hat sich schon gemeldet an der Horner Rampe, hat einen Blitzer gesehen. Der steht da Richtung Wandsbek zwischen Horner Landstraße und Sandkamp.
4: Dankeschön, Tino, fürs Bescheid sagen. Gute und sichere Fahrt.
0: Guten Morgen, Hamburg.
4: Mit Philipp von Kageneck.
5: Hallo, guten Morgen.
4: Ich bin Nicole Steins und mit unseren neuen Fußballweltmeistern aus Spanien.
5: Ja, ich find's gut.
4: Ja, du, wieso jetzt?
5: Ich war für Spanien.
4: Ach, echt?
5: Ja.
4: Naja, gut. Ich war ja generell für England als Weltmeister.
5: Ja.
4: Danach war für mich diese WM beendet. Da war mir alles egal, was da noch passierte. So, aber also ich und Spanien schießt gleich das Tor. Es läuft im ZDF die Wiederholung. Das irritierte mich gerade kurz.
5: Ja.
4: Dachte, die haben noch gespielt gestern.
5: Aber es kam, glaube ich, jetzt in der zweiten Halbzeit der Verlängerung. Und
4: ja,
5: wir sind in der ersten noch.
4: Ganz
5: gerade
4: zum Ende. Also wenn Sie noch gucken möchten, können Sie den Rest noch schauen.
5: Ja.
4: Das haben wir schon vorweggenommen, wer es wird am Ende.
5: Aber jetzt einzuschalten, haben Sie sich viel Schlimmes erspart.
4: Ja, und Sie sehen das Tor noch. Genau.
5: Ja.
4: Wir werden alles besprechen gleich, wie das abgelaufen ist. Schön.

0: Paul Young ist das. Every time you go away. Schönen Montag mit uns um 16:45.
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0: So, sprechen wir heute zum letzten Mal drüber. Jetzt nach 5,5 Wochen ist sie vorbei und Spanien ist Fußball-Weltmeister geworden, hat das Finale gegen Argentinien mit 1:0 gewonnen. Philipp, ich habe nur bis zur Halbzeitshow geguckt. Du bist zum Ende?
2: Nee, nicht ganz. Ich bin am Anfang der Verlängerung frustriert ausgestiegen aus diesem Spiel. Also, da habe ich alles falsch gemacht. Damit habe ich mich das einzige Tor des Spiels verpasst. Das entscheidende Tor, das fiel ja in der 106. Minute in der Verlängerung. Da war Argentinien aber auch schon lange in Unterzahl nach einer gelb-roten Karte. Enzo Fernandes hatte sich lange, lange dafür beworben und gebettelt und musste vom Platz irgendwann.
0: Und die Spanien-Fans haben also bei uns, also auch in der Stadt, ordentlich gejubelt beim Public Viewing im Landhaus Walter im Stadtpark.
3: Wir haben gewonnen! Das beste Spiel überhaupt!
4: Eine riesige Freude. Wir können das nicht
3: so
4: glauben.
3: Schön.
4: Das ist einfach unglaublich.
3: Ich meine, 2010 war 116 Minuten.
0: Viva España! Es wurde ordentlich gesungen im Landhaus Walter im Stadtpark. Aber in der Halbzeit beim Fußballspiel, ja gestern auch schon bei diesem WM-Finale in New Jersey bei New York, gab es ja zum ersten Mal auch eine mega große Halbzeitshow. Ann-Dorothee Schneider hat die für uns beobachtet. Also es war ein richtiges Spektakel, ne, mit vielen Stars.
5: Madonna war dabei, Justin Bieber hat Gitarre gespielt, Shakira den offiziellen WM-Song gesungen und Coldplay das Ganze mit Kinderchor und Feuerwerk beendet. Dazwischen haben die Muppets gemeinsam mit einem Orchester Seven Nation Army gespielt. Es gab Momente, da wirkte das Finale eher wie ein Musikfestival mit angeschlossenem Fußballspiel. Aber auch die norwegischen Fans haben noch einmal einen kurzen Moment bekommen mit ihrem Ruh, Ruh, Ruh. Das wurde nämlich auch gezeigt.
0: Ja, die waren sowieso die allergroßartigsten, finde ich, die Norwegen-Fans. Die hätten es auch verdient gehabt, dass die den Pokal nach Hause holen. Aber das sind die Spanier. Spanien ist Fußball-Weltmeister. So, und was bedeutet das für unser Tippspiel jetzt eigentlich, für unsere Auswertung?
2: Ich muss da nochmal in die Detailanalyse einsteigen. Das sind viele Zahlen, die da hin und her geschubst werden müssen.
0: Spanien als Weltmeister hattest du jetzt auch nicht.
2: Nee, ich auch nicht.
0: War England. Aber ist egal. Hauptsache, ich liege am Ende vor dir.
2: Will ich es nochmal im Detail nachrechnen.
0: Das werden wir knallhart analysieren bis zum Ende der Sendung. Hören Sie, dass wir unser Tippspiel gewonnen hat bei NDR 90,3. Schönen Start in die neue Woche jetzt mit Bachmann Turner Overdrive.

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0: Manchmal die Bee Gees hängen in den letzten Zügen hier mit Night Fever bei uns bei NDR 90,3. Um 5:30 heißt, wir schauen aufs Wetter für uns in Hamburg.
1: Ja, so wie wir es gestern gesehen haben, werden wir es heute nochmal erleben. Ein bisschen wackeliger Tag, was das Wetter angeht. Es gibt auch mal längere trockene Phasen und wir können dann auch mal ein, zwei Sonnenstrahlen einsammeln. Aber es sind viele Wolken unterwegs und immer mal wieder Regenschauer, die durch die Stadt ziehen können. Bei bis zu 21 Grad bleibt es mild. Auf Finkenwerder jetzt im Moment 15 Grad.
0: Dann Blitzer und Staus aus unserem Verkehrszentrum Roter Baum.
1: Das sieht gut aus. Da gibt es noch nichts zu melden von den Straßen. Ob bei Bussen und Bahnen läuft soweit nach Plan. Aber Micha hat schon Blitzer gesehen. Und zwar in der Süderstraße. Da wird geblitzt. Und zwar direkt vor dem LBV.
0: Alles klar, wissen wir Bescheid. Dankeschön fürs Melden und gute und sichere Fahrt.
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1: Einen schönen guten Morgen.
0: Ich bin Nicole Steins. Haben Sie einen schönen Montag hier mit uns. Ich schätze, das halbe Land hat gestern Abend Fußball geguckt. Spanien, neuer Fußball-Weltmeister. Bei uns, die Freunde im Schlemmerbistro, waren da eher so auf Tatort.
3: Allein schon.
4: Du kennst dich doch gar nicht aus mit Tatort.
3: Ja, ich muss ja immer Rosemunde Pilcher gucken. Wegen meiner Mutter. Und aufpassen, dass sie nicht einnickt dabei. Wie letztes Mal, als das Kirschkernkissen noch im Ofen war. Feuerwehr 850 Euro. Nur wegen ZDF.
0: Unverschämt. Da haben wir gleich die ganze Folge. Frühstück bei Stefanie, die lustigste Radiokomödie der Stadt. Natürlich hier bei uns bei NDR 90,3 gleich um 5.40 Uhr. Nach Supertramp und das Foreigner mit Urgent. Die größten Hits aller Zeiten spielen wir Ihnen. Schönen guten Morgen.

0: trillert sich das Saxophon raus hier über Supertram, The Logical Song bei NDR 90,3. Schönen guten Morgen mit uns, gleich 5.40 Uhr.
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0: Rod Stewart bei uns. Oh, Sir Rod Stewart, so viel Zeit muss sein. Every beat of my heart. Schönen guten Morgen, 12 vor 6.
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0: Kartoffeln auf die Eins. Aber wirklich jetzt, Philipp. Wir freuen uns über die echt gute Ernte von Frühkartoffeln im Norden.
2: Ja, und ich glaube, die heißen ja auch Frühkartoffeln, weil man die jetzt auch frühmorgens essen kann.
0: Du kannst sowieso ja immer alles essen. Wir wissen das. Zur Spargelsaison gab es die Frühkartoffeln ja oft nur aus Ägypten. Aber jetzt liegen sie überall aus dem Norden in den Supermärkten mit schöne, feste Frühkartoffeln von unseren Äckern.
2: Ja, und letztes Jahr war ja schon ein Rekordjahr bei den Kartoffeln. Dieses Jahr müssen wir so ein bisschen abwarten. Aber es läuft bei der frühen Sorte jetzt schon mal sehr gut an.
0: Also fragen Sie mal auf dem Wochenmarkt nach Frühkartoffeln vom Hof hier aus Hamburg. Da finden Sie reichlich Ware und haben guten Start in die neue Woche. Zum Beispiel heute auf dem Wochenmarkt am Wandsbek-Karree oder in Hammerbrook am Schwabenplatz.
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0: Sanftstart in die neue Woche mit Elvis Presley bei uns bei Ender 90,3 in the Ghetto. Die größten Hits aller Zeiten spielen wir Ihnen gleich von Talk Talk und jetzt unsere Nachrichten und die hat Rosa Erdmann.
1: Guten Morgen, es ist 6 Uhr.
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1: Spanien ist nach Sieg gegen Argentinien Fußball-Weltmeister. In Hamburg wollen mehr junge Menschen ins Handwerk gehen. Stadtreinigung legt ihre Bilanz für den Wintereinsatz vor. Das Wetter wechselhaft mit Regen und 21 Grad werden's. Spanien hat es geschafft. Zum zweiten Mal in der Geschichte ist das Team Fußball-Weltmeister geworden. Mit 1:0 hat es sich gegen den vorherigen Weltmeister Argentinien durchgesetzt. Aus dem ARD-WM-Team Henrik Lückhoff.
3: Ein hochverdienter Weltmeister Spanien, ein weinender Lionel Messi und eine XXL-Halbzeitpause mit Musikacts unter anderem von Shakira, Madonna und Justin Bieber. Das WM-Finale bot große Emotionen. Spanien dominierte die Partie, aber trotz bester Chancen gelang der Siegtreffer durch Ferran Torres erst in der 106. Minute. Da war Argentinien nach einer gelb-roten Karte schon in Unterzahl. US-Präsident Donald Trump übergab Spanien den goldenen Pokal. In Spaniens Hauptstadt Madrid werden nach Behördenangaben heute Nachmittag zum Empfang der Weltmeister bis zu 1 Million Menschen erwartet.
1: Das Handwerk findet wieder mehr Nachwuchs. Bundesweit hat die Zahl der Ausbildungsverträge zugenommen. Auch die Hamburger Handwerkskammer rechnet für das laufende Jahr mit einem klaren Zuwachs. Martina Kipnis.
4: Noch sind nicht alle Lehrverträge abgeschlossen, aber auch hier deutet alles auf einen positiven Trend, so Charlotte Engelhardt von der Handwerkskammer auf Anfrage von NDR 90,3. Schon jetzt sei die Zahl höher als im vergangenen Jahr. Viele der Unternehmen könnten sogar alle Ausbildungsplätze besetzen. Das war 2015. Nicht so. Besonders beliebt sind die Berufe rund um Sanitär, Heizung und Klima, außerdem Kfz-Mechatroniker sowie Anlagenmechaniker und alle möglichen Elektroberufe. Die Azubis wissen auch, warum sie diese Berufe wählen, nämlich weil sie für junge Leute sinnvoll sind und Sicherheit auf dem Arbeitsmarkt versprechen. Bis Ende Juni waren in Hamburg noch fast 1250 Lehrstellen in 60 Gewerken offen. Einen Wermutstropfen gibt es allerdings für die Handwerkskammer. Der Anteil der Frauen ist mit 20% nur gering.
1: Und darum geht's auch in der NDR Hamburg App. Wie geht es weiter nach dem Rücktritt von Unionsfraktionschef Jens Spahn? Darüber berät die CDU-Spitze heute. Neben dem Präsidium der größten Regierungspartei kommt auch der Vorstand der Bundestagsfraktion zusammen. CDU-Chef und Bundeskanzler Friedrich Merz will die Nachfolge von Spahn schnell regeln. Im ZDF-Sommerinterview hat er gestern auch angedeutet, womöglich das Kabinett umzubilden. In Fuhlsbüttel ist in der Nacht ein Streit eskaliert. Zwei Männer hatten an einem Kiosk am Ratsmühlendamm Alkohol getrunken. Dann fingen sie an zu streiten. Einer zog ein Messer und stach dem anderen in den Oberkörper. Das 40-jährige Opfer kam schwer verletzt ins Krankenhaus. Der Tatverdächtige flüchtete erst, konnte aber wenig später gefasst werden. Neben etlichen Streifenwagen war auch eine Drohne im Einsatz. Gegen den 35-jährigen mutmaßlichen Täter wird wegen gefährlicher Körperverletzung ermittelt. Mehr als 39 Grad sind in Hamburg in diesem Jahr schon gemessen worden. Jetzt geht es nochmal um ganz andere Temperaturen, winterliche. Der Winterdienst der Stadtreinigung hat jetzt im Juli Bilanz gezogen. Erst bis Mitte April im Einsatz, Mitte Oktober fängt der Winterdienst an. Anja Grigoleit.
5: 54 Tage mit winterlicher Witterung. An 21 davon gab es sogenannte Volleinsätze. Das heißt, über 700 Männer und Frauen der Stadtreinigung waren mit 366 Fahrzeugen im Einsatz, um die Straßen von Schnee und Eis zu befreien. Allein an diesen Tagen wurden zusammengenommen gut 70.000 Kilometer Straße geräumt, dazu rund 13.200 Kilometer Radwege und rund 14.000 Kilometer Fußwege. Außerdem wurden 128.000 Bushaltestellen und Busbuchten von Schnee und Eis befreit, sowie knapp 180.000 Fußgängerüberwege. Außergewöhnlich in dieser Wintersaison, gleich zweimal wurde für mehrere Tage das Tausalzverbot für die Hamburgerinnen und Hamburger aufgehoben. Die Stadtreinigung selbst musste im Winter Streumittel nachordern. Insgesamt wurden 22.291 Tonnen Salz gestreut. Im Winter zuvor waren es gerade mal 6.500.
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0: Es ist gut, dass wir darüber sprechen. Jetzt schon an morgen denken. Kaufen Sie jetzt Schlitten, weil sonst kriegen Sie wieder keinen, wenn der Winter dann kommt.
6: Ja, erstens kriegen Sie einen, zweitens sind die noch bezahlbar.
0: Siehste, also, guck mal, wieder was gelernt heute Morgen. Das Wetter für uns in Hamburg, aber bitte keinen Schnee.
6: Jetzt, wo du es sagst.
7: Komm bitte, jetzt machen wir uns hier nicht verrückt.
6: Nein, nein, es kommt nicht gefroren, es kommt flüssig heute. Oh. Es ist nämlich ein wechselhafter Tag. Da sind immer mal Wolken und auch einzelne Regenschauer unterwegs. Aber dazwischen auch längere trockene Phasen, wo wir da mal ein, zwei Sonnenstrahlen sehen. 21 Grad maximal. Würde mich wundern, wenn da was friert heute. In Ochsenwerder im Moment 15 Grad.
7: Blitzer und Staus aus unserem Verkehrszentrum Roter Baum.
6: Sieht noch gut aus. Keine großen Staus oder Störungen auf den Straßen. Bei Bussen und Bahnen läuft es auch soweit noch planmäßig. Und dann haben wir noch den Tino, der hat einen Blitzer gesehen, an der Horner Rampe Richtung Wandsbek zwischen Horner Landstraße und Sandkamp.
7: Dankeschön, Tino, fürs Melden. Gute Fahrt.
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6: Guten Morgen.
7: Ich bin Nicole Steins. Ja, schönen Montag hier zusammen. Alle anderen schlafen wahrscheinlich noch nach dem langen WM-Finale gestern Abend. Spanien ist Fußball-Weltmeister und auf dem Spielfeld waren aber nicht nur Fußballstars, nein, beim Finale der WM auch Popstars. Mit ihrem WM-Song. Und diesmal hatte sie keine Sonnenbrille auf. Da konnte man sie auch viel besser erkennen als beim Eröffnungsspiel. Oh, Robbie Williams war da, Coldplay, Madonna.
6: Ja, es war wie ein Fiebertraum, weil irgendwann waren noch die Stars aus der Muppet-Show und der Sesamstraße, ja, der Graf Zahl plötzlich im Stadion. Die darfst du bitte auch nicht vergessen.
7: Stimmt, und Kermit und Miss Piggy. Also wirklich, also bei einer Halbzeitshow in einem WM-Finale, das hatten wir so auch noch nie. Sprechen wir gleich drüber nach Earth, Wind and Fire. Und das hier sind Talk Talk jetzt mit Such a Shame bei NDR 90,3. Wir sind

0: Köln sogar auch, hier bei uns bei NDR 90,3 Earth, Wind and Fire mit Fantasy um 13 Minuten nach 6 an diesem Montagmorgen. Also Spanien ist Fußball-Weltmeister geworden heute Nacht und es hat lange gedauert, mussten sie lange wach bleiben. Das Tor zum 1:0-Sieg fiel erst in der Verlängerung. Es war also eine zähe Angelegenheit. Ann-Kathrin Rose war für uns im Stadion in New Jersey mit dabei, aber am Ende, Ann-Kathrin, hatte Spanien den Sieg verdient, ne?
1: Absolut. Die Spanier waren nicht nur das beste Team dieser Fußball-WM, sondern auch das deutlich bessere in diesem Finale. Die Argentinier haben aus meiner Sicht erschreckend destruktiv gespielt. Messi ist gar nicht in Erscheinung getreten und die anderen haben es auch nicht hinbekommen, ihn einzubeziehen. Und irgendwann, da haben sich alle ein bisschen fragend angeguckt und haben sich gedacht, werden die Argentinier irgendwann noch richtig mitspielen? Die Spanier haben es dann entschieden. 106. Minute dieser Treffer und damit der zweite

0: Zweite WM-Titel für die Spanier nach 2010.
1: Wahnsinn. Und also die Argentinier waren auch wirklich historisch schlecht für ein WM-Finale. Also man muss schon mal aufs Tor schießen, wenn man auch gewinnen will.
0: Ja, tatsächlich. Also ich glaube, wir haben in der 75., 80. Minute mal auf die Statistik geguckt und da waren es 16 zu 0 Torschüsse für die Spanier. Und die werden wahrscheinlich in der Halbzeit mal drüber gesprochen haben, warum hat den eigentlich noch keiner reingemacht? Aber gut, haben sie ja am Ende dann doch gelöst.
1: Und es war die längste Fußball-WM aller Zeiten mit 5,5 Wochen und auch die längste Halbzeitpause aller Zeiten mit dieser Starshow da rund um Madonna, Shakira, Justin Bieber, Coldplay. Wie hast du die erlebt?
0: Ja, das ist ganz spannend, weil ich glaube, ihr alle zu Hause am Fernseher, da habt ihr vielleicht gar nicht so schlecht wahrgenommen. Das war sehr gut inszeniert, aber das war eben sehr fernsehtauglich inszeniert. Im Stadion war es wie folgt. Wir hörten Madonna und dachten uns alle, wo ist sie denn? Sie war sehr, sehr lange in den Katakomben des Stadions, ist dann nur für die letzten 3-4 Schritte rausgekommen. Und es sollte so ein bisschen Super Bowl sein und es war eher so Sommerfest im Kleingartenverein, aber halt mit Weltstars im Minutentakt. Es ist nicht so richtig aufgegangen und es hat auch keiner richtig gefühlt im Stadion.
1: Ja, und mit Kermit der Frosch und Miss Piggy, also was die da sollten, hat mich auch sehr irritiert. Und am Ende hat Trump den WM-Pokal auch wirklich übergeben an die Spanier, ne? Oder hat er ihn selbst hochgehalten? Also hätte mich jetzt auch nicht überrascht.
0: Nee, er hat ihn übergeben, aber was sehr, sehr spannend war, Gianni Infantino, der FIFA-Präsident, hat ihm den erst wirklich gegeben, als er diese letzte Stufe genommen hat. Ich glaube, er hatte einfach Angst, dass er ihn fallen lässt. Dann hat Donald Trump das Ding übergeben und hat sich dann gedacht, oh, guck mal, ich kann mit dem noch reden und ich kann mit dem noch reden. Und Infantino hat versucht, ihn so aus dem Bild zu schieben. Und hier, Donald, komm mal in die andere Richtung. Und es war skurril anzuschauen. Und irgendwann haben die Spanier sich gedacht, wir warten doch jetzt nicht, bis der von der Bühne ist. Haben das Ding in die Höhe gestreckt. Dann gab es sehr viel Lametta. Trump stand irgendwie auch noch dazwischen und hat sich gedacht, ach, guck mal, ich bin auf dem Bild mit drauf. Also irgendwie skurril, aber es war auch schon mal schlimmer.
1: Ja, und jetzt ist der Spaß vorbei. Diese Fußball-WM in den USA, Kanada und Mexiko wird uns aber auf alle Fälle in Erinnerung bleiben. Dankeschön an Katrin, guten Heimflug euch allen. Und bei uns kommt Madonna jetzt auch, aber für länger als 5 Sekunden. Hier ist sie mit American Pie. Hello.

0: spannenden Start hier mit uns in die neue Woche mit Elton John, Sacrifice, 4:07.
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0: Kommt heute von Jonas aus Barmbek und der kommt richtig ins Schwärmen, wenn er von seiner Arbeit erzählt. Er ist nämlich Teamleiter in der Elbphilharmonie.
2: Meine Hamburger des Tages sind meine Arbeitskollegen und Arbeitskolleginnen in der Elbphilharmonie. Es ist wahnsinnig schön, mit euch allen zusammenzuarbeiten. Jede Schicht komme ich mit einer neuen Geschichte, mit einer neuen Erinnerung, mit einem neuen Lachen zurück. Und ihr macht das Arbeiten einfach einzigartig. Seit ich in Hamburg bin, fühle ich mich sehr aufgehoben bei euch. Vielen Dank, ihr seid Herzensmenschen.
0: Jetzt sind wir aber schon ein bisschen neugierig. Ne? Was machen Sie denn genau in der Elbphilharmonie? Was sind da so Ihre Aufgaben?
2: Wir haben ja auch höhere Etagen in der Elbphilharmonie und manchmal stellen Leute leider fest, dass ihnen wenig schwindelig ist in der ersten Reihe. Wir müssen also ganz schnell kurzfristig noch einen neuen Platz organisieren. Oder vielleicht ist es so, dass eine Person mal aus dem Saal kommt und ihr ist ein bisschen schwummerig, dann helfe ich ihr oder hole einen Sanitäter. Oder die Kassen, vielleicht ist einmal kurz ein technischer Defekt und dann gehe ich dorthin und löse das Problem.
0: Also Problemlöser in der Elfi ist Jonas Job im Großen und Ganzen toll. Mit einem tollen Team in der Elbphilharmonie heute unsere Hamburger des Tages.
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0: aller Zeiten hier bei NDR 90,3. Und die Spanier sind die Champions. Das hören wir gleich. Dann spielen wir Klaus Lage. Da hat es nämlich Zoom gemacht. Alles nach unseren Nachrichten jetzt mit Rosa Erdmann.
1: Guten Morgen. Es ist 6:30.
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1: Spanien ist Fußball-Weltmeister. Das Team hat den vorherigen Weltmeister Argentinien mit 1:0 geschlagen. Den Siegtreffer schoss Ferran Torres erst in der Verlängerung. Bei Argentiniens Weltstar Lionel Messi flossen danach die Tränen. Spanien will den zweiten Fußball-Weltmeistertitel des Landes heute feiern. Im Zentrum von Madrid werden am Nachmittag 1 Million Menschen erwartet. Handwerksberufe sind bei jungen Menschen immer beliebter. Das zeigen bundesweite Zahlen bei den Ausbildungsverträgen. Auch in Hamburg rechnet die Handwerkskammer in diesem Jahr mit einem klaren Zuwachs. Schon jetzt ist die Zahl an abgeschlossenen Lehrverträgen demnach höher als im vergangenen Jahr. Das sagte Charlotte Engelhardt von der Handwerkskammer auf Anfrage von NDR 90,3. Besonders beliebt sind Berufe rund um Sanitär, Heizung und Klima. Nach dem Rücktritt von Unionsfraktionschef Jens Spahn will Bundeskanzler Friedrich Merz die Nachfolge schnell klären. Er schließt dabei einen Personalumbau in der Regierung nicht aus. Aus Berlin, Ruth Kirchner.
3: In Berlin kommt am späten Vormittag das Präsidium der CDU zusammen. Der Vorstand der Unionsfraktion im Bundestag berät ebenfalls unter dem Vorsitz von Interimschef Alexander Hoffmann von der CSU. CDU-Chef und Bundeskanzler Friedrich Merz will die Nachfolge von Jens Spahn zügig regeln, auch wenn er am Sonntagabend im ZDF-Sommerinterview sagte, es gebe keinen Zeitdruck. Traditionell haben die Parteichefs von CDU und CSU das Vorschlagsrecht für den Posten des Fraktionschefs. Gewählt wird er von den Bundestagsabgeordneten beider Parteien. Als Nachfolger von Spahn ist unter anderem Kanzleramtsminister Thorsten Frey im Gespräch. Sollte er den Fraktionsvorsitz übernehmen, wäre eine Kabinettsumbildung nötig.
1: Die US-Angriffe auf den Iran gehen weiter, die 9. Nacht in Folge. Iranische Medien berichten von Explosionen an verschiedenen Orten und vom Einsatz der Luftabwehr. Auch Teheran hat wieder Ziele in den Golfstaaten ins Visier genommen. Kuwaits Armee teilte mit, dass Drohnen aus dem Iran abgewehrt werden. Auch im Bahrain heulten die Sirenen. Außerdem soll in der Straße von Hormuz ein Schiff brennen. In Hamburg nutzt offenbar nur jedes 10. berechtigte Kind das sogenannte Bildungs- und Teilhabepaket. Diese geringe Nutzung hat die Bertelsmann-Stiftung jetzt geschätzt. Hamburg ist zusammen mit Rheinland-Pfalz bundesweit Schlusslicht. Die Stiftung fordert deshalb Leistungen, ohne zusätzliche Anträge auszuzahlen. Das Teilhabepaket ist dazu da, Kindern aus einkommensschwachen Familien zum Beispiel Sport- und Musikkurse zu bezahlen.
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0: Das Wetter für uns in Hamburg machen wir hier mit ohne Sonne heute, oder wie?
4: Ja, mit ein bisschen Sonne. Die wird sehr, sehr sorgsam zu begutachten sein. Es sind vor allem viele Wolken unterwegs heute. Aber lange trockene Phasen, aber ähnlich wie gestern, können dann auch mal Regenschauer rumziehen. Bei bis zu 21 Grad ist es aber auch nicht wirklich kalt. In Hausbruch jetzt im Moment 14 Grad.
0: Gut, dann Blitzer und Staus aus unserem Verkehrszentrum Roter Baum.
4: Es ist relativ ruhig. Der Berufsverkehr, der fällt ja schon seit letzter Woche weitgehend aus, also zumindest die Staus des Berufsverkehrs aufgrund der Ferien. Aber wir haben an der A24 eine echt nervige Baustelle, Berlin Richtung Hamburg. Deswegen dort zwischen Schwarzenbeck-Grande und Bitzhafe 5 Kilometer stockender Verkehr, dauert eine Viertelstunde länger. Bei Bussen und Bahnen läuft soweit auch nach Plan. Und dann hat Micha noch einen Blitzer gesehen, und zwar an der Süderstraße vorm LBV. Da wird geblitzt.
0: Micha, danke schön fürs Bescheid sagen. Hier bei uns geht ganz einfach in unserer NDR Hamburg-App.
4: Oder Sie rufen kostenfrei an unter 08000 90 93 3.
0: Gute und sichere Fahrt.
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4: Guten Morgen.
0: Ich bin Nicole Steins. Schönen Montag hier zusammen. Und was war das für ein fantastischer Abend mit Ihnen im Volksparkstadion. Unsere 80er Live-Party, die größte 80er Party der Welt am Sonnabend. Es hat so einen Spaß gemacht. Und Philipp, guck mal, ich habe viele neue Freunde getroffen.
6: Wir sind die Prosecco-Lärchen on Tour. Yes, ich grüße alle aus Hildesheim.
4: Oh, die hat aber schon Druck auf dem Kessel gehabt, ne?
0: Ja, ja, ein oder andere Prosecco wird geflossen sein, glaube ich. Es war wirklich herrlich. Also 80er-Fans aus dem ganzen Land sind zu uns nach Hamburg gekommen, um das Spektakel zu erleben, das unsere 80er-Stars da auf der Bühne abgefackelt haben. Guck mal, ich habe extra noch das goldene Konfetti vom großen Finale mit Holly Johnson mitgebracht.
4: Da kommt das her. Das hängt auch an Hagenbecks Tierpark, an so einem Baustellenschild. Und ich dachte, wo kommt's her?
0: Es gab genug davon, kann ich dir sagen. Also die Party großartig, wie es war, hören wir gleich nach Ray Charles. Und jetzt hat Zoom gemacht hier mit Klaus Lage.
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0: Ray Charles geht's rein in die neue Woche hier bei NDR 90,3. Hit the Road, Jack. Und es war ein ganz besonderes Wochenende, denn wir haben gefeiert mit Ihnen im Volksparkstadion.
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0: Oh ja, und 40.000 Fans waren mit dabei und haben die Stars der 80er gefeiert. Philipp, präsentiert von uns, von NDR 90,3.
2: Ja, und die 40.000 hast du ja alle durchgezählt. Ne? Du warst ja mittendrin, Nicole. Hast ja auch live berichtet von dort, hast dich unter die Fans gemischt. Wie war es, erzähl?
0: Es hat so großen Spaß gemacht. Also wirklich, und mit ihnen da, es waren so viele auch von ihnen total so 80er-mäßig angezogen extra. Ne? In Neon-Pink oder ich habe auch ganz viele in so ballonseidenen Trainingsanzügen gesehen. Das würde dir auch großartig stehen für nächstes Jahr. Also alle waren gut drauf. Was war so Ihr Highlight?
3: Samantha Fox, wie war ganz authentisch, lustig.
4: Alphaville. Ich habe mich an meine Kindheit erinnert und es gab immer Alphaville, als wir irgendwie unterwegs waren im Auto. Und ich fand es toll, dass wir das jetzt live gehört haben.
3: Kim Wilde, Alphaville war ja auch schön.
5: Boy George, Cutting Crew, definitiv. Camouflage, also es war eigentlich alles geil.
2: Ja, die Stars der 80er, die wurden richtig abgefeiert.
0: Das kannst du sagen, vor allem, weil wir spielen ja diese größten Hits aller Zeiten jeden Tag hier bei uns im Radio. Und wenn dann die singen, live vor allem auf der Bühne stehen und einen raushauen, das ist wirklich was ganz Besonderes. So wie Cutting Crew, die waren sensationell. Sänger Nick van Eet, super bei Stimme und die haben auch alles live gespielt. Hören Sie mal. I just died in your arms. Es war wirklich ein echtes Highlight und die waren auch noch total nett dann bei uns im Interview. Also ich bin immer noch ganz hin und weg.
2: Man hört zwischen den Zeilen raus, aber so soll es ja auch sein. Wir haben ja auch den ganzen Nachmittag bis zur Aftershow-Party aus dem Volksparkstadion gesendet. Stefan Heller live aus unserem mobilen Studio in der NDR 90,3-Loge, umringt von unseren NDR 90,3-Hörerinnen und Hörern, die da die Konzertkarten gewonnen haben.
0: Ja, da war richtig Party den ganzen Abend. Ich glaube, dem klingeln heute immer noch die Ohren. Also der war auch völlig geflasht, unser Stefan.
6: So viele Stars auf einmal habe ich noch nicht erlebt. Das war richtig cool.
0: Ja, und weil das Ganze so schön war, steht jetzt schon fest, sie kommen wieder, die 80er live. Nächstes Jahr dann am 17. Juli 2027 wieder im Volksparkstadion. Und schauen Sie gerne mal auf ndr.de/90.3. Da haben wir eine super schöne Bildergalerie mit vielen Eindrücken und Einblicken da vom Sonnabend. Und ein Video gibt's auch in unserer NDR Hamburg App. So, und sie hat auch eine super Show geliefert. Ich glaube, 4 Songs hat sie gesungen, sich 3-mal umgezogen. Kim Wilde, es kam immer einer von hinten, der noch einen Mantel oder einen Hut gebracht hat. Es war herrlich mit anzusehen. Hier ist sie mit Cambodia, Kim Wilde. 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

0: 5 Minuten vor 7. Schönen guten Morgen hier mit NDR 90,3. Haben wir ja gerade gesprochen über unsere große 80er Live-Party am Volkspark am Sonnabend. Also unsere Steffi aus dem Schlemmer-Bistro, weiß nicht, da die war woanders.
1: Ich war ja am Samstag auf E40, ja, am Bahnhof, Cuba Libre. Oh. Ja, und dann liegst du ja am Sonntag nur rum.
2: Siehste.
1: Bisschen bügeln, war ich nochmal mit Rocky raus. Und abends auf dem Sofa, Glas Wein und Tatort gucken. Du, wer war da jetzt eigentlich der Mörder?
3: Nur denn, du hast das geguckt.
1: Ja, bin ich kurz eingeschlummert.
0: Kann ich jetzt auch nicht helfen, weil es kam doch auch noch WM-Finale gestern Abend. Das hat sie auch nicht geguckt. Also das müssen wir doch mal die ganze Folge hören gleich. Frühstück bei Stefanie, die lustigste Radiokomödie der Stadt. Wie immer natürlich hier bei uns um 7.40 Uhr. Und jetzt Slay.

0: Schönes Aufstehen mit Big Mountain hier bei uns.
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0: Kommen wir gleich von Icehouse. Hey Little Girl. Vorher natürlich alles, was wichtig ist. Zum Wochenstart jetzt hier in unseren Nachrichten von Rosa Erdmann.
3: Guten Morgen. Es ist 7 Uhr.
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3: Spanien ist nach Sieg gegen Argentinien Fußballweltmeister. Nur einige Eltern mit wenig Geld nutzen Hilfspaket in Hamburg. Union sucht nach Rücktritt von Spahn einen neuen Fraktionschef. Das Wetter wechselhaft, auch Regen und 21 Grad werden's. Spanien hat es geschafft. Zum zweiten Mal in der Geschichte ist das Team Fußball-Weltmeister geworden. Nach einem 1:0-Sieg in der Verlängerung gegen den vorherigen Weltmeister Argentinien. Den Siegtreffer schoss Ferran Torres. Danach haben die Menschen in Madrid die Nacht zum Tag gemacht. Unsere Korrespondentin Anna Mund war dabei. Was war da los?
4: Spanien hat den Sieg der Nationalmannschaft euphorisch gefeiert. Madrids Innenstadt war in der Nacht ein einziger Autokorso mit lauten Hupen und ausgelassenen Fans. Wer das Spiel nicht sowieso schon mit Zehntausenden auf den Großleinwänden Madrids geguckt hat, der wollte spätestens jetzt dabei sein und auf den Straßen den lang ersehnten Titel feiern. Besonders nach diesem zermürbenden Finale. Bis in die Verlängerung mussten Spaniens Fußballfans auf das erlösende 1:0 warten. Dann gab es aber wirklich kein Halten mehr. Überwältigt lagen sich die Menschen in den Armen, hüpften auf und ab, viele sprachlos vor Glück. Spanien ist Weltmeister und bekommt endlich den zweiten Stern aufs Trikot.
3: Anna Mund aus Madrid. Deutschland war ja schon im 16. Finale ausgeschieden und jetzt steht fest, Jürgen Klopp kann die deutsche Nationalelf als neuer Bundestrainer wieder nach vorn bringen. Wie er selbst bei Magenta TV bestätigt hat, hat er sich mit seinem bisherigen Arbeitgeber Red Bull geeinigt. Einkommensschwache Familien können einen Zuschuss für Sport- und Musikkurse oder auch Schulmaterialien bekommen. Das geht durch das sogenannte Bildungs- und Teilhabepaket. Offenbar nutzt das aber nur etwa jede 10. Familie in Hamburg, wie die Bertelsmann-Stiftung schätzt. Reinhard Postelt.
5: 15 Jahre nach der Einführung nimmt nur eine Minderheit der anspruchsberechtigten Kinder und Jugendlichen die Leistungen in Anspruch. Und das sind sie. Monatlich 15 Euro für Vereinsmitgliedschaften oder Musikunterricht. Einmalig 195 Euro für Ranzen, Tuschkasten und Hefte im ersten und zweiten Schulhalbjahr. Und die Kosten fürs Mittagessen. Die monatlich 15 Euro beziehen in Hamburg nur 9% der berechtigten 6- bis 15-Jährigen. Hamburg ist zusammen mit Rheinland-Pfalz bundesweit Schlusslicht. In Schleswig-Holstein sind es dagegen 59%. Einen Grund für die Diskrepanz kann die Bertelsmann-Stiftung nicht nennen. Sie bemängelt, dass die Anträge für das Bildungs- und Teilhabepaket von Land zu Land sehr unterschiedlich sind. Dicke Formulare und Nachweispflichten erschwerten den Eltern die Beantragung. Die Stiftung fordert, Leistungen ohne Anträge auszuzahlen. Das baue auch Bürokratie ab.
3: Vor zwei Tagen ist Unionsfraktionschef Jens Spahn zurückgetreten. Heute berät die CDU-Spitze darüber, wie es weitergehen soll. Neben dem Präsidium der größten Regierungspartei kommt auch der Vorstand der Bundestagsfraktion zusammen. Aus Berlin Jan Zimmermann.
6: Es soll schnell gehen. Darin sind sich in der Union alle einig. CSU-Chef und Bundeskanzler Merz will die Spahn-Nachfolge bald entscheiden, betonte er im ZDF-Sommerinterview. Er habe am Wochenende schon Gespräche mit CSU-Chef Söder geführt. Die beiden haben das Vorschlagsrecht für den Posten. Merz deutete im ZDF auch eine Umbildung des Kabinetts an. Der Spahn-Rücktritt könnte eine Gelegenheit sein, nochmal über die Aufstellung der Bundesregierung nachzudenken, sagte der Kanzler. Ob er das tatsächlich macht, ließ er aber offen. Mehrere CDU-Spitzenpolitiker sehen in dem Rückzug von Spahn eine Chance für die Union und die Möglichkeit für eine personelle Neuaufstellung. Als Nachfolger des zurückgetretenen Unionsfraktionsvorsitzenden Spahn sind unter anderem Kanzleramtschef Frei und Bundesinnenminister Dobrindt im Gespräch.
3: In Fuhlsbüttel ist heute Nacht ein Streit eskaliert. Zwei Männer hatten an einem Kiosk am Ratsmühlendamm Alkohol getrunken. Dann fingen sie an zu streiten. Einer zog ein Messer und stach dem anderen in den Oberkörper. Der 40-Jährige kam schwer verletzt ins Krankenhaus. Der tatverdächtige 35-Jährige flüchtete erst, konnte aber kurz darauf gefasst werden. Mitten in den Sommerferien blicken wir in Hamburg auf einen außergewöhnlichen Winter zurück. Die Stadtreinigung hat NDR 90,3 jetzt Zahlen zum Winterdienst vorgelegt. An 21 Tagen war der im Volleinsatz unterwegs. Dabei wurden unter anderem gut 70.000 Kilometer Asphalt geräumt und rund 22.300 Tonnen Salz gestreut. Das ist mehr als das Dreifache verglichen mit dem Winter davor. Deshalb musste die Stadtreinigung sogar Streumittel nachordern.
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0: Und zack, habe ich eine Gänsehaut, wenn ich jetzt an Schnee denke, an diesem 20. Juli. Kriegen wir bitte nicht, ne, das Wetter für uns in Hamburg.
7: Also ich wäre höchst überrascht.
0: Wir alle wären höchst überrascht, glaube ich, wenn das passiert.
7: Wenn bei 21 Grad heute maximal irgendetwas friert oder schneit. Aber es könnte was rauskommen. Also es ist ein Tag mit sehr, sehr vielen Wolken. Regenschauer sind im Norden unterwegs. Bislang ziehen die aber um Hamburg herum. Könnte aber im Laufe des Tages auch nochmal hier ein paar Tropfen geben. Zwischendurch auch mal sonnige Phasen. Und jetzt im Moment 14 Grad in Ohlsdorf, also auch keine Schneelage.
0: Lassen Sie den Schlitten im Keller. Blitzen und Staus aus unserem Verkehrszentrum Roter Baum.
7: Es gibt eine Verzögerung auf der A24 Berlin Richtung Hamburg. Da zwischen Schwarzenbeck-Rande und Bezarfe stockt 4 Kilometer. Dauert es immer so 10 bis 15 Minuten länger wegen der Bauarbeiten dort. Darüber hinaus aber ganz ruhig. Kommen Sie ganz gut durch. Es sind Sommerferien und bei Bussen und Bahnen läuft es auch soweit planmäßig. Und Lisa hat sich noch gemeldet. Die ist unterwegs auf der B75 von Harburg Richtung Hamburg, hat einen Blitzer gesehen, der steht nach der Europabrücke da.
0: Dankeschön, Lisa. Fürs Melden, gute Fahrt.
8: Guten Morgen, Hamburg.
0: Ja, merkt man schon, das sind Sommerferien und dann ist es auch noch der Montag nach dem langen WM-Finale. Also da lassen es doch vielleicht einige langsamer angehen heute Morgen. Wir sind natürlich aber pünktlich für Sie da. Philipp von Kageneck ist da.
7: Hallo.
0: Ich bin Nicole Steins und das sind Eishaus jetzt. Guck mal, wo wir gerade über Schnee gesprochen haben. Mit Hey Little Girl, die größten Hits aller Zeiten, spielen wir Ihnen. Schönen guten Morgen.

0: rein geht's in die neue Woche mit T-Rex hier bei uns, viertel nach sieben.
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0: Oh, guck mal, das ist ja nett von Ulfi, hat er uns hier und Ihnen natürlich auch aus der letzten Woche noch einen Jackpot.

0: übrig gelassen, Philipp.
1: Ja, er ist ein sehr, sehr netter Mann, ja, der Ulf Ansorge. Heute geht es dann also insgesamt um 450 Euro, denn 200 Euro, die liegen im Jackpot.
0: Und Susanne Buhmann aus Albig, oh, die war am Freitag wirklich so kurz davor, den abzuräumen.
2: Fünfte Frage, wer fährt einen Peterwagen? Sagen Sie nicht Peter.
3: Nein, unsere Polizei.
2: Natürlich, unsere Polizei fährt den Peterwagen.
1: Ja, da lief noch alles, aber an einer Stelle hakte es dann doch, nämlich bei der Frage nach dem Club auf der Großen Freiheit, welche Hausnummer der im Namen trägt. Es wäre die 36 gewesen.
0: Ja, da stand sie ein bisschen auf dem Schlauch. Aber trotzdem, 200 Euro hat Susanne mitgenommen, macht 50 für den Jackpot heute. Wie gesagt, insgesamt können Sie heute früh bis zu 450 Euro bei uns gewinnen. Das wird ein super Start in die neue Woche. Wir spielen wie immer um 8.40 Uhr und rufen Sie gerne jetzt schon an, nur wenn Sie dabei sein möchten.
1: Unter 01371 90 93 3 für 14 Cent pro Anruf.
0: Ganz, ganz viel Glück wünschen wir.
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0: bei Ferry und Slave to Love bei uns um 7.23 Uhr.
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0: Ja, und das mit diesen geplanten Schranken im Schanzenviertel, das hat ja letzte Woche Freitag, ich sag mal, jetzt nicht ganz so gut geklappt. An der Baustelle Stresemannstraße, Max-Brauer-Allee, wegen des Brückeneinhubs, da ist das ja da gesperrt und es kam zu chaotischen Szenen, weil Autofahrerinnen und Fahrer trotz der Sperrung da durchfahren wollten. Viele standen dann vor den Schranken, es bildeten sich Staus, die Busse, die eigentlich dort durchfahren sollten, die kamen dann nicht durch und schließlich wurden die Schranken für den gesamten Verkehr wieder geöffnet und jetzt wird beraten, wie die Verkehrsführung da gestaltet werden soll. Grund für uns nochmal genau dahin zu schauen, wie es denn heute früh so läuft. Unser NDR 90,3 Stadtreporter Carsten Sekund ist im Schanzenviertel jetzt. Carsten.
2: Schönes Wortspiel,
0: ja, eben. Ja. Wie voll ist es denn? Wie sieht's denn aus da?
2: Also nicht besonders voll. Also so alle 20, 25 Sekunden kommt mal ein Auto vorbei. Ich vermute, dass diese ganze Berichterstattung in unseren Medien hier mit Sternbrücken, Austausch und Schranken mit dazu geführt hat, dass viele Autofahrer und Autofahrer lieber sagen, lieber einen großen Bogen machen hier rum. Wie dem auch sei, die Schranken sind hoch, die Anlage ist außer Betrieb gesetzt, aber es gibt ein paar Irritationen bei Anwohnerinnen, Anwohnern und Autofahrern.
3: Ich wusste ehrlich gesagt gar nicht, dass sie schon wieder außer Betrieb ist. Ja, ist so ein bisschen typisch Hamburg, ne? Gut gemeint, aber vielleicht nicht so ganz durchdacht.
4: Also eben, gerade als ich da an der Ampel stand, dachte ich mir, man hätte auch mal ein Schild aufstellen können für alle Mitbewohner, dass man nachlesen kann, um was es hier eigentlich geht.
5: Ja, ich habe nur mitgekriegt, ich wohne da in dem Viertel. Man darf ja jetzt quasi nicht mehr herausfahren, woran sich aber keiner hält. In der Theorie eine gute Idee, bisher. In der Praxis wird es ignoriert.
2: Ja, Freitag, 8.15 Uhr waren wir hier live dabei, als die Schrankenanlage in Betrieb gesetzt wurde. Jetzt ist wieder, wie sie wieder außer Betrieb gesetzt. Irritationen gibt es weiterhin. Wir behalten es im Auge, Nico.
0: Ja, aber immerhin haben sie schnell reagiert und einen Schrankenrückzieher Absolut. Gemacht. Dann, ne? Das ist doch auch was. Dankeschön, Carsten. Ja, und hier sind Fleetwood Mac jetzt. Nee, Steve Winwood ist es mit Valerie. Auch schön. Die größten Hits aller Zeiten. Siehst du, habe ich eine Schranke im Kopf. So schnell kann das gehen hier.

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2: Gleich von den Eurythmics. There Must Be an Angel hören wir nach unseren Nachrichten alles Wichtige jetzt mit Rosa Erdmann.
3: Guten Morgen. Es ist 7:30.
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3: Spanien ist Fußballweltmeister. Das Team hat den vorherigen Weltmeister Argentinien mit 1:0 geschlagen. Den Siegtreffer schoss Ferran Torres erst in der Verlängerung. Bei Argentiniens Weltstar Lionel Messi flossen danach die Tränen. Spanien will den zweiten Fußballweltmeistertitel des Landes heute feiern. Im Zentrum von Madrid werden am Nachmittag 1 Million Menschen erwartet. Handwerksberufe sind bei jungen Menschen immer beliebter. Das zeigen bundesweite Zahlen bei den Ausbildungsverträgen. Auch in Hamburg rechnet die Handwerkskammer in diesem Jahr mit einem klaren Zuwachs. Schon jetzt ist die Zahl an abgeschlossenen Lehrverträgen demnach höher als im vergangenen Jahr. Das sagte Charlotte Engelhardt von der Handwerkskammer auf Anfrage von NDR 90,3. Besonders beliebt sind die Berufe rund um Sanitär, Heizung und Klima. Nach dem Rücktritt von Unionsfraktionschef Jens Spahn will Bundeskanzler Friedrich Merz die Nachfolge schnell klären. Er schließt dabei einen Personalumbau in der Bundesregierung nicht aus. Aus Berlin, Ruth Kirchner.
4: In Berlin kommt am späten Vormittag das Präsidium der CDU zusammen. Der Vorstand der Unionsfraktion im Bundestag berät ebenfalls unter dem Vorsitz von Interimschef Alexander Hoffmann von der CSU. CDU-Chef und Bundeskanzler Friedrich Merz will die Nachfolge von Jens Spahn zügig regeln, auch wenn er am Sonntagabend im ZDF-Sommerinterview sagte, es gebe keinen Zeitdruck. Traditionell haben die Parteichefs von CDU und CSU das Vorschlagsrecht für den Posten des Fraktionschefs. Als Nachfolger von Spahn ist unter anderem Kanzleramtsminister Thorsten Frey im Gespräch.
3: Die USA haben ihre Angriffe auf den Iran fortgesetzt, die 9. Nacht in Folge. Iranische Medien berichten von mehreren Explosionen im Land. Auch Teheran hat wieder Ziele in den Golfstaaten ins Visier genommen. Laut Kuwaits Armee ist dort die Luftabwehr gerade aktiv und auch in Bahrain heulen die Sirenen. Außerdem soll in der Straße von Hormuz ein Schiff brennen. In Hamburg nutzen offenbar nur einige Eltern mit wenig Geld die Möglichkeit für einen bestimmten Zuschuss, das sogenannte Bildungs- und Teilhabepaket. Wie die Bertelsmann-Stiftung schätzt, wird es hier nur für etwa jedes 10. Kind in Anspruch genommen. Mit dem Geld werden Musikunterricht, Schulmaterialien und auch Ranzen bezuschusst. Hamburg ist zusammen mit Rheinland-Pfalz bundesweit Schlusslicht. Die Stiftung kritisiert, die Beantragung sei kompliziert und von Bundesland zu Bundesland sehr unterschiedlich.
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2: Das Wetter für uns in Hamburg.
5: Ja, es ist grau heute, aber es kommt nicht wahnsinnig viel raus aus diesen Wolken. Selten auch mal sonnige Momente. 21 Grad werden es maximal in Ohlsdorf jetzt im Moment 14 Grad.
2: Blitzer und Staus aus unserem Verkehrszentrum Roter Baum.
5: Achtung, auf der A25 Geesthacht Richtung Hamburg zwischen Allermöhe und dem Dreieck Südost. Da steht ein defektes Auto. Es ist eine ungesicherte Unfallstelle und Gegenstände liegen auf der Fahrbahn. Also da können Sie sich was aussuchen, da ist richtig viel los gerade. Aber davon abgesehen ist nicht so viel los. Es ist ruhig auf den Straßen. Die kommen überall gut durch, aber dann auch nicht übertreiben. Stefan hat einen Blitzer gesehen am Ostdorfer Weg, stand auswärts, kurz hinter der A7 Anschlussstelle Bahrenfeld.
2: Stefan, danke schön fürs Melden. Gute Fahrt.
6: Guten Morgen.
2: Guten Start in die neue Woche. Philipp von Kageneck ist da.
5: Hallo, guten Morgen.
2: Ich bin Nicole Steins. Morgen nach dem WM-Finale. Wir haben es gehört, Spanien ist Fußball-Weltmeister. Ich glaube, im Schlemmerbistro haben sie es verpasst. Sie haben irgendwie Tatort geguckt, oder wie jetzt?
7: Allein so.
8: Du kennst dich doch gar nicht aus mit Tatort.
7: Ja, ich muss ja immer Rosemunde Pilcher gucken. Wegen meiner Mutter. Und aufpassen, dass sie nicht einigt dabei. Wie letztes Mal, als das Kirschkernkissen noch im Ofen war. Feuerwehr 850 Euro, nur wegen ZDF.
2: Upsila, hören wir die ganze Geschichte. Frühstück bei Stefanie, die lustigste Radiokomödie der Stadt bei uns. Wie immer um 7.40 Uhr gleich. Und das sind die Eurythmics. There Must Be an Angel bei NDR 90,3. Wir sind

0: gerade erst noch auf die Bühne beim Elb Jazz bei uns im Hafen gerockt. Tom Jones, It's Not Unusual hier bei NDR 90,3. Schönen guten Morgen, 7.40 Uhr.
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2: Es ist ja, wie es ist.
1: Und das sind ihre Gäste. Herr Ahlers.
3: Ja, das tut ja nichts zu sagen.
1: Udo.
4: Ja, das kann's haben.
1: Und Opa Gerke.
5: Steffi, machst du mir Mettbrötchen?
2: Nee, muss ich erst schmieren. Milch und Zucker nehmt ihr selber, ne? Was gibt's Neues?
3: Puh, Wochenende ist auch wieder rum.
2: Ja, du, da sagst du, Weste. Gestern Abend war ich auch ganz schön groggy, weil ich war ja am Samstag auf E40, da am Bahnhof, Cuba Libre. Oh. Ja, und dann liegst du ja am Sonntag nur rum.
4: Siehste.
2: Bisschen bügeln, war ich nochmal mit Roggy raus. Und abends auf dem Sofa, Glas Wein und Tatort gucken. Du, wer war da jetzt eigentlich der Mörder?
3: Ich denke, du hast das geguckt.
2: Ja, bin ich kurz eingeschlummert.
3: Der Mörder war der Bruder, ihr Schwager.
2: Oh, Sünde. Ich dachte, das wäre der Ex-Mann.
3: Oh, das nimmt sich halt nix. Das Interessante an Tatort ist ja, die greifen Reizthemen auf und Milieu. Morde auf der Baustelle wegen Zementpanscherei.
2: Du, davon habe ich auch schon gehört.
3: Schwarze Sexmessen in Nonnenstift und was weiß ich. Illegale Menschenversuche im Kleingartenverein. Also alles direkt aus dem Leben.
2: Ja, Tatort ist Pflicht.
4: Also ihr redet einen Scheiß, Georg. 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
3: Du kennst dich doch gar nicht aus mit Tatort.
4: Ja, ich muss ja immer Rosemunde Pilcher gucken. Wegen meiner Mutter. 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
5: Ich hab am Sonnabend Silberhochzeit der Volksmusik geguckt. Da haben aber die Wände gewackelt da.
4: Ja, das ist auch so ein Milieu für sich. Kannst du auch einen Tatort draus machen, was weiß ich. Silbereisen knallte Flippers ab.
3: Ja, aber was soll das denn jetzt?
4: Ja, die ganze Story weiß ich ja nur auch noch nicht.
2: Also erstmal finde ich, klingt das ganz spannend. Was macht dein Rätsel?
5: Ich brauch noch Brandrückstand mit 5 Buchstaben.
2: Ach ja, hier, Kater.
5: Jawohl.
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0: Party weiter bei uns im Radio bei Ender 90,3 mit Bonnie M und Daddy Cool um 10 Minuten vor 8. Spanien feiert, Spanien ist Fußball-Weltmeister. Aber es hat lange gedauert. Gestern Abend mussten sie lange wach bleiben. Das Tor zum 1:0 fiel erst in der Verlängerung. Also eine zähe Angelegenheit. Ann-Kathrin Rose war für uns im Stadion in New Jersey mit dabei. Mit der habe ich vorhin gesprochen. Am Ende hatte Spanien den Sieg dann aber verdient, ne?
1: Absolut. Die Spanier waren nicht nur das beste Team dieser Fußball-WM, sondern auch das deutlich bessere in diesem Finale. Die Argentinier haben aus meiner Sicht erschreckend destruktiv gespielt. Messi ist gar nicht in Erscheinung getreten und die anderen haben es auch nicht hinbekommen, ihn einzubeziehen. Und irgendwann, da haben sich alle ein bisschen fragend angeguckt und haben sich gedacht, werden die Argentinier irgendwann noch richtig mitspielen? Die Spanier haben es dann entschieden. 106. Minute dieser Treffer und damit der zweite WM-Titel für die Spanier nach 2010.
0: Und es war die längste Fußball-WM aller Zeiten mit 5,5 Wochen und auch die längste Halbzeitpause aller Zeiten mit dieser Starshow da rund um Madonna, Shakira, Justin Bieber, Coldplay. Wie hast du die erlebt?
1: Ja, das ist ganz spannend, weil ich glaube, ihr alle zu Hause am Fernseher, da habt die vielleicht gar nicht so schlecht wahrgenommen. Das war sehr gut inszeniert, aber das war eben sehr fernsehtauglich inszeniert. Im Stadion war es wie folgt. Wir hörten Madonna und dachten uns alle, wo ist sie denn? Sie war sehr, sehr lange in den Katakomben des Stadions, ist dann nur für die letzten 3-4 Schritte rausgekommen und es sollte so ein bisschen Super Bowl sein und es war eher so Sommerfest im Kleingartenverein, aber halt mit Weltstars im Minutentakt. Es ist nicht so richtig aufgegangen und es hat auch keiner richtig gefühlt im Stadion.
0: Naja, aber immerhin hatte US-Präsident Donald Trump am Ende den Pokal auch wirklich an die Spanier abgegeben. Da hatte ich bis zum Schluss Sorge, dass er ihn einfach am liebsten selbst behalten möchte, aber er hat ihn abgegeben. Dankeschön. Ann-Kathrin, guten Heimflug wünschen wir euch allen. Also diese Fußball-WM in den USA, Kanada und Mexiko wird auf alle Fälle in Erinnerung bleiben. Und das Fußballereignis des Jahres ist natürlich auch gleich Thema hier in unseren Nachrichten um 8 bei Ender 90,3.

0: Tracy Chapman mit den größten Hits aller Zeiten hier bei uns bei NDR 90,3. Fastcar war das und gleich Sydney Youngblood, If Only I Could, hören wir nach unseren ausführlichen Nachrichten jetzt mit Rosa Erdmann.
1: Guten Morgen. Es ist 8 Uhr.
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1: Spanien ist nach Sieg gegen Argentinien Fußball-Weltmeister. In Hamburg wollen mehr junge Menschen ins Handwerk gehen. Union sucht nach Rücktritt von Spahn neuen Fraktionschef. Das Wetter wechselhaft, auch Regen und 21 Grad werden es. So hat's gestern in Hamburg im Landhaus Walter geklungen. Auch dort hat man natürlich das WM-Finale der Fußball-Weltmeisterschaft verfolgt. Spanien hat's geschafft. Zum zweiten Mal in der Geschichte ist das Team Fußball-Weltmeister geworden. Nach einem 1:0-Sieg in der Verlängerung gegen den vorherigen Weltmeister Argentinien, den Siegtreffer Jos Ferran Torres. Aus dem ARD-WM-Team Anne Frank Eikels.
3: Spanien ist Weltmeister! Sowas von verdient!
4: Denn es gewann eine Mannschaft, das Kollektiv im Mannschaftssport Fußball. Spanien, ein Team mit herausragenden Spielern, von denen während des Turniers keiner herausragte. Im Triumph blieb Trainer Luis de la Fuente bescheiden, freute sich ziemlich still, während seine Spieler fast zu müde waren, um zu feiern. Sie hatten das sehr einseitige Spiel dominiert, hatten während der 120 Minuten immer wieder fiese Ellbogen einstecken müssen, aber sich nicht anstecken lassen von der argentinischen Kratzbürstigkeit. Doch dem Treten blieb nur Silber, denn in der 106. Minute wurde der Fußball zu Gold. Und während Ferran Torres nach dem Abpfiff sein weltmeisterliches Glück noch gar nicht fassen konnte, weinte Lionel Messi, der größte Spieler seiner Zeit. Er trug die Silbermedaille um den Hals, blickte zu den argentinischen Fans auf der Tribüne und ließ seinen Emotionen freien Lauf. Es sah aus wie ein Abschied für immer, aber keiner, den er sich erträumt hatte und sich sein Trainer Lionel Scaloni für ihn gewünscht hatte.
1: Das Handwerk findet wieder mehr Nachwuchs. Bundesweit hat die Zahl der Ausbildungsverträge zugenommen. Auch die Hamburger Handwerkskammer rechnet für das laufende Jahr mit einem klaren Zuwachs. Martina Kipnis.
5: Noch sind nicht alle Lehrverträge abgeschlossen, aber auch hier deutet alles auf einen positiven Trend, so Charlotte Engelhardt von der Handwerkskammer auf Anfrage von NDR 90,3. Schon jetzt sei die Zahl höher als im vergangenen Jahr. Viele der Unternehmen könnten sogar alle Ausbildungsplätze besetzen. Das war 2025 nicht so. Besonders beliebt sind die Berufe rund um Sanitär, Heizung und Klima, außerdem Kfz-Mechatroniker sowie Anlagenmechaniker und alle möglichen Elektroberufe. Die Azubis wissen auch, warum sie diese Berufe wählen, nämlich weil sie für junge Leute sinnvoll sind und Sicherheit auf dem Arbeitsmarkt versprechen. Bis Ende Juni waren in Hamburg noch fast 1250 Lehrstellen in 60 Gewerken offen. Einen Wermutstropfen gibt es allerdings für die Handwerkskammer. Der Anteil der Frauen ist mit 20% nur gering.
1: Und darum geht's auch in der NDR Hamburg App. Zuschüsse für Sport, Musikunterricht und Schulmaterial. Tausende Kinder haben Anspruch auf ein Bildungspaket. Doch viele Familien mit wenig Geld nutzen das offenbar nicht. Die Bertelsmann Stiftung schätzt, hier in Hamburg gibt es den Zuschuss nur für jedes 10. Kind. Damit ist Hamburg bundesweites Schlusslicht. Als Hauptgrund für die geringe Nutzung sieht die Bertelsmann Stiftung die bürokratischen Hürden. Deshalb fordert die Stiftung künftig, Leistungen ohne Antrag auszuzahlen. Die Union braucht einen neuen Fraktionsvorsitzenden. Jens Spahn ist ja vorgestern zurückgetreten wegen der Debatte um die Leihmutterschaft. Aber wie geht es jetzt weiter? Friedrich Merz hat im ZDF-Sommerinterview gesagt, dass es relativ bald einen neuen Fraktionschef geben soll. Merz hatte angedeutet, womöglich auch das Kabinett umzubauen. Sabine Henkel in Berlin, was spräche denn für so eine größere Lösung?
6: Ja, ich sehe in der größeren Lösung tatsächlich eine Chance, denn die Regierung hat ja durchaus Schwachstellen, auch wenn es jetzt zuletzt ruhig und besser lief. Aber in der Kritik stand immer wieder der Kanzleramtsminister Thorsten Frey, der ja bekanntlich lieber Fraktionsvorsitzender geworden wäre, als sich die Regierung aufgestellt hat. Ihn könnte Merz jetzt also in die Fraktion versetzen, ohne eingestehen zu müssen, nicht die beste Entscheidung für das Kanzleramt getroffen zu haben vor einem Jahr. Frey war ja parlamentarischer Geschäftsführer und er kennt die Jobbeschreibung des Fraktionschefs. Er fühlt sich da auch wohl. Also das Parlament, das ist so quasi sein Zuhause. Und Merz könnte dann den Posten des Kanzleramtschefs neu besetzen, müsste dann aber diesmal ganz genau hinschauen, wer sich für das Amt eignet.
1: Sabine Henkel aus Berlin. In Fuhlsbüttel ist in der Nacht ein Streit eskaliert. Zwei Männer hatten an einem Kiosk am Ratsmühlendamm Alkohol getrunken, dann fingen sie an zu streiten. Einer zog ein Messer und stach dem anderen in den Oberkörper. Der 40-Jährige kam schwer verletzt ins Krankenhaus. Der Tatverdächtige flüchtete erst, konnte aber kurz darauf gefasst werden. Neben etlichen Streifenwagen war auch eine Drohne im Einsatz. Gegen den 35-jährigen mutmaßlichen Täter wird wegen gefährlicher Körperverletzung ermittelt. Mehr als 39 Grad sind in Hamburg in diesem Jahr schon gemessen worden. Jetzt geht es nochmal um ganz andere Temperaturen, nämlich winterliche. Der Winterdienst der Stadtreinigung hat jetzt im Juli Bilanz gezogen. Er ist bis Mitte April im Einsatz. Mitte Oktober fängt er an. Anja Grigoleit.
7: 54 Tage mit winterlicher Witterung. An 21 davon gab es sogenannte Volleinsätze. Das heißt, über 700 Männer und Frauen der Stadtreinigung waren mit 366 Fahrzeugen im Einsatz, um die Straßen von Schnee und Eis zu befreien. Allein an diesen Tagen wurden zusammengenommen gut 70.000 Kilometer Straße geräumt, dazu rund 13.200 Kilometer Radwege und rund 14.000 Kilometer Fußwege. Außerdem wurden 128.000 Bushaltestellen und Busbuchten von Schnee und Eis befreit, sowie knapp 180.000 Fußgängerüberwege. Außergewöhnlich in dieser Wintersaison, gleich zweimal wurde für mehrere Tage das Tausalzverbot für die Hamburgerinnen und Hamburger aufgehoben. Die Stadtreinigung selbst musste im Winter Streumittel nachordern. Insgesamt wurden 22.291 Tonnen Salz gestreut. Im Winter zuvor waren es gerade mal 6.500.
1: Das Damen-Tennis-Turnier am Roten Baum startet heute mit dem Hauptfeld. Bei den Ladies Open zählt die Hamburgerin und deutsche Nummer 1 Tamara Korpert zu den Favoritinnen. In der ersten Runde gibt es ein rein deutsches Duell. Die Hamburgerin Noma Noah Akugue trifft auf die Qualifikantin Valentina Steiner, Maike Sittger.
8: Ihre Gegnerin hat sich Tamara Korpatsch gleich selbst gezogen. Bei der Hauptfeldauslosung gestern war die 31-jährige Hamburgerin losweh und hat ausgerechnet eine Linkshänderin erwischt. Dabei hat Korpatsch ein Trainingsspiel mit ihrer Hamburger Doppelpartnerin Noma Noah Akugue, ebenfalls Linkshänderin, noch ausgeschlagen. Trotzdem geht die Lokalmatadorin als Favoritin in ihr Erstrundenmatch gegen Viktoria Jimenez-Castinceva aus Andorra. Im Club an der Alster spielt Tamara Korpatsch Bundesliga. Hamburg ist ihr Zuhause, die Ladies Open am Roten Baum eines ihrer Lieblingsturniere. Korpatsch gilt als eine der Turnierfavoritinnen, zudem ist das Spiel auf Sand ihr Lieblingsbelag. Heute kann Tamara Korpatsch noch zugucken. Nachdem die letzten Spiele in der Qualifikation am Vormittag noch zu Ende gespielt werden, startet das Hauptfeld ab 13.30 Uhr mit den ersten Matches.
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9: Guck, und wie aufs Stichwort kommt die Sonne so ein bisschen raus, das Wetter für uns in Hamburg?
10: Ja, ein Phänomen, das wir heute hier und da auch nochmal sehen können, dass die Sonne durchschimmert. Aber es sind vor allem viele Wolken unterwegs, aus denen aber nur selten mal was rauskommt. Lange trockene Phasen heute, bis zu 21 Grad werden es. Und in Dulsberg messen wir jetzt 15 Grad.
9: Blitzer und Staus aus unserem Verkehrszentrum Roter Baum.
10: Achtung auf der A25, Geesthacht Richtung Hamburg zwischen Allermöhe und dem Dreieck Südost. Da steht ein defektes Fahrzeug und wir können auch da bleiben auf der A25 Richtung Hamburg, denn zwischen Nettelnburg und Allermöhe gibt es 3 Kilometer Stau. Nach einem Unfall, das dauert im Moment über 20 Minuten länger. Aber das war's auch schon an großen Verzögerungen. Sonst kommen sie überall ganz gut durch. Bei Bussen und Bahnen läuft's auch soweit planmäßig. Und dann haben wir noch Lisa, die hat einen Blitzer gemeldet an der B75 von Harburg Richtung Hamburg. Hinter der Europabrücke steht er.
9: Ist doch schön, wenn's auch mal entspannt ist. Dankeschön, Lisa, fürs Melden. Gute Fahrt.
11: Guten Morgen.
9: Mit Philipp von Kagen.
10: Hallo, guten Morgen.
9: Ich bin Nicole Steins. Schönen Montag hier mit uns. Ach, und sie waren alle da, unsere 80er-Stars. Sandra, Gazebo, Nick Kershaw, Camouflage, Kim Wilde, Alpha Will, die Cutting Crew, Samantha Fox, Starship, Boy George und Holly Johnson von Frankie Goes to Hollywood. So, jetzt habe ich sie alle. Und dazu fast 40.000 Fans im Volksparkstadion. Wirklich ein unvergesslicher Sonnabend für uns alle, unsere 80er-Live-Party. Es war so toll.
12: Super, war genial gewesen. Also, das ist das Beste, was ich bis jetzt gesehen habe, muss ich ehrlich sagen. Und auch das Ambiente, also, es war auch
11: Stadion ist extra klasse für sich. Also definitiv.
9: Haben das St. Pauli-Fans jetzt auch gesagt? Das weiß ich jetzt ehrlich gesagt gar nicht. Aber ihm hat es gefallen. Das ist doch schön. Wir hören gleich nochmal rein in unser großes 80er-Live-Party-Finale vom Sonnabend gleich. Nach Gilbert O'Sullivan und das hier ist Sydney Youngblood jetzt mit If Only I Could. Wir spielen sie, die größten Hits aller Zeiten hier bei NDR 90,3. Schönen guten Morgen.

0: Also ich bin immer noch ganz beseelt hier heute Morgen und habe recht kleine Augen. Ja. Ich viel geschlafen am Wochenende. Die 80er live im Volksparkstadion am Sonnabend. Philipp, du hattest ja leider keine Zeit und du hast aber echt was verpasst.
1: Ja, ich merke das jetzt schon heute Morgen, wenn man dir so zuhört. Ich habe aber gestern Abend den Nachbericht im NDR Fernsehen gesehen, im Hamburg-Journal. Es war ja wirklich super Stimmung und das Ganze ohne Fußball.
0: Oh ja, es war eine Riesenparty im Volksparkstadion und sie haben sich auch wirklich sehr viel Mühe gegeben, um standesgemäß dort aufzulaufen. Also haben sich sehr 80er-mäßig angezogen mit Neon-Shirts. Manche hatten sogar diese ballonseidenen Trainingsanzüge von damals an. Richtig toll.
1: Ja, jetzt ganz andere Frage. Warum hängt eigentlich seit heute früh hier an meinem Platz im Studio ein Türschild, auf dem Boy George draufsteht?
0: Das habe ich mitgehen lassen. Das war, weil Boy George war nämlich unser Garderobennachbar unten in den Katakomben da im Volksparkstadion. Und das war wirklich sehr lustig. Der war im HSV Kids Club untergebracht. Also keine Ahnung, ich glaube, den Raum nutzen sie sonst so für Geburtstagspartys. Aber eine Party war es ja im Grunde auch. Und Boy George, also wirklich ja eine 80er-Ikone, hat uns sehr viel Spaß gemacht da. Der war so nett im Interview bei unserer Star-Reporterin Michaela Menge. Und dem haben wir dann gleich erstmal ein neues deutsches Wort beigebracht.
2: Potato. Is it schnaffel, no?
3: Kartoffel.
2: Kartoffel. I knew it was something like
3: so
2: that.
3: So let's say it together. Kartoffelchips.
2: Kartoffelchips.
3: Perfect.
2: Ein bisschen. Sorry, my German is not good.
3: Ich finde es schon sehr gut.
2: I can sing a little bit of a German song.
3: Yes, if there is a song.
2: Frag mir, wo die Blumen sind. Wo sind sie geblieben?
1: Siehste? Guck. Der kann doch schon einiges auf Deutsch, ja. Und wir lernen, Boy George isst gerne Kartoffelchips.
0: Ja, er hatte wirklich, also kann ich bestätigen, einige Chipstüten extra in seiner Garderobe stehen, haben wir gesehen. Und war wirklich total nett und wie immer stylisch gekleidet mit Mega-Hut und roter Sonnenbrille. Da sehen Sie tolle Bilder auf ndr.de/93. Und auf der Bühne haben die Stars auch ordentlich abgeliefert, fanden auch die Fans.
4: Der Abend war mega klasse, hat Spaß gemacht und wir hatten richtig viel Freude.
5: War richtig toll, weil das Bands gewesen sind, die ich aus der Jugend her kenne. Die Show war gut, die Leute waren gut drauf, es war schön voll gewesen, alle haben mitgemacht. Was will man mehr?
4: Ich fand alle toll. Ich habe mich ganz toll auf Sandra gefreut, fand mega heiß Samantha mit Touch Me.
6: Boy George, ich habe den das erste Mal live gesehen und fand das richtig gut.
7: Forever Young, das war super. Das kannte ich auch noch und es hat so viel Spaß gemacht, das mitzusingen. Also wirklich ganz tolles Erlebnis.
0: Das waren die 80er live, präsentiert von NDR 90,3. Und falls Sie das dieses Jahr verpasst haben, nächstes Jahr gibt es das Konzert wieder, dann natürlich mit anderen tollen Stars aus den 80ern. So, und sie hier haben auch richtig Stimmung gemacht auf der Bühne. Alphaville und Big in Japan.

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0: Gleich mit Roy Orbison, You Got It, nach unseren Nachrichten. Und die hat Rosa Erdmann.
3: Guten Morgen, es ist 8:30.
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3: Spanien ist Fußball-Weltmeister. Das Team hat den vorherigen Weltmeister Argentinien mit 1:0 geschlagen. Den Siegtreffer schoss Ferran Torres erst in der Verlängerung. Bei Argentiniens Weltstar Lionel Messi flossen danach die Tränen. Spanien will den zweiten Fußball-Weltmeistertitel des Landes heute Nachmittag feiern. Im Zentrum von Madrid werden dann 1 Million Menschen erwartet. Kfz-Mechatroniker oder Anlagenmechaniker. Handwerksberufe sind bei jungen Menschen immer beliebter. Das zeigt die Zahl der bundesweiten Ausbildungsverträge. Auch in Hamburg rechnet die Handwerkskammer mit einem deutlichen Zuwachs. Schon jetzt ist die Zahl an abgeschlossenen Lehrverträgen höher als im Vorjahreszeitraum. Das meint Charlotte Engelhardt von der Handwerkskammer auf Anfrage von NDR 90,3. Nach dem Rücktritt von Unionsfraktionschef Jens Spahn will Bundeskanzler Friedrich Merz die Nachfolge schnell klären. Er schließt dabei einen Personalumbau in der Bundesregierung nicht aus. Aus Berlin, Rothkirchner.
4: In Berlin kommt am späten Vormittag das Präsidium der CDU zusammen. Der Vorstand der Unionsfraktion im Bundestag berät ebenfalls unter dem Vorsitz von Interimschef Alexander Hoffmann von der CSU. CDU-Chef und Bundeskanzler Friedrich Merz will die Nachfolge von Jens Spahn zügig regeln, auch wenn er am Sonntagabend im ZDF-Sommerinterview sagte, es gebe keinen Zeitdruck. Traditionell haben die Parteichefs von CDU und CSU das Vorschlagsrecht für den Posten des Fraktionschefs. Als Nachfolger von Spahn ist unter anderem Kanzleramtsminister Thorsten Frey im Gespräch.
3: Die USA haben ihre Angriffe auf den Iran fortgesetzt. Iranische Medien berichten von mehreren Explosionen im ganzen Land. Auch Teheran hat wieder Ziele in den Golfstaaten ins Visier genommen, unter anderem US-Stützpunkte in Kuwait und in Jordanien. Auch in Bahrain haben die Sirenen geheult. In der Straße von Hormuz soll es laut iranischen Revolutionsgarden erneute Angriffe auf Handelsschiffe gegeben haben. Offiziell bestätigt ist das noch nicht. In Hamburg nutzen offenbar nur einige Eltern mit wenig Geld die Möglichkeit für einen bestimmten Zuschuss, das sogenannte Bildungs- und Teilhabepaket. Wie die Bertelsmann-Stiftung schätzt, wird es hier nur für etwa jedes 10. Kind in Anspruch genommen. Mit dem Geld werden Musikunterricht, Schulmaterialien und auch Ranzen bezuschusst. Hamburg ist zusammen mit Rheinland-Pfalz bundesweit Schlusslicht. Die Stiftung kritisiert, die Beantragung sei kompliziert und von Bundesland zu Bundesland sehr unterschiedlich.
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0: Das Wetter für uns in Hamburg.
5: Fast sowas wie Sonnenschein hier bei uns. Ja. In Lok steht vor dem Studiofenster. Also sie schimmert heute auch mal durch die Sonne. Und in der anderen Zeit viele Wolken, aber doch lange, lange trockene Phasen. Nicht ganz auszuschließen, dass es ein paar Regenschauer gibt. Bei 21 Grad jetzt auch nicht besonders kalt. Das ist so ja eine normale Temperatur. Auf der Veddel im Moment 15 Grad.
0: Das ist so Hamburger Sommer, ne?
5: Ja.
0: Blitzer und Staus aus unserem Verkehrszentrum Roter Baum.
5: Ja, Hamburger Verkehr heißt ja auch stundenlanges Warten an allen möglichen Orten. Heute aber nicht, da kommen sie relativ gut durch. Im Moment nur aufpassen auf der A23 Heide Richtung Hamburg zwischen Elmshorn und Pinneberg Nord. Da ist eine gesicherte Unfallstelle. Ja, und sonst, dank der Ferien, der Urlaubszeit, keine großen Verzögerungen. Auch bei Bussen und Bahnen läuft es soweit normal. Und Stefan hat noch einen Blitzer gesehen. Am Ostdorfer Weg stadtauswärts, kurz hinter der A7 Bahrenfeld.
0: Ja, dann doch mal gute Fahrt.
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0: Gute Fahrt und gutes Spiel jetzt gleich mit uns. Hier Philipp von Kageneck ist da.
5: Na, Hallöchen.
0: Ich bin Nicole Steins und wer sind Sie? Wollen wir mal hören gleich. Wir spielen zusammen unser Hamburg-Quiz und es geht um richtig Geld heute, Philipp. Da also.
5: Es geht um bis zu 450 Euro
0: so
5: heute.
0: So nämlich können Sie schön shoppen gehen bei Rewe, wenn Sie jetzt anrufen, unsere 5 Hamburg-Fragen und die Jackpot-Frage lösen. Und hier kommt die Telefonnummer.
5: 01371 90393 für 14 Cent pro Anruf.
0: Also haben wir ein Date gleich nach Dionne Warwick und jetzt Roy Orbison mit You Got It.
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0: absoluten größten Hits aller Zeiten mit Dionne Warwick und Heartbreaker um 8.41 Uhr.
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0: Spielen wir heute früh mit Alexandra Simon-Homberger aus Langenhorn. Hier sind Nicole und Philipp. Schönen guten Morgen.
2: Ja, guten Morgen.
3: Guten Morgen.
0: Oh, Sie klingen aber wach und ausgeschlafen. Ich habe noch so müde Augen nach diesem ganzen 80er-Party und Fußballwochenende.
2: Ja, ich klinge auch nur so. Ich sehe nicht so aus.
0: Das ist gut, dass wir Radio machen an dieser Stelle, ne, Alexandra? Haben Sie auch geguckt, Fußball?
2: Ja, gestern Abend oder besser gestern Nacht. Ja, habe ich auch gesehen. Ich bin zwischendurch eingeschlafen, aber ich war bis zum Ende dann doch dabei.
0: Ja. Guck mal, ich bin schon hier zur Halbzeitpause nach der Show eingeschlafen. Philipp, du hast auch ein bisschen geguckt, ne?
3: Beginn der Verlängerung habe ich mich dann verabschiedet von diesem Spiel.
0: Und hast das Tor ja gar nicht gesehen.
3: Nee, weißt du, da quälst du dich durchs Spiel. Alles falsch gemacht habe ich.
2: Ja, naja, oder auch nicht. Also letzten Endes. Aber da wir ja nicht mit dabei waren, ist es ja nicht ganz so schlimm.
0: Das stimmt. Aber ist es denn für Sie der richtige Sieger geworden mit Spanien jetzt?
2: Ja, ich wollte eigentlich auf Spanien gewinnen. Die sind ja auch Europäer und die hatten erst ein Sternchen. Ich fand das okay.
0: Guck, dann dürfen die auch mal, ne? Nicht immer.
2: Ja, genau.
0: Alles klar. Gut, und dann, wir sind jetzt auch hoffentlich ganz nett zu Ihnen, weil wir hätten 450 Euro für Rewe am Start.
2: Ja, das wäre schick. Das könnte ich gut gebrauchen.
0: Guck mal, machen wir Sie es bitte jetzt wie Spanien und räumen Sie mal alles ab hier. Es geht los mit Frage 1, Alexandra.
2: Ja.
0: Was ist denn die sogenannte Hamburger 8?
2: Das ist die Handfeste von der Polizei.
0: Da kennen Sie sich aber gut aus, du. Da hätte ich das gut. Das ist richtig, vollkommen richtig. Frage 2. Welche Hamburgerin war als erste Frau Tagesschausprecherin?
2: Oh Gott, ich habe sogar noch früher gearbeitet. Dagmar Berghoff.
0: Das ist auch richtig. Frage 3. Was sind Nessand und Hannöversand?
2: Wie bitte?
0: Nessand und Hannöversand, was ist das?
2: Insel in der Elbe.
0: Das ist richtig. Frage 4. Nennen Sie einen Stadtteil mit Dorf im Namen?
2: Bergedorf.
0: Ja, vollkommen richtig. Frage 5 jetzt. Was ist das EEZ?
2: Das Elbe Einkaufszentrum.
0: Oh, auch das ist richtig. Alexandra, das gibt schon mal so einen kleinen Zwischenapplaus. 250 Euro haben Sie schon, oder wie wir sagen, den halben Pokal.
2: Okay, versuchen wir es mit dem Ganzen.
0: Oh, schauen wir mal.
1: Oh, Jackpot-Frage.
0: Werden Sie schon nervös, wenn nur die Musik kommt. Jetzt geht's los. Ja. Also, 450 Euro gibt es insgesamt, wenn Sie jetzt wissen, in welchem Jahrhundert wurde das heutige Hamburger Rathaus eingeweiht?
2: In welchem Jahrhundert eingeweiht?
0: Ja.
2: Oh Gott, das ist schon ganz schön alt. Das ist auf Sumpf gebaut. Im 18.
0: Im 18. Jahrhundert? Nein, leider im 19. Jahrhundert.
2: Oh,
0: am 26. Oktober 1897. Ja, ein großes Fortschritt.
2: Ach, Mist. Ja, okay,
0: da waren wir jetzt alle nicht dabei. Aber gut, es war im 19. Jahrhundert.
2: Macht
0: aber
2: fast.
0: Ja, war fast. Also,
2: Die drei Jahre.
0: Sieht man ihm nicht an. Sie bekommen 250 Euro. Alexandra.
2: Schön, ich freue mich trotzdem. Vielen Dank.
0: Sehr, sehr gerne und einen schönen Montag.
2: Ja, den wünsche ich Ihnen auch. Vielen Dank, schöne Woche auch noch.
0: Auch tschüss. Tschüss. Gut. Und was machen wir mit dem Jackpot?
3: Den lassen wir einfach mal unangetastet. Es bleibt alles, wie es ist. 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

0: an der Gitarre Bryan Adams mit Summer of 69 hier für Sie bei NDR 90,3 um 8:08. Jetzt stehen Sie vielleicht gerade erst auf, wenn Sie auch noch bis spät in die Nacht Fußball geguckt haben. Hat ja ein bisschen länger gedauert, das WM-Finale Spanien gegen Argentinien. Mit dem besseren Ende für die Spanier in der Verlängerung, das 1:0 zum Sieg geschossen, haben wir Sie heute früh gefragt, ob das denn so in Ihrem Sinne ist jetzt.
1: Herzlichen Glückwunsch, ich freue mich sehr, dass Spanien geworden ist, weil ich Europa toll finde.
2: Spannung am letzten Moment noch ein Tor. Ja, Spanien hat sich gut gehalten und ja, schade für Messi, aber gut. Ja, also Spanien war super.
1: Aber das 1:0 fand ich krass. Ich hätte gedacht, dass da vielleicht ein bisschen mehr Schüsse fallen, aber war ein eindeutiger Sieg für die Spanier am Ende.
0: Ja gut, also mit Spanien als neuem Weltmeister sind die meisten von Ihnen zufrieden. So klingt das mit der Halbzeitshow. Ah ja, da gehen die Meinungen so ein bisschen auseinander.
3: Ich fand die Halbzeitshow tatsächlich ganz cool, weil ich finde, da waren auch ein paar gute Musiker dabei, die ich selber auch mag. Ich finde tatsächlich Justin Bieber und BTS, das bin ich auch, finde ich auch ganz cool. Die Musik höre ich so privat auch und deswegen fand ich das ganz cool mit anzusehen auch.
4: Ja, war schon ein bisschen langweilig, die Halbzeitshow, also war ein bisschen zu lange. Ich habe dann ausgemacht, weil ich das nicht supporte. Wir wollen Fußball schauen und keine Halbzeitshow.
0: Ach ja, aber also die Show fand ich im Grunde eigentlich ganz gut, ne? Mit diesem riesengroßen bunten Love-Plakat quer über den Platz verteilt zum neuen Coldplay-Song Believe in Love. Also vielleicht hätte man das alles auch vor dem Spiel machen können, dann hätte die Halbzeitpause eben nicht so lange gedauert. War ja fast doppelt so lange wie sonst, ne? Aber die WM hat ja auch länger gedauert als sonst insgesamt. 5,5 Wochen, die größte WM aller Zeiten. Jetzt ist sie zu Ende mit Spanien als neuen Weltmeister. Herzlichen Glückwunsch. Hier sind die Birds, Mr. Tambourine Man.

0: die größten Hits aller Zeiten mit No Mercy hier bei NDR 90,3 und gleich Mike and the Mechanics, Silent Running hören wir uns an nach unseren Nachrichten mit Rosa Erdmann.
1: Guten Morgen, es ist 9 Uhr.
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1: Spanien ist nach Sieg gegen Argentinien Fußballweltmeister. Nur einige Hamburger Eltern mit wenig Geld nutzen ein bestimmtes Hilfspaket. USA und Iran greifen sich erneut gegenseitig an. Das Wetter wechselhaft, auch Regen, später 21 Grad. Ferran Torres hat Spanien zum Fußballweltmeister gemacht. Er schoss am Abend das entscheidende Tor im WM-Finale gegen Argentinien. In der Verlängerung traf er in der 106. Spielminute und damit ist Spanien zum zweiten Mal Fußballweltmeister. Unsere Korrespondentin Anna Mund war bei den Feiern in der Nacht in Madrid dabei. Was war da los?
3: Spanien hat den Sieg der Nationalmannschaft euphorisch gefeiert. Madrids Innenstadt war in der Nacht ein einziger Autokorso mit lauten Hupen und ausgelassenen Fans. Wer das Spiel nicht sowieso schon mit Zehntausenden auf den Großleinwänden Madrids geguckt hat, der wollte spätestens jetzt dabei sein und auf den Straßen den lang ersehnten Titel feiern. Besonders nach diesem zermürbenden Finale. Bis in die Verlängerung mussten Spaniens Fußballfans auf das erlösende 1:0 warten. Dann gab es aber wirklich kein Halten mehr. Überwältigt lagen sich die Menschen in den Armen, hüpften auf und ab, viele sprachlos vor Glück. Spanien ist Weltmeister und bekommt endlich den zweiten Stern aufs Trikot.
1: Einkommensschwache Familien können einen Zuschuss für Sport- und Musikkurse oder auch Schulmaterialien bekommen durch das sogenannte Bildungs- und Teilhabepaket. Offenbar nutzt das aber nur etwa jede zehnte Familie in Hamburg, wie die Bertelsmann Stiftung schätzt. Reinhard Postelt.
4: 15 Jahre nach der Einführung nimmt nur eine Minderheit der anspruchsberechtigten Kinder und Jugendlichen die Leistungen in Anspruch. Und das sind sie. Monatlich 15 Euro für Vereinsmitgliedschaften oder Musikunterricht. Einmalig 195 Euro für Ranzen, Tuschkasten und Hefte im ersten und zweiten Schulhalbjahr. Und die Kosten fürs Mittagessen. Die monatlich 15 Euro beziehen in Hamburg nur 9% der berechtigten 6- bis 15-Jährigen. Hamburg ist zusammen mit Rheinland-Pfalz bundesweit Schlusslicht. In Schleswig-Holstein sind es dagegen 59%. Einen Grund für die Diskrepanz kann die Bertelsmann Stiftung nicht nennen. Sie bemängelt, dass die Anträge für das Bildungs- und Teilhabepaket von Land zu Land sehr unterschiedlich sind. Dicke Formulare und Nachweispflichten erschwerten den Eltern die Beantragung. Die Stiftung fordert, Leistungen ohne Anträge auszuzahlen. Das baue auch Bürokratie ab.
1: Und darum geht's auch in der NDR Hamburg App. Bei dem Ebola-Ausbruch im Kongo sind mindestens schon 930 Menschen gestorben. Nach offiziellen Angaben sind mehr als 2300 Menschen mit dem Virus infiziert. Vor gut zwei Monaten ist die seltene Bundibugio-Variante in der Demokratischen Republik Kongo ausgebrochen. Dagegen gibt es keinen zugelassenen Impfstoff oder eine Behandlung. Kanada hat jetzt ein vorübergehendes Einreiseverbot für Ausländer verhängt, die sich in den letzten Wochen im Kongo aufgehalten haben. Der Iran hat wieder US-Ziele angegriffen in mehreren Golfstaaten. Vorher hatten die USA den Iran attackiert, die neunte Nacht in Folge. Laura Janke.
5: Aus dem Iran wurden Explosionen in mehreren Gebieten gemeldet. Dazu gehören die Stadt Tebris im Norden des Landes und mehrere Hafenstädte am Persischen Golf und am Golf von Oman. US-Präsident Trump nannte die Attacken eine Reaktion auf die vor kurzem getöteten US-Soldaten. Mindestens zwei waren am Freitag bei einem iranischen Angriff in Jordanien ums Leben gekommen. Mehrere Golfstaaten meldeten in der Nacht wiederum Beschuss aus dem Iran. In Bahrain heulten Sirenen, Kuwaits Armee wehrte nach eigenen Angaben Drohnen ab. Vor der Küste des Oman in der Straße von Hormus brannte es auf einem Schiff. Das teilte die britische Behörde für maritime Sicherheit mit, ohne etwas zur Ursache zu sagen. Die iranischen Revolutionsgarden sprachen hingegen von zwei Öltankern, die man gesprengt habe und jetzt manövrierunfähig seien. Unabhängig überprüfen ließen sich die Angaben zunächst nicht.
1: Mitten in den Sommerferien blicken wir in Hamburg auf einen außergewöhnlichen Winter zurück. Die Stadtreinigung hat NDR 90,3 jetzt Zahlen zum Winterdienst vorgelegt. An 21 Tagen war der im Volleinsatz unterwegs. Dabei wurden unter anderem gut 70.000 Kilometer Asphalt geräumt und rund 22.300 Tonnen Salz gestreut. Das ist mehr als das Dreifache verglichen mit dem Winter davor. Deshalb musste die Stadtreinigung sogar Streumittel nachordern.
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0: Aber heute können wir gut haushalten, da brauchen wir nichts. Das Wetter für uns in Hamburg.
6: Nö, kann im Schrank bleiben, Streusalz, falls Sie haben. Also Salz ist ja eh verboten, aber wenn Sie noch Granulat
0: ja,
6: haben oder,
0: genau,
6: oder Split. Es wird Split? Nämlich nichts frieren heute.
0: Split habe ich nur als Eis momentan im Kühlschrank.
6: Sehr gut. Ja. 21 Grad nämlich maximal. In Bergedorf jetzt schon 15 Grad. Dazu viele Wolken, selten dann aber auch mal die sonnigen Momente und die Regenschauer sind die Ausnahme heute.
0: Blitzer und Staus aus unserem Verkehrszentrum Roter Baum.
6: Eigentlich kommen sie überall gut durch. Eine kleine Ausnahme, A1 Lübeck Richtung Hamburg zwischen Billstedt und Stellhorn stockt 5 Kilometer. Da dauert es eine Viertelstunde länger. Sonst aber ist nicht viel los. Und auch bei Bussen und Bahnen läuft es im Moment nach Plan. Und Volker hat noch einen Blitzer gesehen. Am Lockstädter Weg, stadteinwärts, kurz vor der Kreuzung Tarpenwegstraße.
0: Dankeschön, Volker, fürs Melden. Gute Fahrt.
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0: Mit Philipp von Kageneck.
6: Guten Morgen.
0: Ich bin Nicole Stein. Schön, dass Sie mit dabei sind. Kommen wir gut zusammen in die neue Woche hier jetzt mit Mike and the Mechanics und Silent Running.

0: Blondie Sunday Girl um 9.12 Uhr.
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0: Da haben wir Jonas aus Barmbek getroffen und der kommt richtig ins Schwärmen, wenn er von seiner Arbeit erzählt. Der ist nämlich Teamleiter in der Elbphilharmonie.
2: Meine Hamburger des Tages sind meine Arbeitskollegen und Arbeitskolleginnen in der Elbphilharmonie. Es ist wahnsinnig schön, mit euch allen zusammenzuarbeiten. Jede Schicht komme ich mit einer neuen Geschichte, mit einer neuen Erinnerung, mit einem neuen Lachen zurück. Und ihr macht das Arbeiten einfach einzigartig. Seit ich in Hamburg bin, fühle ich mich sehr aufgehoben bei euch. Vielen Dank, ihr seid Herzensmenschen.
0: Da sind wir natürlich neugierig jetzt. Was machen Sie denn so genau in der Elbphilharmonie? Was sind da so Ihre Aufgaben?
2: Wir haben auch höhere Etagen in der Elbphilharmonie und manchmal stellen Leute leider fest, dass ihnen wenig schwindelig ist in der ersten Reihe. Wir müssen also ganz schnell kurzfristig noch einen neuen Platz organisieren. Oder vielleicht ist es so, dass eine Person mal aus dem Saal kommt und die ist ein bisschen schwummerig, dann helfe ich ihr oder hole einen Sanitäter. Oder die Kassen, vielleicht ist einmal kurz ein technischer Defekt und dann gehe ich dorthin und löse das Problem.
0: Also Problemlöser in der Elfi ist Jonas Job im Großen und Ganzen. Toll. Mit einem tollen Team in der Elbphilharmonie heute. Unser Hamburger des Tages.
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0: So ein wunderschönes Duett. Jennifer Warnes und Joe Cocker mit Up Where We Belong, die größten Hits aller Zeiten hier für Sie. An diesem Montag um 20 Minuten nach 9 und da sind wir mitten in den Sommerferien. Das merken wir an den Baustellen, Philipp, ne? aber vielerorts auch wieder an freien Parkplätzen.
1: Ja, aber nicht alle sind weg. Und die, die bleiben, haben auch wirklich was zu tun hier bei uns in Hamburg. Und zwar im positiven Sinne, weil es gibt so viel mehr zu erleben als nur Balkon oder Tretboot, weil das kennen wir ja schon.
0: Zum Beispiel im Schanzenpark, da ist Open-Air-Kino, auch heute Abend wieder zwei Filme und ab kurz vor 22 Uhr geht es da los und da sehen wir dann unter anderem eine tolle Doku über unsere Nordsee und Popcorn gibt's natürlich auch.
1: Ja, und am Roten Baum spielen seit gestern die Frauen Top-Tennis, auch da ist viel zu gucken. Ja. Tickets ab 25 € für heute für Erwachsene. Kinder bis 12 Jahren, die kommen sogar ganz umsonst mit auf den Center Court und umsonst Tennisluft schnuppern können sie sowieso, denn diese sogenannten Ground-Tickets, also wenn man jetzt nur auf die Anlage möchte und auf den Außenplätzen zugucken möchte, das ist für alle kostenlos. Und das hat auch was, vor allem, weil sie dann an die Foodtrucks rankommen.
0: Das war mir jetzt klar, dass du daran denkst. Ne? Nein, es geht um Tennis, meine Lieblingssportart. Und am Donnerstagmorgen, da kommt uns sogar Turnierbotschafterin Andrea Petkovic hier, ehemalige Top-Ten-Spielerin, besuchen live in der Sendung. Stichwort Liebling, wenn wir schon dabei waren, Lieblingsessen auf dem Dom für dich? So?
1: Vier kleine vom Schwenkgrill und dann vielleicht noch 20 Löffel Senf dazu.
0: Herrlich. Freitag ist der Sommerdom am Start und Sie kennen uns. Sie können dann auch hier bei uns am Freitag natürlich wieder unsere heiß begehrten Dom-Ticket-Pakete gewinnen. Also, da haben wir einiges vor in diesen Sommerferien. Das war jetzt so eine kleine Auswahl. Hamburg im Sommer.

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2: Nach George Harrison ist gleich Gloria Gaynor dran. I am what I am, hören wir nach unseren Nachrichten. Und die hat Bernhard Koch.
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3: Spanien ist Football-Weltmeister, nun 1-0 gegen den vorigen Weltmeister Argentinien. Das Tor hätte Ferran Torres erst in die Verlängerung geschoten. 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NDR 90,3, das Wetter für uns in Hamburg. Die Dach bringt bloß wenig Sonne und hier und dort kann vielleicht ein Schuh Regenrünner kommen, womöglich auch mit Gewitter. Bibetto 21 Grad. Nu sind das in Morfleet, Sörstein Grad. Morgen denn kaum noch Schuhen und mehr Sonne schien als Wolken. Bibetto 23 Grad.
2: Dankeschön, Bernhard. Und dann auf die Straßen Blitzer und Staus aus unserem Verkehrszentrum Roter Baum.
4: Ja, da sind wir schnell mit fertig. Es gibt nur eine Verzögerung auf der A1 Lübeck Richtung Hamburg. Hier zwischen Billstedt und Stellhorn stockt 5 Kilometer und dauert eine Viertelstunde länger. Ansonsten kommen sie ganz gut durch. Bei Bussen und Bahnen läuft es auch soweit nach Plan. Und Stefan hat noch einen Blitzer gesehen am Ostdorfer Weg stadtauswärts, kurz hinter der A7 Bahrenfeld.
2: Dankeschön, Stefan, fürs Bescheid sagen wir bei uns. Das liebe ich an den Sommerferien. Können wir das immer kurz und knapp machen? Kannst du vielleicht die Telefonnummer noch sagen, wo man sich melden kann, wenn man noch was entdeckt hat, Staus oder Blitzer?
4: 08000 90 93 3.
2: Selbst dafür haben wir Zeit. Oder Sie melden sich einfach in unserer NDR Hamburg App. Sehr schön. Philipp von Kageneck ist da.
4: Ja, ganz entspannt. Guten
2: Tag. Ich bin Nicole Steins. Wir machen genauso entspannt weiter jetzt hier mit Gloria Gaynor.
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0: den Montagmorgen. Toto und Hold the Line bei uns. 9.41 Uhr.
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0: Ja, und da ist gut Stimmung gewesen. Gestern Abend. Ole, ole. Beim Public Viewing. Im Landhaus Walter, im Stadtpark Eviva España, jedenfalls bei den Spanien-Fans, denn Spanien ist Fußball-Weltmeister, hat das Finale gestern Abend 1-0 gegen Argentinien ja gewonnen. Ganz Spanien feiert also, und bei Argentiniens Superstar Lionel Messi, da sind die Tränen geflossen auf dem Spielfeld, weil das ja seine letzte WM war und er sich seinen Abgang sicherlich mit Pokal in der Hand vorgestellt hatte. Auch ein sehr emotionaler Moment war das gestern Abend. Unsere WM-Reporterin Ann-Kathrin Rose, die war live für uns bei dieser WM in den USA, Kanada und Mexiko mit dabei. Mit der habe ich heute früh schon gesprochen. Ann-Kathrin, wenn du so Bilanz ziehst, was war so dein Highlight bei dieser WM?
2: Oh, das ist super schwer zu sagen, weil es eben 5 Wochen für uns hier vor Ort, fast 6 Wochen waren, und weil es eine WM mit Graustufen ist, weil es wahnsinnig viele Highlights gab, unfassbar viele tolle Menschen in den Ländern, in denen wir waren, mit denen wir gesprochen haben, viele Fans, die total begeistert waren, die immer gesagt haben, oh, sorry, du kommst aus Deutschland, tut uns leid, und tolle Begegnungen und gleichzeitig eben politische Einflussnahme, große Vermarktung, großer Kommerz der FIFA, dann auch die Schwierigkeiten beispielsweise für den Schiedsrichter, der nicht einreisen durfte. Das hat alles irgendwie so ein bisschen einen Beigeschmack. Am Ende bleibt aber so eine Fußball-WM eben trotzdem ein ganz großes Highlight.
0: Und jetzt warten wir nur noch drauf, dass diese Woche auch offiziell bestätigt wird, dass Jürgen Klopp unser neuer Bundestrainer wird.
2: Die Zeichen stehen zumindest gut, und ich glaube, Jürgen Klopp weiß, dass alle darauf warten. Der hat gestern beim Finale in seiner Rolle als TV-Experte, die er ja noch hatte, dann mal offiziell verkündet, es ist alles auf einem guten Weg, aber ganz wichtig, noch ist nichts unterschrieben, und deshalb hat er das auch nochmal betont. Und weil der DFB ja da sozusagen noch eine offizielle Zustimmung braucht, da gibt es dann noch eine Sitzung der Aufsichtsräte und der Gesellschafter des DFB. Und dann könnte es vielleicht sein, dass es am Ende dieser Woche gute Nachrichten gibt. Mal zur Ausnahme für den deutschen Fußball.
0: Ja. Und sobald es die gibt, hören Sie die natürlich hier bei uns bei NDR 90,3. Dankeschön, Ann-Kathrin, ja, und euch allen guten Heimflug dann jetzt.
2: Vielen Dank.

0: im Hintergrund jubele ich bei Elton John und Nikita, dass ich jetzt gleich die Füße wieder ein bisschen hochlegen darf hier. 10 von 10 haben wir es bei Ender 90,3. Bin auch ein bisschen froh. Philipp, du bleibst noch, aber ich darf gehen, weil ich hatte ein sehr anstrengendes, aber sehr schönes Wochenende mit unserer 80er-Party im Volkspark und dem WM-Finale auch noch. Ach guck, und Nathalie und Carsten aus Poppenbüttel muss ich noch grüßen. Das habe ich versprochen am Sonnabend, weil die mir mit ihrer ganzen Truppe hier so schön ins Mikrofon gesungen haben.
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0: Herrlich, ne?
2: Ja, zauberhaft.
0: Den Song hast du sogar erkannt.
2: Hast du auch mitgesungen im Hintergrund gerade?
0: Nein, das war Nathalie. Ich sollte warten, bis sie ausgeschlafen haben. Ich hoffe, das haben sie jetzt. Also liebe Grüße nach Poppenbüttel und viel Spaß hier gleich weiter mit Ilka Petersen. Ich bin Nicole Steins und wir hören uns dann morgen früh

0: es hier bei uns bei NDR 90,3 gleich. Tanita Tikaram mit 19 hatte sie damals den Durchbruch. Twist in My Sobriety gibt's gleich. Jetzt aber Rosa Erdmann, wird Zeit für die Nachrichten.
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1: Union sucht nach Spahns Rücktritt einen neuen Fraktionschef. Nur einige Hamburger Eltern mit wenig Geld nutzen ein Hilfspaket. Am Roten Baum startet das Hauptfeld im Damentennis. Das Wetter wechselhaft, auch Regen später und 21 Grad. Wer folgt auf Jens Spahn? Über die Nachfolge des zurückgetretenen Unionsfraktionschefs berät die CDU-Spitze heute. Neben dem Präsidium der größten Regierungspartei kommt auch der Vorstand der Bundestagsfraktion zusammen. Aus Berlin, Jan Zimmermann.
3: Es soll schnell gehen. Darin sind sich in der Union alle einig. CSU-Chef und Bundeskanzler Merz will die Spahn-Nachfolge bald entscheiden, betonte er im ZDF-Sommerinterview. Er habe am Wochenende schon Gespräche mit CSU-Chef Söder geführt. Die beiden haben das Vorschlagsrecht für den Posten. Merz deutete im ZDF auch eine Umbildung des Kabinetts an. Der Spahn-Rücktritt könnte eine Gelegenheit sein, nochmal über die Aufstellung der Bundesregierung nachzudenken, sagte der Kanzler. Ob er das tatsächlich macht, ließ er aber offen. Mehrere CDU-Spitzenpolitiker sehen in dem Rückzug von Spahn eine Chance für die Union und die Möglichkeit für eine personelle Neuaufstellung. Als Nachfolger des zurückgetretenen Unionsfraktionsvorsitzenden Spahn sind unter anderem Kanzleramtschef Frei und Bundesinnenminister Dobrindt im Gespräch.
1: Familien mit wenig Geld können einen Zuschuss für Schulkinder bekommen, für Sport- und Musikkurse oder auch Schulmaterialien durch das sogenannte Bildungs- und Teilhabepaket. Offenbar nutzt das aber nur etwa jede 10. Familie in Hamburg, wie die Bertelsmann-Stiftung schätzt. Reinhard Postelt.
4: 15 Jahre nach der Einführung nimmt nur eine Minderheit der anspruchsberechtigten Kinder und Jugendlichen die Leistungen in Anspruch. Und das sind sie. Monatlich 15 Euro für Vereinsmitgliedschaften oder Musikunterricht. Einmalig 195 Euro für Ranzen, Tuschkasten und Hefte im ersten und zweiten Schulhalbjahr und die Kosten fürs Mittagessen. Die monatlich 15 Euro beziehen in Hamburg nur 9% der berechtigten 6- bis 15-Jährigen. Hamburg ist zusammen mit Rheinland-Pfalz bundesweit Schlusslicht. In Schleswig-Holstein sind es dagegen 59%. Einen Grund für die Diskrepanz kann die Bertelsmann-Stiftung nicht nennen. Sie bemängelt, dass die Anträge für das Bildungs- und Teilhabepaket von Land zu Land sehr unterschiedlich sind. Dicke Formulare und Nachweispflichten erschwerten den Eltern die Beantragung. Die Stiftung fordert, Leistungen ohne Anträge auszuzahlen. Das baue auch Bürokratie ab.
1: Und darum geht's auch in der NDR Hamburg App. Der Waldbrand im Müritz-Nationalpark ist gelöscht. Das hat Mecklenburg-Vorpommerns Umweltminister Till Backhaus heute mitgeteilt. Weil viel Munition aus dem Zweiten Weltkrieg im Boden der betroffenen Region ist, kann die Feuerwehr noch nicht endgültig entwarnen, so der SPD-Politiker. Das Brandgebiet wird also weiter überwacht, um mögliche letzte Glutnester schnell erkennen und löschen zu können. Fast 400 Hektar Fläche haben gebrannt. Spanien ist Fußball-Weltmeister. Das Team hat den vorherigen Weltmeister Argentinien mit 1:0 geschlagen. Den Siegtreffer schoss Ferran Torres erst in der Verlängerung. Bei Argentiniens Weltstar Lionel Messi flossen danach die Tränen. Spanien will den zweiten Fußball-Weltmeistertitel des Landes heute Nachmittag feiern. Im Zentrum von Madrid werden 1 Million Menschen erwartet. Das Damen-Tennisturnier am Roten Baum startet heute mit dem Hauptfeld. Bei den Ladies Open zählt die Hamburgerin und deutsche Nummer 1 Tamara Korpert zu den Favoritinnen. In der ersten Runde gibt es ein rein deutsches Duell. Die Hamburgerin Noma Noah Akugue trifft auf die Qualifikantin Valentina Steiner. Maike Sittger.
5: Ihre Gegnerin hat sich Tamara Korpatsch gleich selbst gezogen. Bei der Hauptfeldauslosung gestern war die 31-jährige Hamburgerin losweh und hat ausgerechnet eine Linkshänderin erwischt. Dabei hat Korpatsch ein Trainingsspiel mit ihrer Hamburger Doppelpartnerin Noma Noah Akugue, ebenfalls Linkshänderin, noch ausgeschlagen. Trotzdem geht die Lokalmatadorin als Favoritin in ihr Erstrundenmatch gegen Victoria Jimenez Castenceva aus Andorra. Im Club an der Alster spielt Tamara Korpatsch Bundesliga. Hamburg ist ihr Zuhause, die Ladies Open am Roten Baum eines ihrer Lieblingsturniere. Korpatsch gilt als eine der Turnierfavoritinnen, zudem ist das Spiel auf Sand ihr Lieblingsbelag. Heute kann Tamara Korpatsch noch zugucken. Nachdem die letzten Spiele in der Qualifikation am Vormittag noch zu Ende gespielt werden, startet das Hauptfeld ab 13:30 Uhr mit den ersten Matches.
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0: Ja, Tief Cherry heißt das ja. Ist das so ein bisschen die Kirsche, die jetzt auf dem Wettercocktail für heute ist, wenn hier im Studio die Sonne reinscheint, lieber Philipp?
6: Ach, das kann schon mal passieren. Ja, das veredelt den Tag so ein bisschen, denn grundsätzlich sind schon viele Wolken unterwegs und auch Regenschauer im Tagesverlauf werden mal durch Hamburg ziehen. Aber wir haben eben diese sonnigen Phasen. 5 Stunden insgesamt sammeln wir heute an Sonnenschein ein. 21 Grad maximal dazu. Jetzt aktuell in Rahlstedt 16 Grad und morgen wird es wohl vielleicht sogar der schönste Tag der Woche, nämlich sehr sonnig, bis zu 12 Sonnenscheinstunden. Es bleibt trocken und wir kommen auf bis zu 23 Grad.
0: Das klingt doch gut. 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
6: Vorsicht auf der A261 in Richtung A7. In der Ausfahrt Marmsdorf-Lürade steht ein defektes Auto. Und dann haben wir eigentlich nur eine Verzögerung auf der A1 Lübeck Richtung Hamburg. Zwischen Billstedt und Stillhorn stockt 5 Kilometer wegen Grünpflegearbeiten. Dauert fast eine halbe Stunde länger. Aber davon abgesehen läuft es auf Straßen gut, auch bei Bussen und Bahnen soweit alles im Lot gerade.
0: Wunderbar, gute Fahrt. Jetzt mal so unter uns, waren Sie damals Diddl-Fraktion? Das war doch so, weiß ich nicht, Ende der 90er, Anfang der 2000er. Mhm. Hattest du so schöne Bettwäsche, vielleicht mit einer Diddl-Maus drauf?
6: Ich glaube, die kannst du dir selber beantworten. Nein. Nee, ne? Aber in der Klasse natürlich wurde man ja zugepflastert mit Diddlmäusen. Ne? Also wenn man die Pulte guckte, es war an jedem zweiten Tisch Diddlmausstift, Diddlmausfedermappe, Diddlmaus dies und das.
0: So, und ich hatte damals auch, ich habe immer so, wenn du so Karten gekriegt hast oder so eine Tasse mit Diddlmaus drauf und so ein Herzchen, ne? Das hat es ja immer so einfach gemacht, wenn man dann mal irgendwie vom Freund was gekriegt hat. Ich war auch nicht so ganz dabei, muss ich sagen. Aber die sind tatsächlich zurück. Heute offizieller Verkaufsstart, der Diddl is back, Kollektion. Du glaubst es nicht, die stehen Schlange am Laden, am Spielzeugladen. Carsten Sekund ist unterwegs, der hat gerade durchgerufen und sagt, hier ist schon richtig was los. Also, es gibt sie noch, die Diddl-Fans, vielleicht gehören sie ja auch dazu. Wollen wir gleich mal gucken, wie die neue Kollektion aussieht. So, Maren ist im Urlaub, ich bin der

0: Das ist doch ein guter Wochenstart, oder? Mit Barry White, die größten Hits aller Zeiten, näher bei uns, Miley Cyrus gleich. Und vielleicht haben Sie es schon entdeckt, heute ist nämlich großer Verkaufsstart. Die Diddlemaus, die ist wieder da. Ich habe das tatsächlich am Freitag schon gesehen, da war das so ein Aufsteller in so einem Spielzeugladen. Da habe ich immer gedacht, nee, das gibt's doch nicht. 2014 ist das Ganze doch eingestellt worden, aber die Nachfrage nach Diddle-Produkten, also nach dieser Maus, Sie haben ein Bild vor Augen, oder? Die ist immer noch so groß, weil das für viele wahrscheinlich einfach so Kindheit, Schulzeit ist, ne? Das war doch total verrückt. Also da gab es doch auf dem Höhepunkt dieser Diddle-Hysterie tausende von Sachen darüber, Plüschtiere, Bettwäsche, Schulranzen, Lippenbalsam, Tassen und so weiter. Und immer diese Karten, die man gekriegt hat, oder? Ja, und jetzt geht's von Neuem los. Wohl, mal gucken, also ab heute wieder Stifte, Blöcke, Tassen, Kuscheltiere von der süßen Maus in den ausgewählten Läden zu kaufen. Und wir haben gleich mal geguckt, wo ist denn einer, um mal zu gucken, wie ist denn dieses Diddle-Feeling? Es ist zum Beispiel in Eppendorf zu bekommen. Unser Stadtreporter Carsten Seegrund ist deshalb hingefahren. Also Carsten, erzähl uns, ist die Diddle-Maus denn dort in Eppendorf schon angekommen?
1: Leider nein, Ilka. Ach, ich habe nachgefragt in dem Papier- und Spielzeugwarenladen am Eppendorfer Marktplatz. Die Diddle-Artikel sind bestellt, wurden aber noch nicht geliefert. Und das macht viele Kundinnen traurig. Ich habe Marie getroffen, die stand schon vor Eröffnung des Geschäftes hier vor dem Laden, wollte unbedingt was kaufen und ist jetzt ganz enttäuscht.
2: Nein, ernsthaft? Oh, deswegen bin ich auch hier, wegen Diddle-Maus. Ich hatte es in meiner Kindheit gesammelt. In den Jahren ist einiges verloren gegangen und ich hoffe, jetzt kriege ich ein paar Sachen. Besonders eine Tasse.
1: No, das hat auch Katharina gehofft, die 2 Minuten nach Marie hier vor dem Geschäft stand.
3: Deswegen bin ich ja hier, auf jeden Fall. Und jetzt geht meine Tochter in die Schule und die kriegt jetzt Diddle in ihrer Schultüte.
1: Der Laden hat sie noch nicht.
3: Da steht aber drin, dass der Laden sie hat.
1: Also

0: Ich habe eben gerade nachgefragt, die haben gesagt, Bestellungen sind raus, aber es sind noch keine da.
1: Das ist sehr traurig. Dann fahre ich jetzt in die Innenstadt.
0: Denn auch dort soll es Geschäfte geben, die die Diddl-Artikel führen. Hier die Verkäuferinnen Angelika und Angela können sich jedenfalls vorstellen, dass die Diddl-Artikel auch 12 Jahre nach der Einstellung der Produktion jetzt wieder ein Erfolg werden.
2: Ja, manchmal sind so eine Retro-Trends ganz interessant. Ja, ich gebe ihr mal eine Chance, ne?
3: Damals war es ja groß der Renner. Es kommt wieder und dann schauen wir mal, was sich da so entwickelt.
0: Viele Menschen, die ich gefragt habe, erinnern sich jedenfalls noch an die Diddl-Maus.
4: Ja, die war sehr groß, währenddessen ich noch klein war.
5: Also wir hatten diese Blöcke und haben tatsächlich die Blöcke immer getauscht.
0: Diddl kehrt zurück. Könnte das ein Erfolg werden oder ein Ladenhüter?
4: Ich weiß es nicht, ich bin gespannt. Meine Nichte wird sich, glaube ich, freuen. Und vielleicht können wir sie, also meine Nichte, von der Diddl-Maus begeistern.
0: Ich erinnere mich noch, Ilka, es war anno 1990 und ich besaß Diddl-Karten, Diddl-Briefpapier, Diddl-Tassen. Und auf dem Dom habe ich, glaube ich, eine 50 cm große Diddl-Maus als Plüschtier gewonnen.
6: Ich bin mir sicher, die hat immer noch ein schönes Plätzchen in deiner Wohnung. Ja, die Diddl-Maus ist zurück, das ist ein Ding, oder? Vielleicht begegnet die ihn heute. Irgendwo.

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Noch nicht unbedingt Sunshine Reggae, aber wenn die Sonne hier so ins Studio steigt, dann könnte man schon auf sommerliche Gedanken kommen. Die größten Hits aller Zeiten haben wir hier für Sie und Supertramp hat natürlich einige rausgebracht, aber die Geschichte dahinter, die finde ich so spannend und zwar die von Richard Palmer James. Kennen Sie die? Bei dem, also wirklich, da denke ich immer so, oh Gott, das Leben, egal wie man es plant, das hat irgendwie so einen ganz eigenen Plan für einen. Also bei ihm war das so, dass er bei einem Casting eben Gitarrist geworden ist, dieser Band, die hieß damals noch Daddy. Und er hat dann dafür gesorgt, dass sie Supertramp heißt, weil Daddy gab es irgendwie schon und die mussten neuen Namen haben. Und da hat eben Richard gesagt, ja, Supertramp finde ich gut, kenne ich irgendwie aus meinem Philosophiestudium, damit können wir was anfangen. So, und dann haben die eben zusammengearbeitet, dann kam auch das erste Album, das war dann aber irgendwie ein Flop. Und dann war die Stimmung in der Band eben auch nicht so gut. Die hingen andauernd aufeinander. Klar, die wollten auch irgendwie Erfolg haben und so weiter. Und dann mochte er diesen Druck aber nicht, dass die irgendwie jetzt mal was auf die Kette kriegen müssen. Und dann hat er wirklich schon nach 8 Monaten gesagt, Supertramp, also ich bin hier zwar Gitarrist, aber ist doch nicht mein Ding. Und danach kam ja der Erfolg. Und was für einer. Die waren auf der ganzen Welt unterwegs, haben überall hingetourt. Die haben Millionen von Platten gekauft, verkauft und... Naja, und ihm ging es dann auch erstmal nicht so gut. Er hat dann erzählt, er ist erstmal zu seiner Mama, hat sich da irgendwie ein paar Monate auf die Couch gelegt, bis sie dann irgendwann gesagt hat, komm Junge, das Leben geht weiter, du musst dir irgendwas überlegen. Und dann ist er Songwriter geworden. Das lief auch alles ganz in Ordnung. Der wohnt mittlerweile auf einem Bauernhof in der Nähe von München, hat sich so ein bisschen zurückgezogen. Aber skurril war auch, der zwischendurch als Musikjournalist gearbeitet. 2000 war er deshalb auf einem riesen Konzert von Supertramp. Also ich wette, da muss ihm mal einmal durch den Kopf gegangen sein, wie ist das eigentlich, wie wäre es gewesen, wenn ich da jetzt stehen würde. Aber man muss sagen, die Konzertkritik war überhaupt nicht mit Neid oder Missgunst oder irgendwas. Er hat keinen Verriss geschrieben, sondern war irgendwie so ganz zufrieden mit sich und der Welt. Aber das ist schon eine Geschichte, oder? Hier sind sie, Supertramp mit Dreamer, hier bei uns bei NDR 90,3.

0: Hallo, schönen Wochenstart mit uns, mit NDR 90,3 und gleich Roxette, Fading Like a Flower. Vorher kurz der Blick auf das Wetter von Philipp und das sieht gar nicht so schlecht aus für heute, ne?
1: Ja, zumindest aktuell. Den Moment könnte man es eigentlich einfrieren und wegtuppern, denn hier vor unserem Studiofenster scheint sie gerade die Sonne. Das ist jetzt nicht der Dauerzustand, es kann auch mal bewölktere Phasen geben. Aber meistens trocken, einzelne Regenschauer sind aber möglich. 5 Sonnenscheinstunden könnten wir zusammengerechnet heute schaffen. In Winterhude dazu im Moment 16 Grad und wir kommen auf bis zu 21 Grad. Morgen, da ist es sehr, sehr sonnig, bleibt trocken und wir kommen auf 23 Grad.
0: Das ist bisher mein Lieblingsspruch von heute, Phil, von dir. Den Moment wegtuppern. Gut, das werde ich mir behalten. NDR 90,3, die Staus und Blitzer jetzt aus dem Verkehrszentrum Roter Baum.
1: Achtung, in beiden Richtungen auf der A1 Hamburg-Lübeck zwischen Öjendorf und dem Kreuz Osla sind Personen auf der Fahrbahn. Und wir können in der Ecke gleich bleiben, denn das ist die einzige Verzögerung, die wir im Moment haben. Auf der A1 Lübeck Richtung Hamburg zwischen Billstedt und Stillhorn. Da stockt wegen Grünpflegearbeiten 5 Kilometer und dauert so 20 Minuten länger. Darüber hinaus kommen Sie überall gut durch. Und auch bei Bussen und Bahnen läuft es im Moment nach Plan.
0: Also, das geht doch. Gute Fahrt. Und den Moment wegtuppern wollen sich, glaube ich, auch viele, wenn sie an die Diddelmaus denken. Vielleicht an die Schulzeit, wo die ganzen Hefte auf dem Tisch lagen. Wir haben gerade drüber gesprochen, dass die Diddelmaus zurück ist. Heute ist offizieller Verkaufsstart der neuen Sachen der Diddelmaus, nachdem das 2014 ja eingestellt wurde. Und die Anna aus Neu-Wulmsdorf, ich glaube, die freut sich auch.
2: Das ist ja Tolli. Oh, immer wieder kommt alles wieder. Und Retro, ja, super. Meine Kinder haben das gesammelt. Meine Große hat immer noch die Mappe mit den ganzen Diddle-Bildern und die haben das auch getauscht und die hat den Ordner noch.
0: Siehst du, herrlich. Und guckt da vielleicht heute rein oder wird noch was Neues dazu kaufen. Hast du vorhin mitbekommen, dass Carsten so eine riesige Diddle-Maus vom Dom hat? Wie hat er da mal gefunden?
1: Die hat er zu Hause?
0: Ja, wir müssen unbedingt rausfinden, wo die steht.

bisschen Rückenwind, den das WM-Finale von gestern noch am Montagmorgen heute ein bisschen in den Knochen hängt. So, der Song, der jetzt kommt, der ist gerade volljährig geworden. Peter Fox, Haus am See, kam genau vor 18 Jahren raus. Und übrigens, dieses Haus am See, das steht im Grunde genommen für einen Hobbykeller. Den hat er sich nämlich damals gewünscht, so als Rückzugsort. Ich glaube, das kennen alle, bei denen viel im Haus los ist, dass man manchmal so denkt, so ein Raum, in dem man ein bisschen für sich ist. Ich kenne das, ich bleibe manchmal in meinem Auto noch ein bisschen länger sitzen, einfach um noch so ein bisschen Ruhe für einen selbst zu haben. Gut, aber Haus am See, das klingt natürlich noch viel, viel besser und das gute Leben, was man dort eben führt. Aber man muss auch sagen, auf seinen Konzerten spielt er diesen Song kaum noch, weil er sagt, diese Romantik in dem Song ist so ein bisschen unrealistisch. Man kommt irgendwie nie an im Leben, sagt er. Das Leben ist für ihn immer eine Reise und deshalb wird er in diesem Haus am See niemals wohnen. Das hat er gerade im Interview erzählt. Aber die Vorstellung ist doch nach wie vor schön, oder? Dass wir irgendwann in diesem Haus am See wohnen. 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

0: In the year 2525 haben wir gleich für Sie, aber vorher holen wir die Kirche ins Radio.
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2: Mit Michael Becker. Der Anschlag scheitert mit dramatischen Folgen und brutalen Repressionen gegen die Beteiligten. Am 20. Juli 1944 versucht eine Gruppe von Männern und Frauen, Adolf Hitler zu töten und die nationalsozialistische Diktatur zu stürzen. Bis heute bleibt dieser Tag mehr als ein historisches Ereignis. Er steht für Widerstand, Gewissen und Verantwortung, aber auch für die Tragik politischer Entscheidungen unter extremen Bedingungen. Aus christlicher Sicht scheint der 20. Juli schwer einzuordnen. Du sollst nicht töten, so steht es in der Bibel. Und immer wieder hat Jesus von Gewaltfreiheit gesprochen und von der Unantastbarkeit des Lebens. Aber was tun, wenn der Staat selbst millionenfaches Leid organisiert und Recht nicht mehr schützt, sondern zerstört? Ist es dann richtig, durch ein Attentat auf Hitler zu versuchen, dieses Leid zu beenden? Das haben sich die Widerständler um Graf von Stauffenberg gefragt. Aus christlicher Sicht ist das Gewissen der Ort der letzten Verantwortung vor Gott. Man muss Gott mehr gehorchen als den Menschen. Der Satz aus der Apostelgeschichte wurde für manche im Widerstand zu einer inneren Leitlinie. Zugleich bleibt die Spannung bestehen. Darf ich niemals und nirgendwo Gewalt anwenden? Darf ich das tun, wenn ich aus christlicher Verantwortung handle, um anderen zu helfen? Muss ich es dann sogar tun? Die Attentäter haben diese Fragen für sich beantwortet. Es war ein Weg eines langen und heftigen inneren Ringens. Wir leben heute in einer anderen Gesellschaft, doch die Aufgabe bleibt, ein waches Gewissen zu haben, um Unrecht zu erkennen. Wer sein Gewissen abstumpfen lässt, gewöhnt sich leicht an Unrecht. Wer es pflegt, lernt hinzusehen, nachzufragen und Verantwortung zu übernehmen.
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0: Hits aller Zeiten in die neue Woche gleich. Marvin Gaye, Sexual Healing. Aber jetzt Rosa Erdmann, Zeit für die Nachrichten.
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1: Union sucht nach Spahns Rücktritt einen neuen Fraktionschef. Hamburger Stadtreinigung legt Bilanz für Wintereinsatz vor. 1 Million Spanier werden zur WM-Feier in Madrid erwartet. Das Wetter wechselhaft, auch Regen und 21 Grad werden es. Wer folgt auf Jens Spahn? Darüber berät heute die CDU-Spitze. Einen neuen Unionsfraktionschef soll es schnell geben, das hat Kanzler Friedrich Merz angekündigt. Angedeutet hat er, womöglich auch das Kabinett umbauen zu wollen. Sabine Henkel in Berlin, laut Umfragen sind ja nur wenige mit Merz' Arbeit zufrieden. Läge im Umbau eine Chance für Merz?
3: Ja, es kann eine Chance sein, wenn Merz sie denn tatsächlich nutzt. Möglich, dass es aber auch die kleine Variante wird und Merz und Söder sich nicht für eine Kabinettsumbildung entscheiden, sondern den Fraktionsvorsitz schlicht 1:1 neu besetzen. Spahn und Merz waren ja keine guten Freunde und es gab auch erhebliche Anlaufschwierigkeiten für Spahn. Also letzten Sommer, da denken wir an die verpatzte Wahl der Bundesverfassungsrichterin. Das ging auf Spahns Kappe, der Aufstand der Jungen Union bei der Rente. Auch da hatte Spahn die Fraktion nicht im Griff. Aber zuletzt, wie gesagt, da lief es rund und Spahn hat seine Rolle gefunden und auch gut mit Matthias Mirsch, dem SPD-Fraktionschef, zusammengearbeitet. Das muss jetzt möglichst schnell und reibungslos ersetzt werden.
1: Sabine Henkel. Kfz-Mechatroniker oder Anlagenmechaniker. Handwerksberufe sind bei jungen Menschen immer beliebter. Das zeigt die Zahl der bundesweiten Ausbildungsverträge. Auch in Hamburg rechnet die Handwerkskammer mit einem deutlichen Zuwachs. Schon jetzt ist die Zahl an abgeschlossenen Lehrverträgen höher als im Vorjahreszeitraum. Das meint Charlotte Engelhardt von der Handwerkskammer auf Anfrage von NDR 90,3. Das Ganze ist auch Thema in der NDR Hamburg App. Großbritannien bekommt einen neuen Premierminister. Der neue Labour-Chef Andy Burnham übernimmt das Amt heute offiziell. König Charles wird den 56-Jährigen mit der Regierungsbildung beauftragen. In Großbritannien ist traditionell der Vorsitzende der Regierungspartei gleichzeitig Premierminister. Burnham ist der inzwischen 7. Premier in 10 Jahren für das Vereinigte Königreich. Er folgt auf Keir Starmer. Mehr als 39 Grad sind in Hamburg in diesem Jahr schon gemessen worden. Jetzt geht es nochmal um ganz andere Temperaturen, winterliche. Der Winterdienst der Stadtreinigung hat jetzt im Juli Bilanz gezogen. Er ist bis Mitte April im Einsatz und fängt Mitte Oktober an. Anja Grigoleit.
4: 54 Tage mit winterlicher Witterung. An 21 davon gab es sogenannte Volleinsätze. Das heißt, über 700 Männer und Frauen der Stadtreinigung waren mit 366 Fahrzeugen im Einsatz, um die Straßen von Schnee und Eis zu befreien. Allein an diesen Tagen wurden zusammengenommen gut 70.000 Kilometer Straße geräumt, dazu rund 13.200 Kilometer Radwege und rund 14.000 Kilometer Fußwege. Außerdem wurden 128.000 Bushaltestellen und Busbuchten von Schnee und Eis befreit, sowie knapp 180.000 Fußgängerüberwege. Außergewöhnlich in dieser Wintersaison, gleich zweimal wurde für mehrere Tage das Tausalzverbot für die Hamburgerinnen und Hamburger aufgehoben. Die Stadtreinigung selbst musste im Winter Streumittel nachordern. Insgesamt wurden 22.291 Tonnen Salz gestreut. Im Winter zuvor waren es gerade mal 6.500.
1: Nach dem 1:0-Finalsieg gegen Argentinien feiert Spanien seine Fußball-Weltmeister. Das Team soll heute am frühen Nachmittag in Madrid landen. Bis zu 1 Million Fans werden heute empfangen. Thomas Kuhlmann.
5: Die Campeones kommen nach Hause. Empfang beim König, Foto mit Regierungschef Sanchez im offenen Bus durch die Stadt und dann Party und Show auf einer Riesenbühne im Zentrum. Sanchez war auch beim WM-Finale und ließ sich von US-Präsident Trump beglückwünschen. Vor kurzem beim NATO-Gipfel hatte der ihn noch beleidigt. Trump wurde bei seinem ersten Stadionbesuch der WM von den Fans ausgepfiffen, als er mit FIFA-Chef Infantino zur Siegerehrung kam. Auch eine Reaktion auf seinen Eingriff beim Thema rote Karte für US-Stürmer Balogun, der Millionen Fans wütend gemacht hatte. Für die FIFA geht das Turnier erwartungsgemäß mit einem Rekordgewinn zu Ende. Bis zu 15 Milliarden Euro soll der Fußballweltverband durch Werbung eingenommen haben. Damit hat Infantino seine Wiederwahl als FIFA-Chef wohl abgesichert, denn das Geld kann er jetzt auf Kontinente und Verbände verteilen.
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0: Schauen wir auf das Wetter für uns in Hamburg. Er macht sich bereit, Armin Brecht,
6: das wieder. Ich wollte das Mikro ausmachen und dann mich räuspern und habe vergessen, dass ich es gar nicht anhatte. Na gut, geht ja auf jeden Fall ziemlich hin und her heute. Nicht nur hier im Studio, auch beim Wetter. Da liegt es übrigens an Tief Carry, das über der südwestlichen Ostsee sein oder ihr Unwesen treibt. Es ist wechselhaft, es weht auch oft ein frischer Wind dazu. Ein Mix aus Sonne, Wolken, nachmittags auch möglicherweise einigen Schauern. Temperaturen 18 Grad bei Ihnen in Moffledt, aktuell 21 bekommen wir maximal. Morgen ist es dann schön sonnig und trocken bei bis zu 23 Grad.
0: Und jetzt die Staus und Blitzer direkt aus dem Verkehrszentrum Roter Baum.
6: Auf der A1 Lübeck Richtung Hamburg zwischen Billstedt und Stillhorn immer noch 5 Kilometer stockender Verkehr wegen Grünpflegearbeiten. Die sind glücklicherweise irgendwann dann vorbei. Bis dahin brauchen sie ungefähr 25 Minuten länger. In der Stadt gibt es im Verlauf Schröder-Stiftstraße bis bis Theodor-Heuss-Platz natürlich Richtung Roter Baum stockenden Verkehr zwischen Papendamm und Alsterglassis.
0: Das war's schon. Dann ist es ja recht entspannt. Ferienzeit bei uns in der Stadt. Also Ihnen eine gute Fahrt und wir steigen auch gleich um und zwar aufs Fahrrad. Denn in Planten und Belohnung, da wird heute nicht gerollert, sondern mit dem Fahrrad was ausprobiert. Was genau das ist, das weiß unser Stadtreporter. Geht gleich rüber zu ihm. Ich bin Ilka Petersen, wünsche Ihnen einen guten Wochenstart mit uns.

0: Guten Morgen. Das geht raus an alle, die Ferien haben. Da könnte man ja um kurz nach elf auch tatsächlich mal richtig liegen mit einem guten Morgen. Mal schauen, was Sie heute vorhaben. Also vielleicht eine Fahrradtour zu machen. Bei dem Wetter bietet es das ja an. Es ist nicht ganz so warm. Und irgendwas muss man ja so planen mit der Familie. Ne? Wobei, man könnte natürlich das mit dem Fahrradfahren heute auch ein bisschen optimieren. Denn es gibt ein ganz tolles, kostenloses Angebot heute von der Verkehrswacht Hamburg. Und zwar haben die ihren mobilen Fahrradparcours auf der Rollschuhbahn im Plan und Blumen aufgebaut. Also da können Sie noch mal ein bisschen üben mit dem Bremsen, mit dem Ausweichen, mit dem Balancieren, all das. Und mittendrin könnten Sie, wenn Sie sich beeilen, unseren Stadtreporter Carsten Sekund kennenlernen. Du, also, ich habe gerade schon gesagt, vielleicht sagt man noch guten Morgen. Ist da überhaupt schon was los auf dem Parcours oder liegen die Kinder noch im Bett?
1: Aber hallo, also ich sag mal, eine Schule nach der anderen kommt mit ihren Schülerinnen und Schülern hierher heute. Das ist ja Ferienbetreuung und Thorsten Fischer und seine Kolleginnen und Kollegen von der Verkehrswacht, die haben hier nicht nur so ein paar Hütchen aufgebaut, wo man mal mit dem Fahrrad Slalom fährt. Nee, das ist ein richtiger Abenteuerparcours.
2: Ja, wir haben einmal Bretter, da sind Löcher drin, das wollen so unebene Radwege symbolisieren. Dann haben wir einmal eine große Brücke, die Hohe Luftbrücke. Dann haben wir zwei Wippen, eine große Wippe, ein schmales Brett, einmal die Sternschanze, da kann man ein bisschen höher wegspringen. Und Boote haben wir aufgebaut, Holzboote als Slalom. Und je länger sie fahren, umso sicherer werden sie beim Umgang mit dem Fahrrad.
1: Mit dabei zum Beispiel auch die Schülerinnen und Schüler der Schule Fuchsberg-Redder aus Billstedt. Ich habe mit Mira, Luan und Amelie gesprochen. Die haben auch richtig ihre Runden schon gedreht.
3: Schwierig waren die Rampen. Wenn man die runtergefahren ist, da ist man halt so aufgekommen.
4: Man musste halt immer schneller fahren, weil da vorne war halt so eine Rampe und dann musste man schnell hoch und wieder runter und dann hat es so geknackt. Das war eigentlich ganz cool. Ich glaube, das hilft daran auch, wie man die Kurven fahren kann. Ich mag nicht so gerne Kurven fahren, weil ich falle da meistens auch manchmal hin.
5: Das bringt richtig Spaß, wenn man Fahrrad fährt, weil dann kann man auch Fahrradtouren machen.
4: Man muss halt so wie beim Autofahren immer gucken, kommt da jetzt einer? Nein. Und wir mussten halt auch immer einen Abstand halten. Das kann halt gefährlich sein, wenn man jetzt nicht bremst und dann kann man richtig dolle hinknallen. Darauf musste man schon achten. Aber sonst macht es eigentlich auch Spaß.
1: Denn es gibt einen einfachen Parcours für die Fahrradanfänger und einen etwas schwierigeren für die Geübteren. Hingefallen ist kein Kind, das freut auch Jana Schönfeld, die Lehrerin, denn Fahrradfahren ist ja wichtig.
6: Weil die sicher im Straßenverkehr sein müssen, weil wir möchten, dass die auch irgendwann alleine zur Schule vielleicht mit dem Fahrrad kommen, ein bisschen selbstständiger werden.
1: Hat sich der Vormittag für Sie gelohnt?
6: Auf jeden Fall. Hier war für die Kinder alles vorbereitet. Wir konnten das schön genießen, die Kinder beobachten. War schön.
1: Montags ist das Ganze übrigens, Ilka, für Schulklassen, aber sonntags, so von 10 bis 15 Uhr, glaube ich, da kann jeder kommen. Also kannst du auch mit deinen Kindern oder ich, mein
0: ja.
1: Oder sonst.
0: Und die sind doch schon zu alt, oder nicht?
1: Ja, eigentlich, ich weiß, genau.
0: Ich glaube, die gucken dich komisch an, wenn du die fragst.
1: Ist mir so rausgerutscht. Also Kindkegeln, Enkeln, Nachbarkindern, einfach mal hierher kommen und Fahrrad fahren.
0: Ja, wunderbar, tolle Idee. Danke dir, Carsten.
1: Gerne.

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0: schön, ne? Und jetzt sagen wir noch, wie sie entspannt in den Tag kommen.
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0: Die größte Hits aller Zeiten, gleich die Fiction Factory, Feels Like Heaven. Und ich weiß nicht, wie es Ihnen geht, aber ich habe heute Morgen erstmal überlegt, wo habe ich denn so eine dünne Jacke, die ich vielleicht heute mitnehmen kann. Also wir müssen uns so ein bisschen darauf einstellen, dass noch was runterkommt, oder Amir?
1: Ja, ich habe mir auch ein Hemd zumindest angezogen. Nee, eine Regenjacke habe ich jetzt nicht mit, aber nur, weil ich das heute Morgen noch gar nicht so auf dem Schirm hatte. Tatsächlich sind im Laufe des Nachmittags einzelne Schauer möglich, dann bei bis zu 21 Grad. Jetzt haben wir aktuell 18 gemessen bei Ihnen in Altona und die Wolken sind ein bisschen mehr geworden. Das heißt, jetzt schon mal weniger Sonne, immer noch ein leicht böiger Wind. Und ja, wie du schon gesagt hast, nachher könntest du dein Regenjäckchen gebrauchen.
0: Ja, und wenn Sie NDR 90,3 hören, dann wissen Sie alles rund um den Schirm sozusagen. So, jetzt kommen die Staus und Blitzer direkt aus dem Verkehrszentrum Roter Baum.
1: Die habe ich natürlich auch auf dem Schirm. Ne? Auf den Autobahnen nicht so viel los zum Glück, nur auf der A1 immer noch Lübeck Richtung Hamburg zwischen Billstedt und Stillhorn. 5 Kilometer stockender Verkehr wegen Grünpflegearbeiten dauert eine gute knappe halbe Stunde länger für Sie. In der Stadt stockt es an ein paar Stellen, unter anderem auf der B75 Heidenkampsweg stadtauswärts bis Billhorner Brückenstraße brauchen Sie eine Viertelstunde ungefähr länger. Und wenn Sie von der Bürgerweide auf die Spaldingstraße fahren, da dauert es aktuell gut 10 Minuten länger für Sie. Bei der Bahn läuft soweit alles und wenn Sie noch was entdecken, dann immer her damit über die NDR Hamburg App oder kostenlos anrufen unter 08000 90 93 3.
0: Gute Fahrt von uns. Geguckt gestern, das WM-Finale. Amir, warst du dabei?
1: Geil, war schon geil.
0: Ja, ehrlich? Ich habe gedacht, das ist voll das Schnarchspiel.
1: Ja, schon, aber die Spanier, die haben ja schon echt, sie hatten ja viele Torchancen. Das Torverhältnis war ja am Ende irgendwie, weiß ich nicht, 18-0 oder sowas. Also, ich fand, ich war gut. Also, klar, ich weiß warum, viele fanden es langweilig. Ne?
0: Jetzt kommt wieder der Spezialist, ne? Ich dachte, du sagst mir jetzt irgendwas zu dieser Halbzeitshow oder so. Das fand ich so, das ist das, was bei mir hängen geblieben ist. Irgendwie Madonna, naja. Justin Bieber. Fandst du alles nicht so dolle?
1: Die hat mich jetzt nicht so überzeugt, die Halbzeitshow.
0: Ehrlich nicht? Nee. Und doch, ich habe das mit meinen Kindern geguckt und habe so gedacht, ach irgendwie, ich finde das ganz unterhaltsam so für zwischendurch. Naja, wir können ja gleich mal Bilanz ziehen, Amir. Das machen wir gleich alle gemeinsam hier bei NDR 90,3. Ich bin Ilka Petersen, schönen Wochenstart mit uns.

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1: Phil Collins, gleich bei uns.
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1: So, jetzt ist er vorbei, ne? Die Fußball-Weltmeisterschaft 2026 in Kanada, Mexiko und den USA, bestimmt auch Thema. Bei Ihnen heute im Büro, Spanien ist Weltmeister geworden zum zweiten Mal nach einem 1:0-Sieg gegen Argentinien, ja in der Nachspielzeit. Torres, der mit den schönen Haaren, hat's gerichtet. Aber was bleibt denn so bei Ihnen, wenn Sie über diese ja größte Weltmeisterschaft aller Zeiten denken, über NDR 90,3? 90,3 Sportreporterin Janine Legrand ist bei mir. Ich muss sagen, Janine, also ich habe das zwar gerne geguckt, aber dass ich jetzt so sage, boah, ich habe so richtig Bock auf die WM gehabt, das war irgendwie nicht. Bin ich, glaube ich, auch nicht alleine mit, oder?
3: Nein, das glaube ich auch, dass du nicht alleine damit bist. Es war alles dezenter hier bei uns, weniger Autofähnchen, weniger Trikots, weniger geschminkte Gesichter. Und ich glaube, es waren mehrere Faktoren, die dafür gesorgt haben, dass unser vertrautes WM-Gefühl in diesem Jahr nicht so wirklich entstanden ist. Wie zum Beispiel die späten Anstoßzeiten und das frühe Ausscheiden der deutschen Nationalmannschaft. Dazu kamen dann auch noch fragwürdige FIFA-Entscheidungen.
1: Ja, viele Änderungen auch, ne? Man musste sich so richtig umgewöhnen. Aber man muss ja auch sagen, es war die größte Weltmeisterschaft aller Zeiten. Also wenn man die FIFA fragt, wenn man Infantino fragt, der lächelt einen an und sagt, wieso, ich habe doch eine Rekordeinnahme von 15 Millionen US-Dollar bei mir. Oder Adidas hat total viele Trikots verkauft und so weiter. Wie siehst du das?
3: Ja, aber es war nicht die Weltmeisterschaft für alle. Unendlich teure Ticketpreise. Dazu kommt, es wurde alles für die Show gemacht. Wenig für den Fußball, wenig für die Fans. Wir haben es gestern ja auch gesehen bei der Halbzeitshow. Sie wurde nicht für das Stadion konzipiert. Der Funke ist dort gar nicht wirklich übergesprungen, sondern vielmehr für die Zuschauerinnen und Zuschauer vor dem Fernseher. Und die bekamen auch keine leidenschaftlichen Fans zu sehen, sondern Stars, die auf den VIP-Plätzen saßen. Und das teilweise sogar gelangweilt. Aber man muss auch sagen, ohne das neue XXL-Format hätten wohl nur wenige Fußballfans die Märchen von Kap Verde, Curaçao oder dem Kongo miterlebt. Gerade diese Geschichten haben gezeigt, dass auch vermeintliche Außenseiter auf der größten Bühne des Weltfußballs für Begeisterung sorgen können. Mhm. Mein Highlight zum Beispiel war die leidenschaftlichen Fans aus Curaçao. Wie sehr kann man bitteschön eine 1:7 Niederlage feiern?
1: Ja, und was du auch sagst mit Kap Verde, da habe ich auch, ich habe sogar ein Trikot von Kap Verde gehabt. Ich fand die richtig gut. Sag mal, und dieses XXL-Format, ist das jetzt immer so?
3: Ja, da musst du dich, glaube ich, dran gewöhnen. Und wahrscheinlich müssen wir uns nicht nur dran gewöhnen, sondern voraussichtlich wird es noch größer. FIFA-Präsident Gianni Infantino hat ja bereits angekündigt, über eine Aufstockung auf 64 Teams nachzudenken. Dann gäbe es nicht 104, sondern 128 Spiele. Boah. Und die nächste WM 2030, die findet dann ja auch wieder in drei Ländern statt, in Marokko, Portugal und Spanien.
1: Und dann kommt ja noch dazu, dass drei Spiele zur Feier des 100-jährigen Jubiläums dann noch in Argentinien, Paraguay und Uruguay stattfinden. Das ist doch alles völlig verrückt, oder? Wenn man sich überlegt, was die dann da alles fliegen. Aber gut, da haben wir noch 4 Jahre Zeit. Keine Zeit mehr haben wir, bis Amir um die Ecke kommt, denn es liegt was oder steht was auf der Straße.
4: Genau, Vorsicht bitte. Auf der A7 Richtung Süden in der Ausfahrt Hausbruch steht ein defektes Fahrzeug.
1: Also dort bitte Vorsicht und ansonsten gute Fahrt mit uns von NDR 90,3. 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

der wurde auch oft gecovert, ich glaube an die 15 Mal. Aber was meinen Sie denn, welcher Song wurde auf der Welt am häufigsten gecovert? Genau, es war Yesterday von den Beatles, 65 veröffentlicht. Ich glaube, es gibt über 2000 offiziell registrierte Versionen des Songs. Ist sogar damit ins Guinness-Buch der Rekorde gekommen. Der zweite ist wohl Summertime, Cry Me a River, Bob Dylans Blow in the Wind, aber eben auch ein anderer von Bob Dylan, It's All Over Now, Baby Blue. Und besonders erfolgreich waren sie ja damit, diese irisch-schottische Band Them. Mitte der 70er haben die ihre Version veröffentlicht. Gehört zu den größten Hits aller Zeiten und damit zu uns, zu NDR 90,3.

0: abwippen, oder? Das geht gar nicht anders. Die größten Hits aller Zeiten gleich. Bruce Springsteen, der Boss kommt vorbei. I'm on fire. Aber jetzt wird's Zeit für Nico Stubbe und die Nachrichten.
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1: Union sucht nach Spahns Rücktritt einen neuen Fraktionschef. Bertelsmann-Stiftung sieht zu viel Bürokratie bei Familienhilfen. Am Roten Baum startet das Hauptfeld im Damentennis. Das Wetter wechselhaft mit Regen bis 21 Grad. Wer folgt auf Jens Spahn als neuer Unionsfraktionschef? Darüber berät heute die CDU-Spitze. Es soll schnell gehen, das hat Bundeskanzler Friedrich Merz angekündigt. Angedeutet hat er, womöglich auch das Kabinett umbauen zu wollen. Sabine Henkel in Berlin, laut Umfragen sind ja nur wenige mit Merz' Arbeit zufrieden. Läge denn im Umbau auch eine Chance für ihn?
3: Ja, ich sehe in der größeren Lösung tatsächlich eine Chance, denn die Regierung hat ja durchaus Schwachstellen. Auch wenn es jetzt zuletzt ruhig und besser lief. Aber in der Kritik stand immer wieder der Kanzleramtsminister Thorsten Frey, der ja bekanntlich lieber Fraktionsvorsitzender geworden wäre, als sich die Regierung aufgestellt hat. Ihn könnte Merz jetzt also in die Fraktion versetzen, ohne eingestehen zu müssen, nicht die beste Entscheidung für das Kanzleramt getroffen zu haben vor einem Jahr. Frey war ja parlamentarischer Geschäftsführer und er kennt die Jobbeschreibung des Fraktionschefs. Er fühlt sich da auch wohl. Also das Parlament, das ist so quasi sein Zuhause. Und Merz könnte dann den Posten des Kanzleramtschefs neu besetzen, müsste dann aber diesmal ganz genau hinschauen, wer sich für das Amt eignet.
1: Großbritannien bekommt einen neuen Premierminister. Der neue Labour-Chef Andy Burnham übernimmt das Amt heute offiziell. König Charles beauftragt den 56-Jährigen mit der Regierungsbildung. In Großbritannien ist traditionell der Vorsitzende der Regierungspartei auch Premierminister. Burnham ist der inzwischen siebte. Innerhalb von 10 Jahren erfolgt auf Keir Starmer. Familien mit wenig Geld können einen Zuschuss für Schulkinder bekommen, für Sport- und Musikkurse oder auch Schulmaterialien. Und zwar durch das sogenannte Bildungs- und Teilhabepaket. Offenbar nutzt das aber nur etwa jede 10. Familie in Hamburg, wie die Bertelsmann-Stiftung schätzt. Reinhard Postelt.
4: 15 Jahre nach der Einführung nimmt nur eine Minderheit der anspruchsberechtigten Kinder und Jugendlichen die Leistungen in Anspruch. Und das sind sie. Monatlich 15 Euro für Vereinsmitgliedschaften oder Musikunterricht. Einmalig 195 Euro für Ranzen, Tuschkasten und Hefte im ersten und zweiten Schulhalbjahr. Und die Kosten fürs Mittagessen. Die monatlich 15 Euro beziehen in Hamburg nur 9% der berechtigten 6- bis 15-Jährigen. Hamburg ist zusammen mit Rheinland-Pfalz bundesweit Schlusslicht. In Schleswig-Holstein sind es dagegen 59%. Einen Grund für die Diskrepanz kann die Bertelsmann-Stiftung nicht nennen. Sie bemängelt, dass die Anträge für das Bildungs- und Teilhabepaket von Land zu Land sehr unterschiedlich sind. Dicke Formulare und Nachweispflichten erschwerten den Eltern die Beantragung. Die Stiftung fordert, Leistungen ohne Anträge auszuzahlen. Das baue auch Bürokratie ab.
1: Das Damen-Tennisturnier am Roten Baum startet heute mit dem Hauptfeld bei den Ladies Open. Zählt die Hamburgerin und deutsche Nummer 1 Tamara Kopacz zu den Favoritinnen. In der ersten Runde gibt es ein rein deutsches Duell. Die Hamburgerin Noma Noah Akugue trifft auf die Qualifikantin Valentina Steiner. Maike Sittka.
5: Ihre Gegnerin hat sich Tamara Kopacz gleich selbst gezogen. Bei der Hauptfeldauslosung gestern war die 31-jährige Hamburgerin losweh und hat ausgerechnet eine Linkshänderin erwischt. Dabei hat Kopacz ein Trainingsspiel mit ihrer Hamburger Doppelpartnerin Noma Noah Akugue, ebenfalls Linkshänderin, noch ausgeschlagen. Trotzdem geht die Lokalmatadorin als Favoritin in ihr Erstrundenmatch gegen Viktoria Jimenez-Castenceva aus Andorra. Im Club an der Alster spielt Tamara Kopacz Bundesliga. Hamburg ist ihr Zuhause. Die Ladies Open am Roten Baum eines ihrer Lieblingsturniere. Kopacz gilt als eine der Turnierfavoritinnen. Zudem ist das Spiel auf Sand ihr Lieblingsbelag. Heute kann Tamara Kopacz noch zugucken. Nachdem die letzten Spiele in der Qualifikation am Vormittag noch zu Ende gespielt werden, startet das Hauptfeld ab 13.30 Uhr mit den ersten Matches.
1: Die Spanier feiern ihren Sieg bei der Weltmeisterschaft. Gegen Mittag soll die Nationalmannschaft in Madrid landen. Dann gibt es einen Empfang beim König und beim Ministerpräsidenten. Im Anschluss fahren die Spieler mit einem offenen Bus durch die Hauptstadt. Die Behörden bereiten sich auf bis zu 1 Million Besucher vor.
0: Oh, warte, das ist eine große Party da. Danke
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0: Schauen wir auf das Wetter für uns in Hamburg. Final würde ich nicht unbedingt für so einen Montag, aber da ist noch was drin, ne, Amir?
6: Ja, auf jeden Fall. Also eine fette Party feiern. Erstmal nur die Wolken über Hamburg, aber hier und da blitzt nochmal die Sonne kurz durch. Dazu haben wir leicht böigen Wind. Schauer sind erst gegen Nachmittag drin, auch nur vereinzelte bei bis zu 21 Grad. 19 messen wir jetzt schon bei Ihnen in Winterhude.
0: Jetzt kommen wir zu den Staus und Blitzern direkt aus dem Verkehrszentrum Roter Baum.
6: Vorsicht bitte auf der A23 Heide Richtung Hamburg. Zwischen Horst-Elmshorn und Elmshorn liegen Fahrzeugteile. Ansonsten wird es insgesamt gerade ein bisschen mehr auf den Autobahnen. A1 Lübeck Richtung Hamburg, da stockt zwischen Billstedt und dem Dreieck Norderelbe jetzt auf 6 Kilometern, knappe halbe Stunde Verzögerung. Dann A7, da stockt es Richtung Norden ab Hausbruch bis zum Elbtunnel. Brauchen Sie 20 Minuten länger. Und in der Stadt stockt es auch immer noch auf der B75 Heidenkampsweg stadtauswärts bis Billhorner Brückenstraße. Da brauchen Sie eine gute Viertelstunde länger. Und wenn Sie von der Bürgerweide auf die Spaltingstraße fahren, also Richtung Westen. Da dauert es aktuell noch 10 Minuten länger für Sie. Bei der Bahn aber sonst soweit alles in Ordnung. Ich hoffe, Sie kommen gut durch.
0: Ja, heute Morgen war gar nichts los. Da hat man total gemerkt, dass Ferien sind. Oder ja, auch wenn man irgendwie einen Parkplatz sucht, dann denke ich immer so, yeah, direkt vor der Tür. Das sind Ferien.
6: Auf jeden Fall.
0: So, und was Sie alles anfangen können in den Ferien, weil wenn man Kinder hat, ne, und die sind zu Hause und das Wetter ist jetzt nicht so unbedingt Badewetter, da braucht man ja so ein paar Alternativen. Und natürlich haben wir die längst für Sie rausgesucht. Erfahrt ihr gleich hier bei uns. Ich bin Ilka Petersen, die Maren ist auch im Urlaub, deshalb bin ich diese Woche hier für Sie da bei NDR 90,3. 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

Dafür gibt's ab 29 Euro. Ist auf jeden Fall mal was anderes. Oder wer eben sagt, ich mache es ein bisschen sportlicher. Ich bin angefixt durch die WM am Roten Baum. Da läuft seit gestern das große Damen-Tennis-Turnier. Tickets für den Center Court, die starten heute am Montag ab 25 Euro. Oder beste Plätze 55. Da kann sich jetzt auch nicht jeder leisten. Aber es gibt ja auch noch den Geheimtipp, dass man einfach mal ein bisschen Tennisluft schnuppert. Denn auf die Anlage an sich kommt man ja sowieso gratis. Und da sind eben auch die ganzen Fressbuden, von daher hat man da auch ein bisschen was zu tun. Und apropos kostenlos, gibt's ja noch was anderes am Freitag auf dem Heiligen Geistfeld. Ach, das Am Freitag ist der Sommerdom am Start und Sie kennen das, Sie können natürlich dann auch hier wieder bei uns die heiß begehrten Dom-Ticket-Pakete im Wert von über 200 Euro gewinnen. Und ich finde immer, gerade dieser Sommerdom, der ist was Besonderes bei uns in der Stadt, weil das so lange hell bleibt und geht man da so rüber und kommt so ein bisschen in Festivalstimmung, oder? Und apropos Stimmung, wir gehen jetzt mal zurück zum ESC 2018. So lange ist das schon her, aber Michael Schulte, grandioser vierter Platz. Hier ist er, You Let Me Walk Alone bei NDR 90,3.

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Also, ich finde, Foreigner kann man auch immer nur so laut hören im Radio. Vor allem, wenn man unterwegs ist im Auto, vielleicht sind Sie das gerade. Könnten Sie sich denn vorstellen, eigentlich ohne das Auto klarzukommen, weil Sie keinen Führerschein haben? Also ich weiß, bei mir war das, als ich 18 wurde, habe ich gedacht, oh, ich brauche unbedingt einen. Aber ich bin eben auf dem Land groß geworden und da war das dann so, oh, damit man mal in die Stadt kommt und ein bisschen unabhängiger ist. Aber ich glaube, wenn man so mittendrin hier bei uns in Hamburg wohnt, da ist das gar nicht mehr so wichtig, ne, den Führerschein zu haben. Also der Hamburger Sänger Sascha, der hat wohl noch nie einen gemacht, hat er neulich im Interview erzählt. Und seine Frau hängt ihm schon immer an den Ohren, dass er dann vielleicht doch noch mal einen macht. Ich habe gerade geguckt, man kann das ja mittlerweile wirklich im Intensivkurs in wenigen Wochen machen. Naja, nee, nach Talent dann wahrscheinlich. Hier ist er, Sascha, If You Believe, bei NDR 90,3.

Der größten Hit aller Zeiten, die Bugles. Wann war denn das? Ich glaube Ende der 70er, Anfang der 80er. Ne? Gleich auf jeden Fall ein 80er. Pat Benatar, We Belong, Feuerschaum für das Wetter. Für uns in Hamburg, naja, das sieht von hier drinnen aus dem Studio jetzt fast so ein bisschen herbstlich aus. Ne? Viele Wolken, dazu böiger Wind unterwegs. Heute Nachmittag dann teils auch Regenschauer. Wobei, das bleibt auch teils länger trocken und ein bisschen Sonnenschein gibt es auch. Und gerade wenn Sie noch Reste zum Grillen haben vom Wochenende, am Abend soll es trocken bleiben. Und immerhin bis 21 Grad. 19 Grad messen wir übrigens aktuell bei Ihnen in hohe Luft. Und jetzt die Blitzer und Staus direkt aus dem Verkehrszentrum Roter Baum. Auf den Autobahnen, da wird es langsam ein bisschen mehr auf der A1 Lübeck Richtung Hamburg. Da stockt es zwischen Billstedt und dem Dreieck Norderelbe. 6 Kilometer aktuell, knappe halbe Stunde Verzögerung. Dann auf der A7 stockt es Richtung Norden zwischen Hausbruch und dem Elbtunnel. Da müssen Sie momentan 20 Minuten mehr einplanen. Und in der Stadt, da stockt es immer noch auf der B75 Heidenkampsweg stadtauswärts bis Billhorner Brückenstraße. Da brauchen Sie aktuell eine gute Viertelstunde länger. Also doch ein paar unterwegs. Ich denke momentan immer so bei den Parkplätzen. Mensch, das ist ja schon schön an den Ferien, ne? Dass man direkt vor der Haustür parken kann. Aber gut, ein paar sind unterwegs. Sollten Sie noch was sehen, gerne melden. 08000 90 3 90 3. Selbstverständlich kostenfrei. Und was ab heute noch neu ist, ist, dass die Diddlemaus zurück ist. Ich habe mich am Freitag so verjagt, als ich das gesehen habe, dass es die wieder gibt. Aber tatsächlich, und ab heute ist Verkaufsstart und werden es kaum glauben, die ersten, die standen schon vor Ladenöffnung, standen die schon da und wollten so eine Maus kaufen. Aber dazu mehr gleich hier bei

0: Hallo, wir sind's, NDR 90,3 und konnten es kaum glauben. Die Diddlmaus ist zurück. Haben Sie das schon mitbekommen? Ich weiß noch, ich war am Freitag im Laden und gedacht, hä, was ist das denn? Kommt mir so bekannt vor von irgendwoher. Und dann haben wir unseren Stadtreporter Carsten Seekund heute mal losgeschickt, denn heute war tatsächlich der offizielle Verkaufsstart der neuen Sachen von Diddl. Und da hat er sich in Eppendorf vor ein Schreibwarengeschäft gestellt. Und man muss sagen, er ist auf viele, viele Menschen getroffen, die in Diddlmaus-Erinnerung schwelgten.
1: Ja, die war sehr groß, währenddessen ich noch klein war.
2: Also wir hatten diese Blöcke und haben tatsächlich die Blöcke immer getauscht.
3: Diddl kehrt zurück. Könnte das ein Erfolg werden oder ein Ladenhüter?
1: Ich weiß es nicht, ich bin gespannt. Meine Nichte wird sich, glaube ich, freuen. Und vielleicht können wir sie, also meine Nichte, von der Diddlmaus begeistern.
0: Ja, und da wollten natürlich viele diese neue Diddlmaus kaufen. Aber dann die große Enttäuschung. Sie ist noch nicht da. Dementsprechend enttäuscht waren sie.
4: Nein, ernsthaft? Oh, deswegen bin ich auch hier, wegen Diddlmaus. Ich hatte es in meiner Kindheit gesammelt. In den Jahren ist einiges verloren gegangen und ich hoffe, jetzt kriege ich ein paar Sachen. Besonders eine Tasse.
0: Ja, witzig, ich weiß auch nicht. Also wir haben auch zum Beispiel von der Saskia aus Harburg eine Mail dazu bekommen, dass sie eine Freundin von ihr immer Diddl geliebt hat und deshalb auch so genannt wurde. Der Spitzname, der ist also jetzt wieder hip, oder die Dörte aus Eidelstedt. Die hat sich auf die Suche nach Diddlmaus-Überbleibseln in ihrem Haus gemacht und tatsächlich... Die Kinder, 82er, 86er Jahrgang, die haben natürlich auch ganz viel gehabt. Plüschtiere, Schnellohren, Waschlappen, all das. Und sie hat noch ganz viel gefunden, unter anderem eine Diddl-Plüschmaus, die jetzt die Enkelkinder auch total lieben. Und übrigens, kleiner Tipp, liebe Dörte, ich habe gerade mal so geguckt, ne? So die alten Diddlmäuse, tatsächlich von Ende der 90er, Anfang 2000er, die werden richtig hoch gehandelt. Ich habe da teilweise so eine Dreierkombi für 100 Euro gefunden. Also nur, falls die Enkelkinder irgendwann mal sagen, nee, wollen wir nicht mehr haben. Ich glaube, jetzt ist gerade eine gute Zeit, die Dinge dann doch wieder loszuwerden. Oh, hier Shakira, die war auch grandios gestern in der Halbzeitshow, oder?

Ich hoffe, wir bleiben auch Freunde, hören uns morgen ab 10 wieder, denn gleich macht hier Eva Tanske weiter. Vorher aber noch der Blick auf die A1 für unsere Autofahrer Lübeck Richtung Hamburg. Denn zwischen Hamburg-Billstedt und Morfleet eine ungesicherte Unfallstelle. Dort bitte vorsichtig fahren und ja, bis morgen um 10. Ich bin Eka Petersen hier bei NDR 90,3. Wir

0: Drunter machen wir es nicht. Vanessa Williams bei NR 90,3 Save the Best for Last. Wir machen gleich weiter mit Sydney Youngblood und Sit and Wait. Und vorher Auftritt Nico Stubbe mit allem, was wir wissen müssen für den Tag.
1: Guten Tag. Es ist 13 Uhr.
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1: Linke befürchtet schwere Schäden durch Transport der Sternbrücke. CDU-Präsidium berät über Nachfolge von Ex-Fraktionschef Spahn. 1 Million Spanier werden zur WM-Feier in Madrid erwartet. Das Wetter wechselhaft mit Regen bis 21 Grad. Die Hamburger Linksfraktion warnt vor möglichen Schäden beim Einbau der neuen Sternbrücke in Altona. Beim Transport der künftigen Bogenbrücke könnten Siele und Kabelschächte unter der Last zusammenbrechen, so die Befürchtung. Oliver Wuttke.
3: Ende kommender Woche soll sich der Koloss in Bewegung setzen. Mit einem der größten und schwersten Landtransporte Europas wird die neue Sternbrücke von ihrem Bauort am Schulterblatt zum künftigen Standort über der Kreuzung Stresemannstraße-Max-Brauer-Allee verschoben. 4.200 Tonnen werden dabei bewegt, sagt Projektleiterin Jana Wiedmeier. Und genau diese Zahl macht linken Verkehrsexpertin Heike Sudmann hellhörig. Denn anfangs sollte die Brücke viel leichter werden. Die Belastung beim Verschub wurde schon 2015 berechnet. Damals hieß es, das Limit für diesen Transport liege bei maximal 3.600 Tonnen. Sudmann sieht die unterirdischen Siele und Kabelschächte nun in Gefahr. Der Senat verweist auf Anfrage darauf, dass alle Schutzmaßnahmen fortlaufend abgestimmt würden mit der Bahn und den Versorgungsunternehmen. Aber auch das Eisenbahnbundesamt spricht bei einem Transport dieser Dimension von einem unvermeidbaren Restrisiko. Statt noch einmal nachzurechnen, setze der Senat auf das Prinzip Hoffnung, kritisiert Heike Sudmann.
1: Nach dem Rücktritt von Jens Spahn will die Unionsfraktion in der nächsten Woche einen neuen Fraktionsvorsitzenden wählen. Wer es wird, ist noch unklar. Heute tagt dazu auch das Präsidium der CDU in Berlin. Bitte Sönnigsen beobachtet das für uns. Was ist denn schon von den Gesprächen nach außen gedrungen?
4: Einige sind auf dem Weg ins Konrad-Adenauer-Haus der CDU-Parteizentrale lieber schnell an den Mikros vorbeigelaufen. Sven Schulze, der ist stehen geblieben. Er ist Ministerpräsident von Sachsen-Anhalt und steckt gerade mitten im Wahlkampf. Er hat gesagt, er findet es gut, dass das Thema jetzt schnell gelöst wird, damit er eben im Wahlkampf nicht weiter auf bundespolitische Themen angesprochen wird. Zu möglichen Nachfolgern wollte er nichts sagen. Andere halten sich da ja auch schon seit Tagen sehr bedeckt. Und einer, der ist heute sehr, sehr, sehr schnell einen Schritt an allen Mikrofonen vorbeigelaufen. Das ist der Kanzleramtschef Thorsten Frey. Er ist ja einer von denen, der als möglicher Nachfolger von Jens Spahn gehandelt wird. Und sollte er den Job als Fraktionsvorsitzender tatsächlich übernehmen, dann bräuchte Friedrich Merz einen neuen Kanzleramtschef. Das Kabinett, das müsste zumindest an dieser Stelle verändert werden. Dass das passieren könnte, das hat der Kanzler im ZDF-Interview zumindest nicht ausgeschlossen.
1: Wann steht denn fest, wer überhaupt für das Amt des Unionsfraktionsvorsitzenden kandidiert?
4: Friedrich Merz, der will das möglichst schnell klären. Es laufen eine Menge Beratungen, denn es geht ja schließlich um einen sehr zentralen, sehr wichtigen Posten. Da muss jetzt jemand mit Erfahrung ran, mit einem guten Standing in der Fraktion. Denn auch auf den Fraktionschef wird es ankommen, wenn die Regierung nach der Sommerpause ihre diversen Reformvorhaben auf den Weg bringen will. In der Regel ist es so, dass sich die Parteivorsitzenden von CDU und CSU auf einen Kandidaten für den Fraktionsvorsitz einigen. Also in diesem Fall müssen das Friedrich Merz und Markus Söder machen. Gewählt werden muss derjenige dann am Ende von den Bundestagsabgeordneten von CDU und CSU. Trotz Sommerpause wird es dafür eine Sondersitzung der Fraktion geben müssen und die soll nächste Woche Mittwoch stattfinden. Also zumindest der Zeitplan steht fest. Wer dann gewählt werden soll, das wissen wir allerdings noch nicht.
1: Die CDU berät über die Nachfolge von Ex-Fraktionschef Spahn. Informationen aus Berlin von Birte Sönnigsen. Die Ukraine hat nach Angaben des Bürgermeisters von Moskau mehr als 400 Drohnen auf die russische Hauptstadt abgefeuert. Dabei sollen mindestens 10 Menschen verletzt worden sein. Es seien mehrere Wohnhäuser und Infrastruktur beschädigt worden. Südlich von Moskau wurde auf einem riesigen Industriegelände ein Feuer gemeldet. Der Großangriff erfolgte nach dem Russland nach ukrainischen Behördenangaben wenige Stunden zuvor Kiew und andere Städte beschossen hatte. In der U-Bahn-Haltestelle Wandsbekmarkt beginnen nächste Woche viermonatige Bauarbeiten. Am Bahnsteig der U1 wird der Aufzug erneuert. Er ist veraltet und wird auf Seilantrieb umgestellt. Bisher ist es ein Hydrauliksystem. Bis Mitte November ist die Station Wandsbekmarkt nicht barrierefrei erreichbar. Betroffene müssen bis Wandsbeker Chaussee weiterfahren und von dort einen Bus zurücknehmen. Großbritannien bekommt einen neuen Premierminister. Andy Burnham übernimmt das Amt heute offiziell von seinem Vorgänger Keir Starmer. Damit ist Burnham der inzwischen siebte Premierminister in 10 Jahren für das Vereinigte Königreich. Aus London, Lisa Maria Röhling.
5: Andy Burnham wird gegen Mittag offiziell von König Charles mit der Regierungsbildung beauftragt. Bereits am Freitag hatte die Labour-Partei Burnham zu ihrem neuen Vorsitzenden ernannt. Er folgt auf Keir Starmer, der nach 2 Jahren im Amt im Juni seinen Rücktritt angekündigt hatte. Andy Burnham hat große Pläne für Großbritannien. Der ehemalige Bürgermeister von Manchester plant Reformen für den Wohnungsbau, eine Rekommunalisierung von Versorgungsunternehmen und er will ein Regionalbüro des Regierungssitzes im nordenglischen Manchester aufbauen. Kritiker finden seine Politik zu links. Außerdem bezweifeln sie, ob ihm mit seinen Plänen tatsächlich ein Wirtschaftsaufschwung in Großbritannien gelingt. Nach seiner Ernennung wird Burnham seine erste Rede vor der Downing Street Nummer 10 halten und im Anschluss erste Kabinettsmitglieder vorstellen.
1: Nach dem 1:0-Finalsieg gegen Argentinien feiert Spanien seine Fußball-Weltmeister. Und in diesen Minuten soll das Team in Madrid landen. Bei der Feier in der Hauptstadt erwarten die Behörden bis zu 1 Million Fans. Thomas Kuhlmann.
6: Die Campeones kommen nach Hause. Empfang beim König, Foto mit Regierungschef Sanchez im offenen Bus durch die Stadt und dann Party und Show auf einer Riesenbühne im Zentrum. Sanchez war auch beim WM-Finale und ließ sich von US-Präsident Trump beglückwünschen. Vor kurzem beim NATO-Gipfel hatte der ihn noch beleidigt. Trump wurde bei seinem ersten Stadionbesuch der WM von den Fans ausgepfiffen, als er mit FIFA-Chef Infantino zur Siegerehrung kam. Auch eine Reaktion auf seinen Eingriff beim Thema rote Karte für US-Stürmer Balogun, der Millionen Fans wütend gemacht hatte. Für die FIFA geht das Turnier erwartungsgemäß mit einem Rekordgewinn zu Ende. Bis zu 15 Milliarden Euro soll der Fußball-Weltverband durch Werbung eingenommen haben. Damit hat Infantino seine Wiederwahl als FIFA-Chef wohl abgesichert, denn das Geld kann er jetzt auf Kontinente und Verbände verteilen.
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0: Das Wetter für uns in Hamburg hat Amir Brecht und weist jede Verantwortung von sich.
7: Ganz genau. Die Wolken, die sind verantwortlich. Nee, dafür die Wolken ist das Tief Cherry verantwortlich. So rum. Cherry, also mit der ist nicht gut Kirschen essen. Ein Tief über der Ostsee sorgt hier auch für Bögen. Ja.
0: Ich wollte nichts sagen. Nee, mach einfach weiter.
7: Super. Deswegen auch schon vereinzelte Schauer jetzt gerade in Hamburg. Am Nachmittag könnte es noch ein paar mehr werden. Bei bis zu 21 Grad 19 messen wir jetzt bei Ihnen in Horn.
0: Blitzer und Staus direkt aus unserem Verkehrszentrum Unterbaum.
7: Auf den Autobahnen wird es langsam ungemütlich. A1 Lübeck Richtung Hamburg zwischen Oehendorf und dem Dreieck Norderelbe. 5 Kilometer stockender Verkehr, dauert 20 Minuten länger. Dann A7 Richtung Süden zwischen Stelling und dem Elbtunnel. 3 Kilometer stockender Verkehr, aktuell nur für LKW. In der Gegenrichtung dann für alle. Da stockt es zwischen Hausbruch und dem Elbtunnel auf 4 Kilometern, dauert rund 20 Minuten länger. In der Stadt auch ein bisschen was. Auf der Amsingstraße stadtauswärts zwischen Hökerdamm und B75 dauert es 15 Minuten. Länger für Sie und doppelt so lange sogar auf der B75 Heidenkampsweg bis Billhorner Brückenstraße stadtauswärts. Da müssen Sie eine halbe Stunde mehr einplanen. Geht schon Höhe Bürgerweide los. Bei der Bahn läuft soweit alles im grünen Bereich.
0: So, danke schön, Amir. Tschernski hier, schönen Montagmittag mit uns. Ich habe gerade mal geschaut, also die Spanier haben so viel, was wir nicht haben. Ne? 31 Grad gerade in Madrid.
7: Oh.
0: Weltmeister, die da gleich landen.
7: Und dann so ein Wetter, ne?
0: Und dann so ein Wetter. Da kann so ein gewisser Sommerneid kann da schon aufkommen, ne?
7: Kann man ruhig mal.
0: Aber wir haben die größten Hits aller Zeiten immerhin für Sie. So, wie angekündigt, Sydney Youngblood, jetzt Sit and Wait. Eva Tanzkir, ich wünsche Ihnen einen schönen Montagmittag.

0: Viertel nach eins bei NDR 90,3. Wie sagt man nochmal, mit Haustieren lernen Kinder Verantwortung zu übernehmen? Ja, bestenfalls, ne? Oder normalerweise haben die Eltern einfach eine weitere Aufgabe auf der To-Do-Liste. Wie bei Gesche Gleustein.
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3 Jahre ist das her, Elton John in der Barclays Arena hier bei uns in Hamburg auf seiner Abschiedstour. War ein Wahnsinnskonzert, vielleicht war ja der ein oder andere von Ihnen auch dabei. Aber ich habe damals schon gedacht, na, ob es das wirklich war, ob er es sein lassen kann und tatsächlich nicht nochmal zurückkehrt auf die Bühne. Und jetzt kommt raus, er kommt zurück, er hat für Herbst nochmal ein paar Konzerte angekündigt in Mexiko. Und er macht das ganz geschickt. Er sagt nämlich einfach, ja, das sind alles noch Nachholkonzerte von meiner Abschiedstour. Also das ist einfach alles immer noch Abschiedstour. So kann man es natürlich auch machen. Einfach 4, 5 Jahre lang auf Abschied gehen. Dann muss man sich nie so richtig verabschieden. Aber kann man ja auch verstehen. Der Mann gehört einfach auf die Bühne. ELO sind das bei NR 90,3. Don't Bring Me Down.

0: 13.30 Uhr haben wir es bei NDR 90,3. Das bedeutet, wir schauen aufs Wetter für uns in Hamburg. Und das macht Armin Brecht.
1: Eva, die Sonne scheint.
0: Das glaube ich. Ja, also wenn du im Flieger sitzt und oben drüber hängst.
1: Keine Lust mehr zu haben, wollte ich sagen.
0: Ah, das war nicht schlecht.
1: Lass mich doch ausreden. Viele Wolken, bisschen Wind haben wir. Teilweise jetzt auch schon einzelne Schauer in der Stadt am Nachmittag. Da könnte es noch ein paar mehr werden. Bei bis zu 21 Grad immerhin. 19 haben wir jetzt bei Ihnen in Barmbek gemessen. Morgen kriegen wir nochmal richtig viel Sonne und bis zu 23 Grad.
0: So, darauf warte ich. Ich finde, das ist so ein bisschen, man hat ja gerade so richtig dieses Zuhause geblieben Gefühl. Weil es gibt Parkplätze vor der Tür. Bei den Eisdielen kommt man direkt ran. Ja. Hat Vorteile auch. Aber
1: wie ausgestorben.
0: Ich sehe vor meinem inneren Auge die ganzen Urlauber, die checken, wie das Wetter zu Hause in Hamburg ist und sich freuen. Und ich gönne es nicht so richtig. Insofern, ab morgen freuen wir uns.
1: Genau.
0: Blitzer und Staus und Parkplätze direkt aus unserem Verkehrszentrum Unterbaum.
1: Ja, viele Urlauber sind auch gerade rund um Hamburg unterwegs. Deswegen viel los auf den Autobahnen wieder. A1 Lübeck Richtung Hamburg zwischen Öhendorf und Dreieck Norderelbe. 5 Kilometer stockender Verkehr, dauert so 20 Minuten länger. Dann A7 Richtung Süden zwischen dem Dreieck Nordwest und dem Elbtunnel. 6 Kilometer stockend, gute 25 Minuten müssen Sie da mehr einplanen. In der Gegenrichtung stockt zwischen Hausbruch und dem Elbtunnel auf 4 Kilometern, dauert eine Viertelstunde länger. In der Stadt auch ein bisschen was los. Auf der B75 Heidenkampsweg bis Billhorner Brückenstraße stadtauswärts immer noch ziemlich viel. Gerade eine Viertelstunde Zeitverlust kann immer wieder mal mehr oder weniger werden. Bei der Bahn läuft soweit alles und wenn Sie noch was entdecken, Staublitzer und Co., immer her damit über die NDR Hamburg App oder kostenlos anrufen unter 08000 90 3 90 3.
0: Freuen wir uns immer drüber. So, genau, man hat so das Gefühl, wir sind irgendwie nur so ein Drittel Hamburg gerade und es passt doch perfekt. Ich habe hier ein Drittel Bee Gees für Sie. So, Robin Gibb mit Juliet in der 90,3 hier mit den größten Hits aller Zeiten. Ich bin Eva Tanski, wünsche Ihnen einen schönen Montagmittag mit uns.

0: schluckt man doch alles runter, wenn man sich gerade vielleicht über den Kollegen geärgert hat oder sowas. Art Garfunkel bringt uns wieder auf Betriebstemperatur. So, gleich habe ich für Sie Take That mit Patience. Das ist die erste gute Nachricht. Und die zweite gute Nachricht haben Nicole Steins und Philipp von Kageneck.
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2: Kartoffeln auf die Eins. Aber wirklich jetzt, Philipp. Wir freuen uns über die echt gute Ernte von Frühkartoffeln im Norden.
3: Ja, und ich glaube, die heißen ja auch Frühkartoffeln, weil man die jetzt auch frühmorgens essen kann.
2: Du kannst sowieso ja immer alles essen. Zur Spargelsaison gab es die Frühkartoffeln ja oft nur aus Ägypten. Aber jetzt liegen sie überall aus dem Norden in den Supermärkten mit schöne feste Frühkartoffeln von unseren Äckern.
3: Ja, und letztes Jahr war ja schon ein Rekordjahr bei den Kartoffeln. Dieses Jahr müssen wir so ein bisschen abwarten, aber es läuft bei der frühen Sorte jetzt schon mal sehr gut an.
2: Also fragen Sie mal auf dem Wochenmarkt nach Frühkartoffeln vom Hof hier aus Hamburg. Da finden Sie reichlich Ware und haben guten Start in die neue Woche. Zum Beispiel heute auf dem Wochenmarkt am Wandsbek-Karree oder in Hammerbrook am Schwabenplatz.
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0: ist Carmen Jung. Ich komme aus dem Stadtteil Hausbruch und also ich mag ABBA total gern, weil ich die Mode damals toll fand, die Musik immer super. Man konnte gut nachtanzen, besonders natürlich auch Dancing Queen. Ne? Das hat man in den Diskotheken viel gehört und ja, hat uns immer sehr viel Spaß und Freude bereitet. Und auch selbst heute tanzen wir auch noch danach.
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Ja, bei dem Song bekommen wir eigentlich immer alle Durst auf eine braune, wie sage ich es, ein braunes Erfrischungsgetränk, nennen wir es mal so. Jetzt gleich habe ich sie für Sie, Herman's Hermits, No Make Today. Und ich wüsste gerne, was Sie, also ich sag mal so, ich wohne in Hamburg-Ottensen, ich bin wirklich viel gewöhnt. Ja, ich werde erstmal gefragt, ob ich normale Milch möchte oder Eutermilch. Ich kenne das, es ist okay, ich trinke auch gerne Hafermilch, ich bin damit allem fein. Aber jetzt war ich gestern im Eiscafé meines Vertrauens und dann sagte sie, wir haben umgestellt, wir sind jetzt vegan. Ist okay, alles klar, komme ich mit klar. Es gibt nur noch Erbsenmilch. Es muss viel passieren, dass ich sage, lieber kein Kaffee als Kaffee mit... Also, aber nee, also ich konnte es nicht. Ich ist vielleicht engstirnig, ich weiß es nicht. Ich konnte es nicht, vielleicht hätten sie es genauso gemacht. Ich habe freiwillig verzichtet und das muss man passieren. No Make Today.

0: Wenn einer Schnulze kann, dann ja wohl eine Richie. Say you, say me, bei NDR 90,3. Aber ich sag mal so, der nächste Gast, der ist auch nicht schlecht da drin. Chris Rea, Josephine. Gleich nach allem, was wir für den Tag wissen müssen, von Nico Stubbe.
1: Schönen guten Tag. 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
1: Linke befürchtet schwere Schäden durch Transport der Sternbrücke. CDU berät über Nachfolge von Ex-Fraktionschef Spahn. 1 Million Menschen wollen WM-Titel in Madrid feiern. Das Wetter wechselhaft mit Regen bis 21 Grad. Die Hamburger Linksfraktion warnt vor möglichen Schäden beim Einbau der neuen Sternbrücke in Altona. Beim Transport der künftigen Bogenbrücke könnten Siele und Kabelschächte unter der Last zusammenbrechen, so die Befürchtung. Oliver Wuttke.
3: Ende kommender Woche soll sich der Koloss in Bewegung setzen. Mit einem der größten und schwersten Landtransporte Europas wird die neue Sternbrücke von ihrem Bauort am Schulterblatt zum künftigen Standort über der Kreuzung Stresemannstraße Maxbrauer Allee verschoben. 1200 Tonnen werden dabei bewegt, sagt Projektleiterin Jana Wiedmeier. Und genau diese Zahl macht linken Verkehrsexpertin Heike Sudmann hellhörig. Denn anfangs sollte die Brücke viel leichter werden. Die Belastung beim Verschub wurde schon 2015 berechnet. Damals hieß es, das Limit für diesen Transport liege bei maximal 3600 Tonnen. Sudmann sieht die unterirdischen Siele und Kabelschächte nun in Gefahr. Der Senat verweist auf Anfrage darauf, dass alle Schutzmaßnahmen fortlaufend abgestimmt würden mit der Bahn und den Versorgungsbetrieben. Aber auch das Eisenbahnbundesamt spricht bei einem Transport dieser Dimension von einem unvermeidbaren Restrisiko. Statt noch einmal nachzurechnen, setze der Senat auf das Prinzip Hoffnung, kritisiert Heike Sudmann.
1: Andy Burnham ist neuer Premierminister von Großbritannien. König Charles hat den 56-Jährigen offiziell ernannt. Bereits seit Freitag ist Burnham Chef der Labour-Partei. In Großbritannien ist traditionell der Vorsitzende der Regierungspartei auch Premierminister. Zuvor war Burnham Bürgermeister der Metropolregion Manchester. Nach dem Rücktritt von Jens Spahn will die Unionsfraktion in der nächsten Woche einen neuen Fraktionsvorsitzenden wählen. Das ist auch Thema beim Treffen des CDU-Präsidiums heute. Aus Berlin Birte Sönnigsen.
4: Zumindest der Zeitplan scheint festzustehen. Wer Nachfolger von Jens Spahn werden soll, allerdings noch nicht. Darüber beraten heute führende Politiker von CDU und CSU. Das CDU-Präsidium ist zusammengekommen und auch der Vorstand der Bundestagsfraktion will über mögliche Nachfolger sprechen. Sven Schulze, CDU-Ministerpräsident von Sachsen-Anhalt, sagte vor der Sitzung, es sei gut, dass das Thema jetzt gelöst wird, damit bundespolitische Themen nicht den Wahlkampf überlagern. Im September stehen Landtagswahlen in 3 Bundesländern an. Traditionell schlagen die Parteichefs von CDU und CSU, also Friedrich Merz und Markus Söder, gemeinsam einen Fraktionsvorsitzenden vor. Gewählt werden muss er dann aber von den Bundestagsabgeordneten beider Parteien. Das soll nächste Woche Mittwoch passieren in einer Sondersitzung der Unionsfraktion.
1: In der U-Bahn-Haltestelle Wandsbek-Markt beginnen nächste Woche 4-monatige Bauarbeiten. Am Bahnsteig der U1 wird der Aufzug erneuert. Er ist veraltet und wird auf Seilantrieb umgestellt. Bisher ist es ein Hydrauliksystem. Bis Mitte November ist die Station Wandsbek-Markt nicht barrierefrei erreichbar. Betroffene müssen bis Wandsbeker Chaussee weiterfahren und von dort einen Bus zurücknehmen. Nach dem 1:0 Finalsieg gegen Argentinien feiert Spanien seine Fußball-Weltmeister. Das Team wird heute in der Hauptstadt Madrid erwartet. Die Behörden rechnen mit bis zu 1 Million Fans. Thomas Kuhlmann.
5: Die Campeones kommen nach Hause. Empfang beim König, Foto mit Regierungschef Sanchez im offenen Bus durch die Stadt und dann Party und Show auf einer Riesenbühne im Zentrum. Sanchez war auch beim WM-Finale und ließ sich von US-Präsident Trump beglückwünschen. Vor kurzem beim NATO-Gipfel hatte der ihn noch beleidigt. Trump wurde bei seinem ersten Stadionbesuch der WM von den Fans ausgepfiffen, als er mit FIFA-Chef Infantino zur Siegerehrung kam. Auch eine Reaktion auf seinen Eingriff beim Thema rote Karte für US-Stürmer Balogun, der Millionen Fans wütend gemacht hatte. Für die FIFA geht das Turnier erwartungsgemäß mit einem Rekordgewinn zu Ende. Bis zu 15 Milliarden Euro soll der Fußballweltverband durch Werbung eingenommen haben. Damit hat Infantino seine Wiederwahl als FIFA-Chef wohl abgesichert, denn das Geld kann er jetzt auf Kontinente und Verbände verteilen.
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0: Das Wetter für uns in Hamburg kommt von Armin Brecht.
6: Ich sag mal, es könnte auch schlimmer sein, ne?
0: Also, das geht ja immer.
6: Genau. Nicht viel Sonne gerade, aber die Schauer, die halten sich auch noch in Grenzen bei bis zu 21 Grad, die wir heute kriegen können. 19 haben wir jetzt bei Ihnen in Ottensen gemessen. Abends dann aber auch schon wieder Sonne und Wolken in einem lockeren Mix. Morgen bekommen wir ganz viel Sonne dann schon wieder und bis zu 23 Grad.
0: Ja, immerhin. Blitzer und Staus direkt aus unserem Verkehrszentrum Unterbaum.
6: Ist ganz gut was los. Erstmal Vorsicht bitte auf der A25, Geesthacht Richtung Hamburg. Im Dreieck Südost in der Überleitung zur A1 Richtung Hamburg steht ein defektes Fahrzeug. Dann haben wir stockenden Verkehr auf der A1 Lübeck Richtung Hamburg zwischen Oehendorf und dem Dreieck Norderelbe auf 5 Kilometer. 20 Minuten brauchen Sie da ungefähr länger. Dann A7 Richtung Süden zwischen dem Dreieck Nordwest und dem Elbtunnel. 6 Kilometer stockender Verkehr. Gut 25 Minuten müssen Sie mehr einplanen. Und in der Gegenrichtung sind es 4 Kilometer zwischen Hausbruch und dem Elbtunnel. Also dauert ungefähr eine Viertelstunde länger. In der Stadt gerade nur so kleinere Stäuchen.
0: Ja,
6: nichts Schlimmes, bei der Bahn auch nicht. Sie kommen also da so gut, ganz gut durch.
0: Dankeschön, Amir.
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0: So, Amir, Nico Stupp ist auch noch da. Wie ist das bei euch jetzt? Also WM gestern vorbei, kleine Post-WM-Depression oder geht's?
6: Nee, das nicht.
7: Geht.
0: Seid ihr wie ich einfach auch schon vor, was war es, 3,5 Wochen ausgestiegen, oder?
7: Nein, ich war schon dabei gestern, aber ich fand das Spiel jetzt nicht so packend.
0: Nein, es war unglaublich langweilig, ja, also bis zuletzt.
6: Ja. Ich habe mich für Spanien auf jeden Fall gefreut, weil man hat ja mitbekommen, dass die Argentinier im Verlauf der K.O.-Runde ein paar Mal ein bisschen bevorteilt wurden.
0: Ja, und die waren auch, finde ich, also ich fand es ein bisschen brutal.
7: Grobiane.
0: Muss jetzt nicht sein. Ja. Grobiane. So, ja, also tatsächlich, ich traue der WM jetzt nicht so richtig hinterher, so eine kleine Lücke vielleicht im Sommerkalender, die da jetzt bleibt, aber nun gut. Die Spanier warten gerade auf ihre Weltmeister in Madrid und werden sie dann bald feiern. Und wir klären gleich mal mit unserer Korrespondentin in Washington, ob bei der ganzen Show gestern eigentlich der Fußball so ein kleines bisschen zur Nebensache geworden ist. NDR 90,3 ist hier. Moin Hamburg.

0: Ich habe es die ganze Zeit gesagt gestern. Ich habe gesagt, nee, also zweite Halbzeit mache ich und dann gehe ich, Verlängerung mache ich nicht. Ich gehe dann ins Bett, aber dann bleibt man ja irgendwie doch dran, ne?
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0: So, und falls Sie, anders als ich, doch irgendwann ins Bett gegangen sind, so klang das gestern in der Verlängerung, als Spanien zum zweiten Mal Fußball-Weltmeister geworden ist.
2: Tor für Spanien, Tor! Ferran Torres mit dem 1:0! Rettzwerkfahne und alle Spieler springen auf ihn rauf und jubeln! Ist das Tor zum
0: Das Tor zum WM-Titel. Zum zweiten Mal nach 2010 sind die Spanier Weltmeister. Jetzt im Moment wartet Madrid darauf, dass die Mannschaft landet und dann wird es einen triumphalen Zug durch die Stadt geben. So richtig spannend war das Spiel vorher ehrlicherweise nicht. Also ich war mehrfach kurz davor aufzugeben und ins Bett zu gehen. Insgesamt aber natürlich sehr viel Unterhaltung. Ne? Am Anfang Robbie Williams, dann Feuerwerk. Tom Cruise durfte den Pokal präsentieren und dann eben, ja, diese Halbzeitshow, von der ich mir immer noch nicht so richtig sicher bin, was ich davon halte. Anne Schneider aus Washington. Bei dem ganzen Entertainment gestern Abend ist der Fußball da so ein kleines bisschen zur Nebensache geworden.
3: Naja, sagen wir mal so, der Fußball musste sich seinen Platz im Programm durchaus verdienen, vor allem in der Halbzeitpause. Da gab es ja zum ersten Mal überhaupt eine Halftime-Show bei einem WM-Finale. Madonna war dabei, BTS auch, Justin Bieber hat Gitarre gespielt, Shakira den offiziellen WM-Song gesungen und Coldplay das Ganze mit Kinderchor und Feuerwerk beendet. Dazwischen haben die Muppets gemeinsam mit einem Orchester Seven Nation Army gespielt. Es gab Momente, da wirkte das Finale eher wie ein Musikfestival mit angeschlossenem Fußballspiel. Aber für mich bleibt nach diesem Finaltag vor allem eines hängen. Die Amerikaner können Show und wissen, wie man große Ereignisse inszeniert. Man muss nicht alles mögen, aber langweilig war es keine Sekunde.
0: Ja, auf jeden Fall für sehr viel Aufruhr gesorgt die WM in den letzten Wochen. Ehrlicherweise, ich freue mich ja so ein bisschen dann auf EM in 2 Jahren, wenn sie wieder nach unter anderem England kommt. Football's coming home. So, wird Zeit.
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0: Minuten vor halb drei bei NDR 90,3. Schönen Montagmittag.
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0: Ja, Jackson 5, Jackson's Blame It on the Boogie bei NDR 90,3. Gleich Crystal Berg mit High on Emotion. Ja, das ist auch das einzige Hoch, das uns heute erwartet, nicht wahr? Armin Brecht mit dem Wetter für uns in Hamburg jetzt um 14.30 Uhr.
1: Ja, genau. Also die großen Highlights gibt es wettermäßig vielleicht heute nicht mehr. Vielleicht, dass die Schauer schon wieder nachgelassen haben und auch zum Nachmittag jetzt doch auch wohl gar nicht mehr so wirklich wiederkommen. 21 Grad bekommen wir ja heute maximal, jede Menge Wolken dazu. 19 haben wir jetzt bei Ihnen in der Neustadt gemessen. Heute Abend dann auch wieder ein lockerer Sonne-Wolken-Mix und morgen bekommen wir dann richtig viel Sonne und bis zu 23 Grad.
0: So, Blitze und Staus direkt aus unserem Verkehrszentrum Motorbaum.
1: Vorsicht bitte auf der A1 Lübeck Richtung Hamburg zwischen dem Dreieck Südost und dem Dreieck Norderelbe ist eine ungesicherte Unfallstelle. Da müssen Sie aufpassen. Ansonsten gibt es genau auf der Strecke A1 Lübeck Richtung Hamburg zwischen Öhendorf und dem Dreieck Norderelbe auch gerade schon 5 Kilometer stockenden Verkehr. Dauert so 20 Minuten länger für Sie. Dann auf der A7 Richtung Süden zwischen dem Dreieck Nordwest und dem Elbtunnel immer noch 6 Kilometer stockender Verkehr. Dauert auch eine knappe halbe Stunde länger. Und in der Gegenrichtung sind es zwischen Hausbruch und dem Elbtunnel auch immer noch 4 Kilometer stockender Verkehr, dauert so 10 Minuten länger, genauso in der Stadt. Wenn Sie auf dem Heidenkampsweg aus stadtauswärts sind, dann dauert es auch ungefähr 10 Minuten länger für Sie. Ansonsten nur so ein paar kleinere Stellen, nichts richtig Dolles. Wenn Sie noch was entdecken, Stau oder ein Blitzer, immer gerne her damit über die NDR Hamburg App. Oder Sie rufen kostenlos an unter 08000 90 93 3.
0: Freuen wir uns auch mit Last-Minute-Tipps für Kinder in den nächsten, was sind es noch, 4,5 Wochen. Das ist, Armin, du hast ja auch, glaube ich, schon True Kind zu Hause, ne?
1: Yep.
0: Was macht man jetzt mit dem die nächsten Wochen? Man kann ja nicht, also das kann, glaube ich, kaum jemand, 6 Wochen in Urlaub fahren.
1: Nee, wir waren ja jetzt 2 Wochen im Urlaub und jetzt sind wir wieder da und jetzt, ja, mal gucken. Also, weiß ich auch noch nicht so genau.
0: Ich habe gestern mit einer Freundin gesprochen, deren 7-Jähriger, der hat ja jetzt eine Woche Judo-Camp, dann kommt eine Woche Basketball-Camp, dann kommt eine Woche Tennis-Camp und kleiner Spoiler, sportlich ist er nicht, der arme Kerl. Also,
1: hinterher vielleicht.
0: Ich hoffe, er hört nicht zu. Ja, aber man muss wirklich so langsam kreativ werden. Das ist ja fast ein Zweitjob für Eltern, sich da was auszudenken. Deswegen, wir haben was, wo wir heute mal vorbeigeschaut haben und es getestet haben mit unserem Stadtreporter Implanten und Blumen, also schön zentral. Für alle gut zu erreichen, verraten wir ihn gleich.

0: Kim Carnes, Betty Davis Eyes, NDR 90,3 hier am Montagmittag um gleich 20 Minuten vor drei Ferien in Hamburg. Was machen wir mit den Kids? Gerade bei diesem Wetter ist es ja nicht ganz so leicht. Dann kann man nicht einfach die Tür zum Garten oder ich sag mal die kleine Tour zum Freibad. Muss man sich ein bisschen was überlegen. Und genau dafür gibt es ein richtig tolles, kostenloses Angebot. Die Verkehrswacht Hamburg, die hat nämlich heute wieder ihren mobilen Fahrradparcours aufgebaut. Im Planten und Blumen auf der Rollschuhbahn. Und da wird spielerisch bremsen, ausweichen, Balance trainiert. Mittendrin im bunten Verkehrstrubel war vorhin unser Stadtreporter Carsten Seekund.
1: Eine Schule nach der anderen kommt mit ihren Schülerinnen und Schülern hierher heute. Das ist ja Ferienbetreuung und Thorsten Fischer und seine Kolleginnen und Kollegen von der Verkehrswacht, die haben hier nicht nur so ein paar Hütchen aufgebaut, wo man mal mit dem Fahrrad Slalom fährt. Nee. Das ist ein richtiger Abenteuerparcours.
2: Ja, wir haben einmal Bretter, da sind Löcher drin, das wollen so unebene Radwege symbolisieren. Dann haben wir einmal eine große Brücke, die Hohe Luftbrücke. Dann haben wir zwei Wippen, eine große Wippe, ein schmales Brett, einmal die Sternschanze, da kann man ein bisschen höher wegspringen. Und Boote haben wir aufgebaut, Holzboote als Slalom. Und je länger sie fahren, umso sicherer werden sie beim Umgang mit dem Fahrrad.
1: Mit dabei zum Beispiel auch die Schülerinnen und Schüler der Schule Fuchsberg-Redder aus Billstedt. Ich habe mit Mira, Luan und Amelie gesprochen. Die haben auch richtig ihre Runden schon gedreht.
3: Schwierig waren die Rampen. Wenn man die runtergefahren ist, da ist man halt so aufgekommen.
4: Man musste halt immer schneller fahren, weil da vorne war halt so eine Rampe und dann musste man schnell hoch und dann wieder runter und dann hat es so geknackt. Das war eigentlich ganz cool. Ich glaube, das hilft daran auch, wie man die Kurven fahren kann. Ich mag nicht so gerne Kurven fahren, weil ich falle da meistens auch manchmal hin.
5: Das bringt richtig Spaß, wenn man Fahrrad fährt, weil dann kann man auch Fahrradtouren machen.
4: Man muss halt so wie beim Autofahren immer gucken, kommt da jetzt einer? Nein. Wir mussten halt auch immer einen Abstand halten. Das kann halt gefährlich sein, wenn man jetzt nicht bremst und dann kann man richtig dolle hinknallen. Darauf musste man schon achten. Aber sonst macht es eigentlich auch Spaß.
1: Denn es gibt einen einfachen Parcours für die Fahrradanfänger und einen etwas schwierigeren für die Geübteren. Hingefallen ist kein Kind. Das freut auch Jana Schönfeld, die Lehrerin, denn Fahrradfahren ist ja wichtig.
6: Weil die sicher im Straßenverkehr sein müssen, weil wir möchten, dass die auch irgendwann alleine zur Schule vielleicht mit dem Fahrrad kommen, ein bisschen selbstständiger werden.
1: Hat sich der Vormittag für Sie gelohnt?
6: Auf jeden Fall. Hier war für die Kinder alles vorbereitet. Wir konnten das schön genießen, die Kinder beobachten. War schön.
1: Montags ist das Ganze übrigens für Schulklassen, aber sonntags, so von 10 bis 15 Uhr, glaube ich, da kann jeder kommen.
0: Huch, da bin ich. So, und dann haben wir noch den Sonntag. Zumindest den Sonntag schon mal gerettet. 6 von 7 Tagen dann noch, die wir noch organisieren müssen. Aber das schaffen wir schon.

Optimistisch wie ich bin ich heute Morgen auf das Fahrrad gestiegen, um hier hinzufahren zum NDR. Und optimistisch wie ich bin, steige ich auch jetzt wieder auf das Fahrrad. Das wird schon gut gehen. Und ich freue mich, Sie morgen wieder zu hören und überlasse hier das Studio. Stefan Heller, der macht nämlich gleich für Sie weiter hier ab 15 Uhr. Können Sie sich schon mal darauf freuen. Und ich freue mich auf morgen Mittag. Ich bin Eva Tanski. Moin Hamburg.

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2: Ferienzeit, Kurztrip nach Afrika mit Toto. Vorher hören wir Nico Stubbe mit allem, was aktuell ist.
3: Schönen guten Tag. Es ist 15 Uhr.
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3: Linke befürchtet schwere Schäden durch den Transport der Sternbrücke. König Charles ernennt Andy Burnham zum britischen Premierminister. 1 Million Menschen wollen WM-Titel in Madrid feiern. Das Wetter wechselhaft mit Regen bis 21 Grad. Die Hamburger Linksfraktion warnt vor möglichen Schäden beim Einbau der neuen Sternbrücke in Altona. Beim Transport der künftigen Bogenbrücke könnten Siele und Kabelschächte unter der Last zusammenbrechen, so die Befürchtung. Oliver Wuttke.
4: Ende kommender Woche soll sich der Koloss in Bewegung setzen. Mit einem der größten und schwersten Landtransporte Europas wird die neue Sternbrücke von ihrem Bauort am Schulterblatt zum künftigen Standort über der Kreuzung Stresemannstraße Max-Brauer-Allee verschoben. 4.200 Tonnen werden dabei bewegt, sagt Projektleiterin Jana Wiedmeier. Und genau diese Zahl macht linken Verkehrsexpertin Heike Sudmann hellhörig. Denn anfangs sollte die Brücke viel leichter werden. Die Belastung beim Verschub wurde schon 2015 berechnet. Damals hieß es, das Limit für diesen Transport liege bei maximal 3.600 Tonnen. Sudmann sieht die unterirdischen Siele und Kabelschächte nun in Gefahr. Der Senat verweist auf Anfrage darauf, dass alle Schutzmaßnahmen fortlaufend abgestimmt würden mit der Bahn und den Versorgungsunternehmen. Aber auch das Eisenbahnbundesamt spricht bei einem Transport dieser Dimension von einem unvermeidbaren Restrisiko. Statt noch einmal nachzurechnen, setze der Senat auf das Prinzip Hoffnung, kritisiert Heike Sudmann.
3: Die hamburgische Bürgerschaft hat ihre Abgeordneten erstmals nach einem Migrationshintergrund befragt. 102 der 121 Abgeordneten haben freiwillig an der Umfrage teilgenommen. 29 von ihnen gaben an, einen Migrationshintergrund zu haben. Das entspricht rund 28% der Teilnehmenden. Zum Vergleich, unter allen Menschen, die in Hamburg leben, sind es 42%. Andy Burnham ist neuer Premierminister von Großbritannien. König Charles hat den 56-Jährigen offiziell ernannt. Burnham folgt auf Keir Starmer, der das Land 2 Jahre lang geführt hatte. Aus London Lisa Maria Röhling.
5: Andy Burnham hat bereits vor seinem Amtsantritt seine geplanten Reformen für Großbritannien vorgestellt. Der Chef der Labour-Partei will unter anderem die Verwaltung dezentralisieren und einen Regierungssitz im Norden Englands einrichten. Außerdem hat er in Aussicht gestellt, die Wirtschaft neu anzukurbeln, mehr Wohnungen zu bauen und die Lebenshaltungskosten zu senken. Er wolle den Menschen wieder Hoffnung schenken, erklärte Burnham. Kritiker bezweifeln, ob er diese Versprechen speziell in Bezug auf die Wirtschaft einlösen kann. Zudem halten sie seinen politischen Kurs für zu links. Andy Burnham war bereits von 2000 bis 2017 Mitglied des britischen Parlaments und mit verschiedenen Regierungsposten betraut. Danach war er 10 Jahre der Bürgermeister von Greater Manchester. Er löst seinen Parteikollegen Keir Starmer ab, der am Vormittag offiziell von seinem Amt zurückgetreten ist.
3: In der U-Bahn-Haltestelle Wandsbek Markt beginnen nächste Woche 4-monatige Bauarbeiten. Am Bahnsteig der U1 wird der Aufzug erneuert. Er ist veraltet und wird auf Seilantrieb umgestellt. Bisher ist es ein Hydrauliksystem. Bis Mitte November ist die Station Wandsbek Markt nicht barrierefrei erreichbar. Betroffene müssen die Wandsbeker Chaussee bis dorthin weiterfahren und von dort einen Bus zurücknehmen. Nach ihrem Sieg bei der Fußball-WM ist die spanische Nationalmannschaft nach Madrid zurückgekehrt. Dort erwarten die Spieler mehrere offizielle Empfänge. Aus Madrid Nicolas Buschlüter.
6: Das Programm für die Mannschaft erfordert einiges Durchhaltevermögen. Vom Flughafen geht es zunächst zum Königspalast, wo die Königsfamilie wartet, und danach zum Regierungssitz zum spanischen Ministerpräsidenten. Im Anschluss nimmt die Mannschaft ein Bad in der Menge, in einem offenen Doppeldeckerbus, der sich quer durch die Innenstadt schlängeln wird. Zu Ende gehen soll die Party mit mehreren 10.000 Fans am Cibeles-Brunnen, wo auch Real Madrid traditionell seine Titel feiert. Viele Fans haben sich den 2. Stern schon selbst auf ihre Trikots geklebt.
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2: Das Wetter für uns in Hamburg an diesem Sommertag eher null Sterne am gebracht. Ja, so sommerlich ist es nicht. Ziemlich wolkig, ein bisschen windig auch. Aber es gibt auch eine gute Nachricht. Für den Nachmittag waren eigentlich noch Schauer angekündigt. Die kamen aber so gegen späten Mittag mal ganz kurz, gegen 13 Uhr. Und jetzt bleibt es erstmal trocken bei 21 Grad maximal. 19 haben wir jetzt auch schon bei Ihnen auf St. Pauli gemessen. Heute Abend in der Nacht ist es auch trocken bei 11 Grad als Tiefstwert. Und morgen bekommen wir dann viel Sonne. Ein richtiger Sommertag bei bis zu 23 Grad. 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Vorsicht bitte, auf der A7 Richtung Süden zwischen Schnelsen und dem Dreieck Nordwest steht ein defektes Fahrzeug. Wir bleiben auch auf der A7 Richtung Süden. Zwischen dem Dreieck Nordwest und dem Elbtunnel gibt es 6 Kilometer stockenden Verkehr. Gut 25 Minuten müssen Sie da mehr einplanen. In der Gegenrichtung stockt es aktuell zwischen Galstorf und dem Horster Dreieck auf 5 Kilometern. Im Baustellenbereich dauert eine Viertelstunde länger. In der Stadt an sich nur kleinere Staus, aber der Bernd hat sich gemeldet, hat noch was entdeckt.
7: Die Finkenwerder Straße von Airbus kommend Richtung Autobahn ist komplett zu. Auch der Finkenwerder Kreisel, da geht gar nichts mehr.
2: Danke, Bernd. Das liegt wahrscheinlich auch an der Fahrbahnverengung, die dann noch bis zum Nachmittag kurz vor der A7 ist. Und dort ist ja dann auch Stau. Also ja, ich hoffe, Sie kommen da auf jeden Fall gut durch. Michel Van Hellau, die größten Hits aller Zeiten. Benny King, Stand By Me und Totos Africa bei NDR 90,3. 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

0: Es hat plopp gemacht. Tennis am Roten Baum, heute bei den Ladies Open, präsentiert von NDR 90,3, ist das Hauptfeld gestartet. Auch Deutschlands Nummer 1 und Hamburgerin Tamara Korpatsch dabei. Wir sind vor Ort. Reporterin ist Maike Sitka. Und Maike, wie schlägt sich Tamara Korpatsch?
1: Ja, noch gar nicht. Denn die Hamburger Lokalmatadorin darf heute noch ganz entspannt zugucken und die Turnierluft von der Tribüne ausschnuppern. Das wird ihr auch Gelegenheit geben, vielleicht doch noch mal mit ihrer deutschen Doppelpartnerin Noma Akurie zu trainieren. Die ist nämlich Linkshänderin, genau wie ihre Erstrundengegnerin Viktoria Kasensteva aus Andorra.
2: Ich habe sie ja diesmal selbst gezogen. Ich wollte mein Schicksal selbst in die Hand nehmen. Da habe ich wieder eine Linkshänderin erwischt. Eine gute Aufschlägerin, glaube ich. Linkshänderin. Gefallen, ich glaube, keiner Rechtshänderin wirklich sehr. Aber ich werde mir ein paar Videos anschauen. Ich werde es mit meinem Coach besprechen und dann ja, mal schauen.
1: Einen Tag mindestens hat Tamara ja noch Zeit, mit Videostatistiken ihre Gegnerin zu studieren und vielleicht doch nochmal ein Trainingsmatch mit Noma Akurie zu bestreiten.
0: Aus Hamburg, unsere Lokalmatadorin. Wie stehen da die Chancen für Sie?
1: Ja, gar nicht so schlecht, denn nach der Absage der topgesetzten Polin Maja Schwalinska rückt Tamara Korpatsch weiter nach oben in den Favoritinnenkreis. Zudem wird in Hamburg auf Sand gespielt und das ist ihr Lieblingsbelag. Als Lokalmatadorin hofft sie natürlich auch auf die Unterstützung der Hamburger Fans.
2: Hier in Hamburg ist es einfach besonderer, weil ich hier bin und weil ich aus Hamburg komme und hier vor meiner Haustür spiele. Und

0: Bei Tamara Korpatsch, unsere Hamburgerin und viele andere Supertennisspielerinnen auch. Wir berichten weiterhin unter anderem auch bei uns im Sportplatz Hamburg. Den hören Sie wochentags immer um 16.30 Uhr bei NDR 90,3. Wir sind Hamburg und wir sind auch die für die größten Hits aller Zeiten. Der hier kommt ein bisschen weiter südlich aus Kölle. Bab, wir sind Hamburg.
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1: Moin, hier ist Frederik Braun von Miniatur Wunderland. Und ihn gibt's nicht in Mini, obwohl er ja eigentlich in jedes Radio reinpasst. Stefan Heller im Gute-Laune-Nachmittag bei NDR 90,3. 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
0: Bon Voyage, Voyage.

0: 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Wir sind Hamburg und das Wetter für uns in Hamburg hat Armia.
1: Ja, der Sommer macht heute eine kleine Pause, haben wir festgestellt. Viele Wolken, etwas Wind weht, Schauer nicht ganz ausgeschlossen, auch wenn es am Nachmittag wahrscheinlich eher seltener noch welche geben kann. Bei aktuell 19 Grad, die wir bei Ihnen in Wilhelmsburg messen. Heute Abend und in der Nacht werden die Wolken dann definitiv weniger bei 11 Grad als Tiefstwert und morgen kriegen wir dann richtig viel Sonne und bis zu 23 Grad.
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1: Es ist immer noch gut was los auf den Autobahnen. A1 Bremen Richtung Lübeck zwischen Harburg und Norderelbbrücke. 3 Kilometer stockender Verkehr, 10, 15 Minuten müssen Sie mehr einplanen. Dann A7 Richtung Süden zwischen dem Dreieck Nordwest und dem Elbtunnel immer noch 6 Kilometer stockender Verkehr. Und das dauert ungefähr eine Viertelstunde länger und zwar im Moment, zwischen dem Dreieck Nordost und dem Elbtunnel, genau, das hatte ich gesagt. In der Gegenrichtung stockt es nämlich auch, wollte ich noch sagen, zwischen Galsdorf und dem Horster Dreieck, 5 Kilometer am Baustellenbereich. In der Stadt bei uns so ein paar kleinere Staus, ist eher so Nadelöhrstellen, aber Bernd hatte sich ja noch gemeldet, von Airbus kommt, ist die Finkenwerder Straße immer noch ziemlich dicht, wenn Sie Richtung A7 fahren. Liegt natürlich auch daran, dass da noch Stau ist und bis vor kurzem da die Fahrbahn auch verengt war. Wenn Sie noch was für uns haben, Staus oder Blitzer, immer her damit, über die NDR Hamburg App oder kostenlos anrufen unter 08.000 90.3 90.3.
0: Mit Stefanella und Amir im Verkehrszentrum Roter Baum. Hamburg hat 7 Bezirke, unter anderem den Norden, also Bezirk Nord. Und wir sind diesen Sommer mal in allen Bezirken unterwegs und gucken gleich in Nord, im Bezirk Nord. Was gibt's da so? Was wird da geplant? Gleich bei NDR 90,3. 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

0: Hamburg hat 104 Stadtteile aufgeteilt in 7 Bezirken und jetzt gerade in der Sommerzeit haben wir ein bisschen mehr Zeit und die nehmen wir uns dann auch richtig, um in allen 7 Bezirken mal zu gucken, was ist da eigentlich los? Und wir fragen uns, wie lebt es sich eigentlich zwischen Elefanten? Also in den 60er Jahren haben sich in der City Nord große Firmen da angesiedelt mit ihren Megazentralen, die sogenannten, kennt jeder, der schon mal vorbeigefahren ist, die Elefanten. Die waren lange fast völlig vom bewohnten Teil der Stadt abgeschnitten, aber die City Nord dort im Wandel. Und das gucken wir uns in unserer Sommerserie bei NDR 90,3 mal genauer an. Da gucken wir auf eben diese großen Projekte in allen Bezirken. Heute Bezirk Nord, City Nord, Frauke Reinig live im Studio. Inzwischen wird da ja nicht mehr nur gearbeitet, oder?
1: Nee, inzwischen entstehen da auch Wohnungen, zum Beispiel mit dem Ipanema-Gebäudekomplex. Da wurden mehr als 500 neue Wohnungen gebaut. Und da soll auch noch mehr kommen. In ein paar Jahren könnten es dann schon doppelt so viele Wohnungen sein. Und es lebt sich auch jetzt schon ganz gut in der City Nord, sagen die Bewohnerinnen und Bewohner.
2: Ich habe das Glück, dass mein Balkon ins Grüne rausgeht. Also eine totale Wohlfühloase eigentlich, obwohl man das gar nicht meint, wenn man hier die große Hauptstraße lang fährt.
3: Das gefällt mir, weil ihr Stadtpark und gibt so viele Möglichkeiten, U-Bahn, S-Bahn, Busse und so. Wegen Verkehrsmitteln.
4: Wir haben uns die Wohnung ausgesucht, weil ich genau gegenüber arbeite. Also der Arbeitsweg ist sehr kurz. Es fehlt hier aber noch an Leben, ne? Also Cafés, Restaurants, Geschäfte, das ist alles nicht hier, ne?
1: Und direkt neben der City Nord ist in den vergangenen Jahren mit dem Pergolenviertel ja auch nochmal ein großes Wohnquartier entstanden, das quasi in diese Büroecke von Hamburg nochmal reinstrahlt und das auch mehr belebt.
0: Jetzt haben wir aber auch gerade gehört, Frauke, so ein bisschen mehr. Also Nahversorgung wünschen sich die City Nord Anwohner und Anwohnerinnen denn doch, oder?
1: Ja, absolut. Und auch um das Viertel für alle Hamburgerinnen und Hamburger attraktiver zu machen, braucht es noch was, sagt Stadtplanungsexperte Thomas Krüger von der Hafen-City-Universität.
5: Jemand, der hier nicht arbeitet, kennt die City Nord eigentlich nur vom Durchfahren aus der Windschutzscheibe. Und das ist ein bisschen schade. Also man braucht hier ein bisschen mehr Vielfalt, Anziehungspunkte. Und das wird schrittweise geschehen, auch müssen, weil die Nachfrage nach Büroflächen an diesem Standort nicht mehr so üppig ist.
1: Ja, aber die zum Teil auch denkmalgeschützte Bürostadt, die bleibt erhalten, heißt es vom Bezirk Nord. Die soll aber eben stärker durchmischt und moderner werden, das sagt Bezirksamtsleiterin Bettina Schomburg. Und für ihr Bezirksamt wird ja auch gerade das Arne-Jacobsen-Haus in der City Nord modernisiert.
6: Wenn das Bezirksamt Hamburg-Nord hier im vierten Quartal 2027 einzieht, dann stelle ich mir vor, dass ich nach Feierabend zum Beispiel auch 19 Uhr beim Italiener essen gehen kann oder dass ich auch weiß, wo kriege ich denn noch ein Feierabendgetränk und kann mich auf einer dieser wunderbaren Dachterrassen erholen.
0: Man kann die Politik einfach so das verordnen, dass da Restaurants, Supermärkte oder Bars entstehen?
1: Nee, das kann sie nicht. Das ist genau der Knackpunkt. Da hat sie nämlich nur ganz wenig Hebel. Die Grundstücke sind in der City Nord nämlich eigentlich alle in Privatbesitz. Das heißt, der Bezirk kann dann auch nur mit Investoren reden und versuchen, sie zu beeinflussen. Das wird auch gemacht. Aber es gibt sicherlich auch noch andere Möglichkeiten. Wir haben im Pergolenviertel zum Beispiel immer wieder den Wunsch nach einem eigenen Wochenmarkt gehört. Und dafür gibt's bisher keine Genehmigung vom Bezirk.
0: Frauke Reinig über den Bezirk Nord aus der City Nord, was sich da so tut und in den nächsten Jahren hoffentlich auch tun wird. Wir bleiben dran. 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
2: Wonderful, Wonderful Life von Black hören wir gleich. Nico Stube jetzt mit allem, was aktuell ist.
3: Schönen guten Tag. Es ist 16 Uhr.
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3: Bergedorfer Politiker wollen nach Radunfällen Schilder aufstellen. König Charles ernennt Andy Burnham zum britischen Premierminister. 1 Million Menschen wollen WM-Titel in Madrid feiern. Das Wetter wechselhaft mit Regen bis 21 Grad. In Bergedorf hat es am vergangenen Wochenende 2 Unfälle mit Rennradfahrern gegeben. Auf dem Zollenspieker Hauptdeich sind beide in parkende Autos gerast. Dabei haben sie sich schwer verletzt und mussten ins Krankenhaus gebracht werden. In diesem Bereich kommt es immer wieder zu solchen Unfällen. Bezirkspolitiker aus Bergedorf wollen deshalb nun reagieren. Hanna Freitag.
4: Aufklärung heißt das Stichwort. Bezirkspolitiker von CDU und SPD in Bergedorf wollen verstärkt ins Gespräch gehen mit Rennradfahrern und Fahrerinnen sowie Radsportverbänden. Die Bezirkspolitiker fordern Schilder an den Deichen, die über mögliche Gefahren aufklären und zu Respekt miteinander aufrufen. Ein entsprechender Antrag der CDU liegt seit mehreren Jahren vor. Politiker hoffen, dass dieser durch die aktuellen Ereignisse zeitnah umgesetzt wird. Jürgen Fruh von der CDU wünscht sich zudem Polizeikontrollen an bestimmten Knotenpunkten. Ein allgemeines Halteverbot für Autos lehnen CDU und SPD ab. Dies sei rechtlich nicht durchsetzbar, sagt der Bergedorfer Sozialdemokrat Paul Veit. Der Radsportverband Hamburg äußert sich betroffen und bestürzt zu den Unfällen und verweist auf die gemeinsame Kampagne Kopf hoch mit der Polizei Hamburg.
3: Die Hamburger Linksfraktion warnt vor möglichen Schäden beim Transport der neuen Sternbrücke. Mit einem Gewicht von rund 4.200 Tonnen sei das Bauwerk zu schwer, so die Befürchtung. Bei einer Traglastermittlung im Jahr 2015 habe es noch geheißen, das Limit für den Brückentransport liege bei maximal 3.600 Tonnen. Siele und Kabelschächte könnten unter der Last zusammenbrechen, so die Linke. Andy Burnham ist neuer Premierminister von Großbritannien. König Charles hat den 56-Jährigen offiziell ernannt. Burnham folgt auf Keir Starmer, der das Land 2 Jahre geführt hatte. Aus London, Lisa Maria Röhling.
5: Andy Burnham hat bereits vor seinem Amtsantritt seine geplanten Reformen für Großbritannien vorgestellt. Der Chef der Labour-Partei will unter anderem die Verwaltung dezentralisieren und einen Regierungssitz im Norden Englands einrichten. Außerdem hat er in Aussicht gestellt, die Wirtschaft neu anzukurbeln, mehr Wohnungen zu bauen und die Lebenshaltungskosten zu senken. Er wolle den Menschen wieder Hoffnung schenken, erklärte Burnham. Kritiker bezweifeln, ob er diese Versprechen speziell in Bezug auf die Wirtschaft einlösen kann. Zudem halten sie seinen politischen Kurs für zu links. Andy Burnham war bereits von 2000 bis 2017 Mitglied des britischen Parlaments und mit verschiedenen Regierungsposten betraut. Danach war er 10 Jahre der Bürgermeister von Greater Manchester. Er löst seinen Parteikollegen Keir Starmer ab, der am Vormittag offiziell von seinem Amt zurückgetreten ist.
3: Die Nachfolge von Jens Spahn an der Spitze der Unionsfraktion soll Mitte kommender Woche entschieden werden. Bundeskanzler Friedrich Merz kündigte in einer Sitzung des CDU-Präsidiums an, dass die Abgeordneten darüber am 29. Juli, also nächste Woche Mittwoch, abstimmen werden. Derzeit arbeite er noch an einem gemeinsamen Personalvorschlag mit CSU-Chef Markus Söder. Nach ihrem Sieg bei der Fußball-WM ist die spanische Nationalmannschaft nach Madrid zurückgekehrt. Dort erwarten die Spieler mehrere offizielle Empfänge. Aus Madrid, Nicolas Buschlüter.
6: Das Programm für die Mannschaft erfordert einiges Durchhaltevermögen. Vom Flughafen geht es zunächst zum Königspalast, wo die Königsfamilie wartet, und danach zum Regierungssitz zum spanischen Ministerpräsidenten. Im Anschluss nimmt die Mannschaft ein Bad in der Menge, in einem offenen Doppeldeckerbus, der sich quer durch die Innenstadt schlängeln wird. Zu Ende gehen soll die Party mit mehreren 10.000 Fans am Cibeles-Brunnen, wo auch Real Madrid traditionell seine Titel feiert. Viele Fans haben sich den 2. Stern schon selbst auf ihre Trikots geklebt.
3: Auf einem Containerschiff südlich von Helgoland musste gestern ein Elblotse wiederbelebt werden. Der Mann war mit einem weiteren Lotsen auf die MSC Maxine gestiegen. Dort brach er zusammen. Über Funk alarmierte sein Kollege die Seenotrettung. Mithilfe der Leitzentrale konnte er den Mann wiederbeleben. Ein Hubschrauber flog den Kollabierten in ein Krankenhaus. Laut der Deutschen Gesellschaft zur Rettung Schiffbrüchiger geht es dem Mann mittlerweile besser. Die MSC Maxine liegt inzwischen im Hamburger Hafen. 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
2: Amir Brecht und das Wetter für uns in Hamburg.
7: Stefan, die Sonne scheint.
2: Haha, morgen wieder.
7: Im Herzen vielleicht. Ja. Wolkig und teilweise windig ist es. Bei aktuell 19 Grad bei Ihnen in Marmsdorf. Schauer ganz vereinzelt mal möglich. Bleibt aber weitgehend trocken. Heute Abend und in der Nacht werden die Wolken auch weniger. Tiefstwerte dann bei 11 Grad. Und morgen, da wird es dann wirklich, wie gesagt, schön sonnig und bis zu 23 Grad kriegen wir.
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7: Immer noch viel Betrieb auf den Autobahnen A1 Bremen Richtung Lübeck zwischen Harburg und Norderelbbrücke. 3 Kilometer stockender Verkehr, dauert auch gerade eine Viertelstunde länger da für Sie. Dann A7 Richtung Norden, da stockt es ab kurz hinterm Dreieck Südwest bis einschließlich Elbtunnel. Eine Dreiviertelstunde müssen Sie mindestens länger einplanen. Und dafür hat sich es in der Stadt wieder einigermaßen beruhigt. Nur noch so hier mal so ein paar kleinere Stellen. Und eine Info noch für die Elbfähre Glückstadt-Wischhafen. Da beträgt die Wartezeit ab Wischhafen immer noch bis zu 3 Stunden. Da müssen Sie Geduld haben.
2: Vanilla und Musik, Power vom Feinsten. Wir haben gleich die Eagles, Hotel California natürlich voll ausgespielt und jetzt Blacks Wonderful Life. 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

Hör mal. Hier ist NDR 90,3 und das sind die größten Hits aller Zeiten an ihrem Montagnachmittag. 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
2: Bonnie Tyler's Total Eclipse of the Heart. Gleich bei uns. Hannah Bird hören wir vorher mit allem, was im Sport aktuell ist.
3: Moin.
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3: Riesige Party in Madrid. Spanien empfängt seine WM-Helden. Die Mannschaft ist am Mittag gelandet mit 1,5 Stunden Verspätung. Tausende Fans haben seit den frühen Morgenstunden dort schon auf die Weltmeister gewartet. Nach einem Empfang beim König und dem Ministerpräsidenten soll es in einem offenen Bus durch die Innenstadt gehen. 1 Million Fans werden bei den Feierlichkeiten erwartet. Der FC St. Pauli ist ja aktuell in Österreich im Trainingslager. Mittendrin ist auch der bislang namhafteste Transfer der Kiezkicker in diesem Sommer, nämlich Stürmer Branimir Gota. Der erfahrene Schwede soll beim Kiezklub eine Führungsrolle übernehmen. Vor St. Pauli war Gota schon bei Borussia Mönchengladbach, Eintracht Frankfurt und Greuther Fürth. 14 Jahre ist er nun in Deutschland und ein anderes Land kam für ihn bei der Suche nach einem neuen Club auch gar nicht in Frage.
4: Also wenn man es so guckt, wie schön das Fußball in Deutschland ist, wenn man jetzt nicht nur guckt, auf welche Liga das ist, sondern einfach die Stadien, wie oft, wie voll das ist, wie die Leute neben dem Verein das Fußball anschauen und wie die das Fußball lieben, dann lebe ich das auch. Und ich fühle mich in Deutschland sehr, sehr wohl. Meine Familie fühlt sich hier sehr wohl. Und das ist schon ein überragendes Land, vor allem für Fußball auch.
3: Bis Sonnabend ist die Mannschaft noch im Trainingslager im österreichischen Flachau. Gut einen Monat vor Beginn der Leichtathletik-EM hat den deutschen Top-Sprinter Owen Anser eine Schocknachricht ereilt. Die nationale Anti-Doping-Agentur Deutschland, kurz NADA, ermittelt gegen den deutschen Rekordhalter über 100 Meter. Der Vorwurf, Verweigerung einer Dopingkontrolle. Jetzt droht dem Leichtathleten vom HSV im schlimmsten Fall eine 4-jährige Sperre. Die NADA ermittelt aktuell den genauen Sachverhalt. Auch eine Anhörung von Ansa gehört da dazu. Bei den Hamburg Ladies Open am Roten Baum haben die deutschen Tennisspielerinnen Jule Niemeyer und Mona Bartel in der Qualifikation das Hauptfeld erreicht. Das ist am Nachmittag mit den ersten Begegnungen gestartet. Die Lokalmatadorinnen, die deutsche Nummer 1 Tamara Korpatsch und Noma Noah Akugue, starten morgen erst in das Turnier. Die Hamburgerin Ella Seidel hingegen ist nicht am Roten Baum dabei. Sie war noch beim WTA-Turnier in Prag. Da ist sie aber nun nach der ersten Runde raus. Damit muss sie weiter auf einen Matcherfolg auf Tourlevel seit Februar hoffen.
2: Das Wetter für uns in Hamburg hat Amir Brecht. Ja, wolkig, aber weitgehend trocken bei aktuell 19 Grad, die wir zum Beispiel bei Ihnen in Eimsbüttel messen. Schauer ganz vereinzelt mal, eigentlich bleibt es aber weitgehend trocken. Heute Abend und in der Nacht dann werden die Wolken weniger. 11 Grad ist dann der Tiefstwert. Morgen kriegen wir nochmal richtig schön viel sommerliche Sonne und 23 Grad.
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2: Immer noch viel los auf den Autobahnen A1 Bremen Richtung Lübeck zwischen Harburg und Norderelbrücke. 3 Kilometer stockender Verkehr, dauert eine Viertelstunde länger. Auf der A7 Richtung Süden zwischen Stelling und dem Elbtunnel sind es 6 Kilometer stockender Verkehr und dauert gute 20 Minuten länger. A7 Richtung Norden, da stockt es ab kurz hinterm Dreieck Südwest bis einschließlich Elbtunnel und da brauchen Sie eine Dreiviertelstunde momentan länger, da brauchen Sie wirklich Geduld. In der Stadt stockt es an so ein paar kleineren Stellen, zum Beispiel Willy-Brandt-Straße Richtung Osten, so 5 bis 10 Minuten länger und gerade ein bisschen mehr wird es auf dem Schulterblatt in Richtung Altona. Wenn Sie noch was entdecken, Stau oder Blitzer, immer her damit über die NDR Hamburg App oder Sie rufen kostenlos an unter 08000 90 3 90
6: 3.
2: 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Und dann legen wir los. Schaffen Sie es, eine Minute lang auf meine Fragen nicht mit Ja, Nein, Schwarz, Weiß zu antworten? Dann bekommen Sie den NDR 90,3 Kult-Thermobecher. 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

0: 16:45.
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0: 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Wer ist jetzt mit dabei?
2: Hier ist die Birgit.
0: Moin Birgit, wo sind Sie denn?
2: In Westerland.
0: Auf Sylt, wunderbar. Also Ferien bei uns im Norden. Und unser Schiedsrichter heute ist Amir Brecht. Der war auch gerade in den Ferien.
3: Ja, genau. Ah, okay. Moin Birgit.
0: Er war aber noch weiter oben.
3: Ich war in Schweden, im Südschweden.
2: Oh, das ist schön, ja. Das ist
3: wunderschön. Waren Sie auch schon mal?
2: In Schweden, nein, aber in Skandinavien.
0: Ja, guck mal, ja, es ist ja in
3: das
0: dem Sinne.
3: Das überall toll.
0: Ja, ja, richtig. Gut, Birgit, eine Minute lang stelle ich gleich die Fragen und Sie antworten dann nicht mit Ja, Nein, Schwarz-Weiß. Also für Sie hoffentlich nicht. Und ich hoffe natürlich, Sie irgendwie aufs Glatteis zu führen. Wenn Sie bereit sind für Ihre 60 Sekunden, dann sagen Sie einmal bitte laut und deutlich Ja. Dann starte ich die Zeit. Können wir loslegen?
2: Ja, ich bin bereit.
0: Birgit, die Zeit läuft. Ja, haben Sie gestern geguckt, das Endspiel?
2: Also Fußball ist überhaupt nicht unser Ding.
0: Den haben Sie wahrscheinlich gar nicht mitbekommen, wer Weltmeister geworden ist, ne?
2: Ich glaube, Spanien ist Weltmeister geworden.
0: Sind Sie sich sicher? Sind Sie sich sicher?
2: Die haben gegen Argentinien gespielt.
0: Ja.
2: Kann das sein?
0: Das müssen Sie sagen. Also haben Sie doch die Nachrichten gefragt.
2: Mit Sicherheit sagen.
0: Aber die Nachrichten haben Sie gehört wahrscheinlich, ne?
2: Also ich höre ja regelmäßig.
0: Ups, nein, ich höre ja regelmäßig. Birgit, aber Sie waren gut. Sie waren gut. Sie haben ganz schön viel gequasselt, aber wir haben gut zugehört. Also Amir.
2: Ihr seid ja die Profis.
0: Ja, aber Sie anscheinend auch.
3: Schade trotzdem.
0: Ja, Birgit.
2: Hat trotzdem Spaß gemacht mit euch.
0: Dankeschön, super. Schöne Grüße okay, nach Westerland auf Sylt.
2: Danke, ja.
3: Ciao.
0: Westerland von den Ärzten habe ich jetzt gerade natürlich im Kopf. Aber hier mit die Ghostbusters, Rave Parker Jr. Und morgen legen wir wieder los. Dann spielen wir gemeinsam. Sie rufen gerne an 01371 90 93 3, 14 Cent pro Anruf. 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

Natürlich voll ausgespielt. Das sind die größten Hits aller Zeiten von den allergrößten. Madonna gestern noch beim WM-Endspiel zwischen Spanien und Argentinien live mit Ronaldo und Ronaldinho aufgetreten. Also die drei als Kombi fand ich schon sehr witzig. Und bis zu den 17 Uhr Nachrichten einen der allergrößten auch Rod Stewart. The first cut is the deepest. 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
2: Sometimes von Erasure. Gleich Nico Stubbe jetzt mit allem, was aktuell ist.
3: Schönen guten Tag. Es ist 17 Uhr.
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4: Bergedorfer Politiker wollen nach Radunfällen Schilder aufstellen. Airbus-Betriebsrat will Änderungen beim Homeoffice verhindern. HSV-Legende Kevin Keegan ist tot. Das Wetter wechselnd bewölkt bis 19 Grad. In Bergedorf hat es am vergangenen Wochenende zwei Unfälle mit Rennradfahrern gegeben. Auf dem Zollenspieker Hauptdeich sind beide in parkende Autos gerast. Dabei haben sie sich schwer verletzt und mussten ins Krankenhaus gebracht werden. In diesem Bereich kommt es immer wieder zu solchen Unfällen. Bezirkspolitiker aus Bergedorf wollen deshalb nun reagieren. Hanna Freitag.
5: Aufklärung heißt das Stichwort. Bezirkspolitiker von CDU und SPD in Bergedorf wollen verstärkt ins Gespräch gehen mit Rennradfahrern und Fahrerinnen sowie Radsportverbänden. Die Bezirkspolitiker fordern Schilder an den Deichen, die über mögliche Gefahren aufklären und zu Respekt miteinander aufrufen. Ein entsprechender Antrag der CDU liegt seit mehreren Jahren vor. Politiker hoffen, dass dieser durch die aktuellen Ereignisse zeitnah umgesetzt wird. Jörg Froh von der CDU wünscht sich zudem Polizeikontrollen an bestimmten Knotenpunkten. Ein allgemeines Halteverbot für Autos lehnen CDU und SPD ab. Dies sei rechtlich nicht durchsetzbar, sagt der Bergedorfer Sozialdemokrat Paul Veit. Der Radsportverband Hamburg äußert sich betroffen und bestürzt zu den Unfällen und verweist auf die gemeinsame Kampagne Kopf hoch mit der Polizei Hamburg.
4: Die Hamburger Linksfraktion warnt vor möglichen Schäden beim Einbau der neuen Sternbrücke in Altona. Beim Transport der künftigen Bogenbrücke könnten Siele und Kabelschächte unter der Last zusammenbrechen, so die Befürchtung. Oliver Wuttke.
6: Ende kommender Woche soll sich der Koloss in Bewegung setzen. Mit einem der größten und schwersten Landtransporte Europas wird die neue Sternbrücke von ihrem Bauort am Schulterblatt zum künftigen Standort über der Kreuzung Stresemannstraße Max-Brauer Allee verschoben. 4.200 Tonnen werden dabei bewegt, sagt Projektleiterin Jana Wiedmeier. Und genau diese Zahl macht linken Verkehrsexpertin Heike Sudmann hellhörig. Denn anfangs sollte die Brücke viel leichter werden. Die Belastung beim Verschub wurde schon 2015 berechnet. Damals hieß es, das Limit für diesen Transport liege bei maximal 3.600 Tonnen. Sudmann sieht die unterirdischen Siele und Kabelschächte nun in Gefahr. Der Senat verweist auf Anfrage darauf, dass alle Schutzmaßnahmen fortlaufend abgestimmt würden mit der Bahn und den Versorgungsunternehmen. Aber auch das Eisenbahnbundesamt spricht bei einem Transport dieser Dimension von einem unvermeidbaren Restrisiko. Statt noch einmal nachzurechnen, setze der Senat auf das Prinzip Hoffnung, kritisiert Heike Sudmann.
4: Die Mitarbeiter des Flugzeugherstellers Airbus sollen wieder häufiger ins Büro kommen. Der Vorstandsvorsitzende von Airbus hatte angekündigt, die Homeoffice-Regelung drastisch zu verändern. Der Betriebsrat will das verhindern. Kerstin Geisel, erst einmal, was genau ist geplant?
7: Ja, Guillaume Faury möchte die Leistung seines Unternehmens wieder steigern. Und das geht aus Sicht des Franzosen anscheinend nur, indem man die Präsenz vor Ort wieder verstärkt. Die Beschäftigten sollen künftig wieder 4 Tage pro Woche am Standort sein. Das hat Faury in einem Schreiben Anfang Juni mitgeteilt. Aktuell ist es so, dass die Mitarbeiter bis zu 40%, also 2 Tage die Woche, von zu Hause aus arbeiten dürfen. Es wird also jetzt 1 Tag gekürzt. Laut der französischen Gewerkschaft CTG, die die Mitarbeiter am Hauptstandort in Toulouse vertritt, sind die Führungskräfte bei Airbus dazu angehalten, die Homeoffice-Kürzung zum 1. September durchzusetzen.
4: Wie reagieren denn die Mitarbeiter auf diese Veränderung?
7: Laut Sophia Kielhorn, Vorsitzende des Betriebsrats bei Airbus in Hamburg, sitzt der Frust tief. Im Gespräch mit unserer Redaktion hat sie kritisiert, dass sich das Unternehmen mit nur 1 Tag Homeoffice unattraktiver macht, zum Beispiel für Nachwuchskräfte. Der Betriebsrat befürchtet sogar ein Verkehrschaos. Sollte die Unternehmensleitung an den Plänen festhalten, will der Betriebsrat rechtliche Schritte prüfen und gegebenenfalls sogar Aktionen gegen die neue Homeoffice-Regelung starten.
4: Die Mitarbeiter von Airbus sollen wieder häufiger ins Büro kommen, Informationen von Kerstin Geisel. Großbritannien hat einen neuen Premierminister. König Charles hat den Chef der Labour-Partei, Andy Burnham, offiziell ernannt. Burnham ist der 7. Premierminister in Großbritannien innerhalb von 10 Jahren. Der 56-Jährige gilt als klassischer Sozialdemokrat und will unter anderem die politische und wirtschaftliche Macht weg von London und hinein in die Regionen verlagern. Bundeskanzler Friedrich Merz gratulierte Burnham kurz nach seinem Amtsantritt und lud ihn nach Deutschland ein. Auf einem Containerschiff südlich von Helgoland musste gestern ein Elblotse wiederbelebt werden. Die MSC Maxine war auf dem Weg nach Hamburg, als der Mann plötzlich zusammenbrach. Sebastian Vesper.
8: Zwei Lotsen sollten das rund 300 Meter lange Containerschiff Richtung Hamburg steuern. Dabei brach einer der Männer zusammen. Sein Kollege alarmierte sofort die Seenotrettung. Die schickte einen Helikopter zu dem Containerschiff. Außerdem rückte das Mehrzweckschiff Neuwerk mit Sanitätern aus. Auf dem Containerschiff blieb der Kollege des kollabierten Lotsen in Funkkontakt mit einem Rettungssanitäter in der Leitstelle. Mit Anweisungen über Funk konnte der Lotse seinen Kollegen wiederbeleben. Der Helikopter holte den Mann schließlich von dem Schiff und flog den Erkrankten in ein Krankenhaus in Schleswig-Holstein. Laut der Deutschen Gesellschaft zur Rettung Schiffbrüchiger geht es dem Mann mittlerweile besser. Das Containerschiff liegt inzwischen im Hamburger Hafen.
4: Auf Sylt beginnt heute wieder ein Protestcamp der Punker-Szene. Bis Mitte August werden hunderte Teilnehmer aus vielen Ländern erwartet. Sie zelten auf einer Wiese in Tinnum. Die Punks treffen sich schon zum 5. Mal in Folge auf Sylt. Mit der Aktion soll unter anderem auf eine soziale Ungleichheit in der Gesellschaft hingewiesen werden. Der Kreis Nordfriesland wollte das Punk-Camp eigentlich verhindern. Das Oberverwaltungsgericht wies die Beschwerde aber zurück. Der FC St. Pauli ist ja aktuell im Trainingslager in Österreich, genauer gesagt in Flachau im Salzburger Land. Dort läuft es bislang ganz gut. Gestern gab es den 4. Sieg im 4. Testspiel, allerdings mit einem Wermutstropfen. Aus Österreich berichtet Sebastian Rieck.
9: Stürmer Abdoulaye Cissé war beim Spiel nach rund 30 Minuten schreiend auf dem Platz zusammengebrochen und hatte sich sofort das rechte Sprunggelenk gehalten. Humpelnd, gestützt und mit dickem Verband hatte er den Platz verlassen müssen. Heute, so der Plan des FC St. Pauli, sollten weitere Untersuchungen folgen. Ein MRT soll Aufschluss über die Schwere der Verletzung geben. Das Ergebnis ist bislang allerdings noch nicht öffentlich. Der 2:1-Sieg über den kroatischen Erstligisten HNK Gorica gerät daher ein wenig in den Hintergrund. Ein längerer Ausfall von Cissé würde St. Pauli hart treffen. Der Gambier war in den letzten Bundesligaspielen St. Paulis treffsicherster Angreifer und hatte auch in der bisherigen Vorbereitung überzeugt, nicht zuletzt mit 3 Toren im vorletzten Testspiel gegen Babelsberg.
4: Die HSV-Ikone Kevin Keegan ist tot. Wie seine Familie mitteilte, starb er im Alter von 75 Jahren nach einer Krebserkrankung. Ab 1977 hatte Keegan für 3 Jahre beim HSV gespielt und gewann mit dem Club 1979 die deutsche Meisterschaft.
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10: Mighty Mouse, Kevin Keegan. Er hatte sogar gesungen und er hatte damals auch einen Riesenhit mit Head Over Heels in Love in den deutschen Charts. Also ein singender Fußballer, der dann auch noch so sympathisch war.
11: Ja.
10: Und jetzt ist er leider gestorben.
11: Ja, da sind einige HSV-Fans traurig, glaube ich, jetzt.
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11: Genau, so ein paar Lücken in der Wolkendecke lassen hoffen. Zum Abend wird es wieder freundlicher. 20 Grad dazu bei Ihnen in Winterhude. In der Nacht lockert es bei Tiefstwerten um die 11 Grad noch weiter auf. Und morgen kriegen wir eine richtig schön viel Sonne und 23 Grad dazu.
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11: Da ist immer noch einiges los, auf den Autobahnen zumindest. A1 Bremen Richtung Lübeck zwischen Harburg und Norderelbbrücke. Immer noch 3 Kilometer stockender Verkehr, dauert für Sie da eine gute Viertelstunde länger. Dann auf der A7 Richtung Süden sind es zwischen Stelling und dem Elbtunnel 6 Kilometer stockender Verkehr, dauert so 20, 25 Minuten länger. Und Richtung Norden, da sind es zwischen Heimfeld und dem Elbtunnel immer noch 7 Kilometer stockender Verkehr. Es kann bis zu eine Dreiviertelstunde länger für Sie dauern. In der Stadt so ein paar kleinere Staus, zum Beispiel Sternschanze Richtung Altona auf dem Schulter. Blatt brauchen sie eine Viertelstunde länger im Moment und Schäferkampsallee Richtung Stelling so 10 Minuten ungefähr.
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1: Für Frühstück bei Stefanie.
2: Es ist ja, wie es ist.
1: Und das sind Ihre Gäste. Herr Ahlers.
3: Ja, das tut ja nichts zu sagen.
1: Udo.
4: Ja, das kann's haben.
1: Und Opa Gerke.
5: Steffi, machst du mir Mettbrötchen?
2: Nee, muss ich erst schmieren. Milch und Zucker nehmt ihr selber, ne? Was gibt's Neues?
3: Wochenende ist auch wieder rum.
2: Ja, du, da sagst du, Weste. Gestern Abend war ich auch ganz schön groggy, weil ich war ja am Samstag auf E40, da am Bahnhof, Cuba Libre. Aha. Ja, und dann liegst du ja am Sonntag nur rum.
4: Siehst du.
2: Bisschen bügeln, war ich nochmal mit Roggi raus. Und abends auf dem Sofa, Glas Wein und Tatort gucken. Du, wer war da jetzt eigentlich der Mörder?
3: Ich denke, du hast das geguckt.
2: Ja, bin ich kurz eingeschlummert.
3: Der Mörder war der Bruder, ihr Schwager.
2: Oh, Sünde. Ich dachte, das wäre der Ex-Mann.
3: Oh, das nimmt sich halt nichts. Das Interessante am Tatort ist ja, die greifen Reizthemen auf und Milieu. Morde auf der Baustelle wegen Zementpanscherei.
2: Du, davon habe ich auch schon gehört.
3: Schwarze Sexmessen in Nonnenstift und was weiß ich. Illegale Menschenversuche im Kleingartenverein. Also alles direkt aus dem Leben.
2: Ja, Tatort ist Pflicht.
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2: 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Was macht dein Rätsel?
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2: Ach ja, hier, Kater.
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2: Wir sind Hamburg, ne?

0: Kollegin von NDR 90,3, Amy Brecht, hat das Wetter für uns in Hamburg.
1: Ja, es ist immer noch überwiegend wolkig und auch windig. Das haben wir übrigens dem Tief Cherry zu verdanken, mit dem es irgendwie nicht gut Kirschen essen. Zum Abend lockert es aber weiter auf. 20 Grad sind es jetzt aktuell bei Ihnen in Stelling. In der Nacht liegen die Tiefstwerte bei 11 Grad und morgen wird es schön sonnig bei bis zu 23 Grad.
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1: Es wird ein bisschen weniger auf den Autobahnen, allerdings immer noch auf der A1 Bremen Richtung Lübeck zwischen Harburg und Norderelbbrücke. 3 Kilometer stockender Verkehr, eine Viertelstunde brauchen Sie da länger. A7 Richtung Norden, da sind es zwischen Heimfeld und dem Elbtunnel immer noch 7 Kilometer stockender Verkehr. Richtung Süden läuft es aber wieder. Und in der Stadt nur noch so ein paar kleinere Staus, wobei in der Schanze, so klein ist er gar nicht, Richtung Altona am Schulterblatt, so 20 Minuten Verzögerung müssen Sie da mittlerweile einplanen, vermutlich wegen der Sperrung Höhe Max Brauer Allee. Wenn Sie noch was haben, Staus, Blitzer und Co., immer her damit über die NDR Hamburg App oder kostenlos anrufen unter 08000 90 93 3. Mit Stefanella und
0: den größten Hits aller Zeiten. Supertramp, Goodbye Stranger und von Mr. Broken Wings. 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
2: Ja, kann man ja jetzt sagen. Ne? Spanien ist Fußball-Weltmeister und auch in Hamburg wurde gefeiert. Nicht nur von Spaniern, sondern von allen möglichen Fußballbegeisterten. Stefan, wir haben gleich die Bilder der Endspielnacht hier bei uns in Hamburg.
1: Und dann für alle, die lange durchgemacht haben, brauchen wir einen Energy Drink.
2: Wir vielleicht auch, aber auch Kühe brauchen Energy Drinks. Findet zumindest ein junges Startup in Hamburg, das jetzt so eine Art Energy Drink für Kühe entwickelt hat, die damit besser, ja, wie soll ich das sagen? Ich weiß es auch nicht. Ich guck's mir auch nachher an. Ich lerne es auch nachher. Das ist ja eine spannende Sache für die Landwirtschaft.
1: Und danach nimmt Ulf hoffentlich auch einen Schluck aus der Pulle. 19.30 Uhr, das Hamburg-Journal im NDR Fernsehen. Zusammen mit NDR 90,3. Wir sind Hamburg und er ist in Hamburg zu Hause. Für die größten Hits aller Zeiten hat auch ein Riesenkonzert gegeben. Dieses Jahr im Volksparkstadion. Johannes Oerding. An guten Tagen. 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Wir sind Hamburg.

0: NDR 90,3 in der aktuellen Meldung von Amir aus dem Verkehrszentrum Roter Baum.
1: Vorsicht bitte in beiden Richtungen auf der A7 Hamburg-Flensburg. Zwischen dem Dreieck Nordwest und Schnellsen sind Enten auf der Fahrbahn. Da also bitte aufpassen.
0: Auf jeden Fall vorsichtig fahren und bei NDR 90,3 für die größten Hits aller Zeiten haben wir was mit Piano von Kate Bush, Wuthering Heights. 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

von NDR 90,3 an Ihrem Mittwochnachmittag bis zu den 18 Uhr Nachrichten. OMD, Pandora's Box, NDR 90,3. Wir sind Hamburg.

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2: She's Like the Wind von Patrick Swayze. Gleich bei uns, Nico Stubbe, hören wir jetzt erstmal mit allem, was aktuell ist.
3: Guten Abend. Es ist 18 Uhr.
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3: HSV-Legende Kevin Keegan ist tot. Airbus-Betriebsrat will Änderungen beim Homeoffice verhindern. Bergedorfer Politiker wollen nach Radunfällen Schilder aufstellen. Das Wetter bewölkt und trocken bis 20 Grad. Die HSV-Ikone Kevin Keegan ist tot. Wie seine Familie mitteilte, starb er im Alter von 75 Jahren nach einer Krebserkrankung. Lars Pegelow.
4: Von 1977 bis 1980 begeisterte Kevin Keegan die Fußballfans des HSV. Die Hamburger hatten Keegan für die damals unglaubliche Ablösesumme von 2,3 Millionen D-Mark vom FC Liverpool verpflichtet. Keegan wurde einer der größten internationalen Stars der Bundesliga. Mit dem HSV holte er den deutschen Meistertitel und wurde zweimal Europas Fußballer des Jahres. 1980 erreichte das Team mit Keegan das Finale im Europapokal der Landesmeister. Kevin Keegan, Markenzeichen dunkle, lange Locken, war ein Publikumsliebling, populär als Fußballer und als Sänger. Mit seinem bekanntesten Song Head Over Heels in Love trat er in der Hitparade auf. Nach seiner aktiven Karriere wurde Kevin Keegan Trainer, unter anderem von der englischen Nationalmannschaft. Die großen Erfolge blieben hier aber aus. Nun starb Kevin Keegan mit 75 Jahren an Krebs im Kreis seiner Familie.
3: Und den Song spielen wir gleich hier bei NDR 90,3 um ca. 18.15 Uhr. Die Mitarbeiter des Flugzeugherstellers Airbus sollen wieder häufiger ins Büro kommen. Der Vorstandsvorsitzende von Airbus hatte angekündigt, die Homeoffice-Regelung drastisch zu verändern. Der Betriebsrat will das jetzt verhindern. Kerstin Geisel, erst einmal, was genau ist geplant?
5: Ja, Guillaume Faury möchte die Leistung seines Unternehmens wieder steigern. Und das geht aus Sicht des Franzosen anscheinend nur, indem man die Präsenz vor Ort wieder verstärkt. Die Beschäftigten sollen künftig wieder 4 Tage pro Woche am Standort sein. Das hat Faury in einem Schreiben Anfang Juni mitgeteilt. Aktuell ist es so, dass die Mitarbeiter bis zu 40%, also 2 Tage die Woche, von zu Hause aus arbeiten dürfen. Es wird also jetzt 1 Tag gekürzt. Laut der französischen Gewerkschaft CTG, die die Mitarbeiter am Hauptstandort in Toulouse vertritt, sind die Führungskräfte bei Airbus dazu angehalten, die Homeoffice-Kürzung zum 1. September durchzusetzen.
3: Ja, wie reagieren denn die Mitarbeiter auf diese Veränderung?
5: Laut Sophia Kiel, Vorsitzende des Betriebsrats bei Airbus in Hamburg, sitzt der Frust tief. Im Gespräch mit unserer Redaktion hat sie kritisiert, dass sich das Unternehmen mit nur 1 Tag Homeoffice unattraktiver macht, zum Beispiel für Nachwuchskräfte. Der Betriebsrat befürchtet sogar ein Verkehrschaos. Sollte die Unternehmensleitung an den Plänen festhalten, will der Betriebsrat rechtliche Schritte prüfen und gegebenenfalls sogar Aktionen gegen die neue Homeoffice-Regelung starten.
3: Die Mitarbeiter von Airbus sollen wieder häufiger ins Büro kommen. Informationen von Kerstin Geisel. In Bergedorf hat es am vergangenen Wochenende 2 Unfälle mit Rennradfahrern gegeben. Auf dem Zollenspieker Hauptdeich sind beide in parkende Autos gerast. Dabei haben sie sich schwer verletzt und mussten ins Krankenhaus gebracht werden. In diesem Bereich kommt es immer wieder zu solchen Unfällen. Bezirkspolitiker aus Bergedorf wollen deshalb nun reagieren. Hanna Freitag.
6: Aufklärung heißt das Stichwort. Bezirkspolitiker von CDU und SPD in Bergedorf wollen verstärkt ins Gespräch gehen mit Rennradfahrern und Fahrerinnen sowie Radsportverbänden. Die Bezirkspolitiker fordern Schilder an den Deichen, die über mögliche Gefahren aufklären und zu Respekt miteinander aufrufen. Ein entsprechender Antrag der CDU liegt seit mehreren Jahren vor. Politiker hoffen, dass dieser durch die aktuellen Ereignisse zeitnah umgesetzt wird. Jörg Froh von der CDU wünscht sich zudem Polizeikontrollen an bestimmten Knotenpunkten. Ein allgemeines Halteverbot für Autos lehnen CDU und SPD ab. Dies sei rechtlich nicht durchsetzbar, sagt der Bergedorfer Sozialdemokrat Paul Veit. Der Radsportverband Hamburg äußert sich betroffen und bestürzt zu den Unfällen und verweist auf die gemeinsame Kampagne Kopf hoch mit der Polizei Hamburg.
3: Die Hamburger Linksfraktion warnt vor möglichen Schäden beim Transport der neuen Sternbrücke. Mit einem Gewicht von rund 4.200 Tonnen sei das Bauwerk zu schwer, so die Befürchtung. Bei einer Traglastermittlung im Jahr 2015 habe es noch geheißen, das Limit für den Brückentransport liege bei maximal 3.600 Tonnen, also 800 Tonnen weniger. Siele und Kabelschächte könnten unter der Last zusammenbrechen, so die Linke. Auf einem Containerschiff südlich von Helgoland musste gestern ein Elblotse wiederbelebt werden. Die MSC Maxine war auf dem Weg nach Hamburg, als der Mann zusammenbrach. Sebastian Vesper.
7: Zwei Lotsen sollten das rund 300 Meter lange Containerschiff Richtung Hamburg steuern. Dabei brach einer der Männer zusammen. Sein Kollege alarmierte sofort die Seenotrettung. Die schickte ein Helikopter zu dem Containerschiff. Außerdem rückte das Mehrzweckschiff Neuwerk mit Sanitätern aus. Auf dem Containerschiff blieb der Kollege des kollabierten Lotsen in Funkkontakt mit einem Rettungssanitäter in der Leitstelle. Mit Anweisungen über Funk konnte der Lotse seinen Kollegen wiederbeleben. Der Helikopter holte den Mann schließlich von dem Schiff und flog den Erkrankten in ein Krankenhaus in Schleswig-Holstein. Laut der Deutschen Gesellschaft zur Rettung Schiffbrüchiger geht es dem Mann mittlerweile besser. Das Containerschiff liegt inzwischen im Hamburger Hafen.
3: Großbritannien hat einen neuen Premierminister. König Charles hat den Chef der Labour-Partei, Andy Burnham, offiziell ernannt. Burnham ist der 7. Premierminister in Großbritannien innerhalb von 10 Jahren. Der 56-Jährige gilt als klassischer Sozialdemokrat und will unter anderem die politische und wirtschaftliche Macht weg von London in die Regionen verlagern. Bundeskanzler Friedrich Merz gratulierte Burnham kurz nach seinem Amtsantritt und lud ihn nach Deutschland ein. Der FC St. Pauli ist aktuell im Trainingslager in Österreich, genauer gesagt in Flachau im Salzburger Land. Dort läuft es bislang ganz gut. Gestern gab es ja den 4. Sieg im 4. Testspiel, allerdings mit einem Wermutstropfen. Aus Österreich berichtet Sebastian Rieck.
8: Stürmer Abdoulaye Cissé war beim Spiel nach rund 30 Minuten schreiend auf dem Platz zusammengebrochen und hatte sich sofort das rechte Sprunggelenk gehalten. Humpelnd, gestützt und mit dickem Verband hatte er den Platz verlassen müssen. Heute, so der Plan des FC St. Pauli, sollten weitere Untersuchungen folgen. Ein MRT soll Aufschluss über die Schwere der Verletzung geben. Das Ergebnis ist bislang allerdings noch nicht öffentlich. Der 2:1-Sieg über den kroatischen Erstligisten HNK Gorica gerät daher ein wenig in den Hintergrund. Ein längerer Ausfall von Cissé würde St. Pauli hart treffen. Der Gambier war in den letzten Bundesligaspielen St. Paulis treffsicherster Angreifer und hatte auch in der bisherigen Vorbereitung überzeugt, nicht zuletzt mit 3 Toren im vorletzten Testspiel gegen Babelsberg.
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2: Amir Brecht und das Wetter für uns in Hamburg. Sieht schon wieder besser aus. Es lockert jetzt nach und nach wieder ein bisschen auf da oben. Immer noch viele Wolken, aber es gibt auch wieder mal so ein paar blaue Stellen bei 20 Grad aktuell, die wir bei Ihnen in Ohlsdorf messen. In der Nacht liegen die Tiefstwerte dann so um und bei 11 Grad und morgen, da wird es richtig schön sonnig. Erstmal zumindest. Im Laufe des Tages kommen ein paar Wolken dazu, bleibt dann aber so ein Sonne-Wolken-Mix bei 23 Grad.
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2: Es wird auf den Autobahn stellenweise etwas ruhiger. Auf der A1, Dankeschön, Bremen Richtung Lübeck zwischen Harburg und Norderelbrücke. 3 Kilometer stockender Verkehr, dauert eine Viertelstunde länger immer noch für Sie. Und A7 Richtung Norden sind es zwischen Heimfeld und dem Elbtunnel immer noch 7 Kilometer stockender Verkehr, um die 35 Minuten Verzögerung. Dafür läuft es Richtung Süden wieder flüssiger. In der Stadt so ein paar kleinere Staus, aber momentan nichts Großes. Sie kommen soweit gut durch.
10: Vanilla und die HSV-Fans, heute sind sehr traurig. Einer der größten Stars beim HSV nach uns, Uwe Seeler, ist heute im Alter von 75 gestorben. Sie haben es gerade von Nico in den Nachrichten gehört. Kevin King, Mighty Mouse, der war der erste Superstar in der Fußball-Bundesliga. Und nicht nur das, er hat ja auch gesungen. And it looks like so viele von Ihnen sich bei uns gemeldet. Spielt doch den Titel bitte nochmal. Machen wir 17:45, NDR 90,3. Wir sind die mit den größten Hits aller Zeiten und der von Kevin Keegan, der gehört doch auch dazu. Bis gleich. 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

0: Dann wurde er Fußballer, kam zum HSV. Und Sie haben es gerade in den NDR 90,3 Nachrichten gehört. Er war einer der größten, die der HSV je hatte. Kevin Keegan, die Mighty Maus, ist heute gestorben im Alter von 75 Jahren. Diese drei Jahre beim HSV zwischen 77 und 80 waren ganz besondere.
1: Meine beste zwei Jahre, die 1978, 79. Und diese Mannschaft war sehr stark. Für mich persönlich waren meine zweieinhalb, drei Jahre in Deutschland die besten drei Jahre meiner Leben. Und ich bedanke alle deutschen Leute. Die waren immer so freundlich und so nett. Und das war wirklich eine schöne Zeit. Nicht nur für mich, auch für meine Familie.
0: Und man musste ihn einfach mögen. Es war eine tolle Zeit für alle, die damals auch mit ihm zu tun hatten. HSV-Manager Günter Netzer, Mitspieler Felix Magath und Kultmasseur Hermann Rieger.
2: Sportlich muss ich sagen, es ist einfach ein Phänomen gewesen für uns.
3: Er war ungeheuer publikumsfreundlich, hatte so auch eine große Wirkung auf die Zuschauer und hat letztendlich die Massen ins Stadion geholt.
4: Wir sind überall zu spät gekommen, weil er so viele Autogramme geschrieben hat.
0: Und das war tatsächlich so. Ich als kleiner Butschi beim HSV, HSV-Fan gewesen von Kevin Keegan, Autogramme geholt und er hat immer alles unterschrieben, was ging. Nun ist er an Krebs gestorben, Kevin Keegan. Die Mighty Maus, einer der größten HSV-Stars aller Zeiten, der auch noch gesungen hat. Auftritt in der ZDF-Hitparade mit Dieter Thomas Heck. Und der allererste Auftritt aber damals im aktuellen Sportstudio mit Moderator Dieter Kürten.
5: Es ist, glaube ich, heute Abend die erste Möglichkeit, Kevin Keegan in aller Öffentlichkeit seinen neuen Song singen oder zumindest sprechen zu sehen.
0: Head over heels in love. Kevin Keegan bei NDR 90,3. Wir sind Hamburg für die größten Hits aller Zeiten.

Kevin Keegan, Head Over Heels in Love bei NDR 90,3. Hört man ja auch nicht jeden Tag im Radio. Kevin Keegan ist heute im Alter von 75 Jahren gestorben. Er war einer der größten

größten Stars damals in der Fußball-Bundesliga beim HSV 3 Jahre gespielt. Und irgendwann war er bei einem Konzert bei uns in Hamburg, bei dem Konzert von Chris Norman. Und danach hatten sie sich an der Hotelbar irgendwie getroffen und ein bisschen geschnackt. Ein paar Wochen später kam es dann dazu, dass Kevin Keegan die Anfrage eben zu diesem Song bekam, Head Over Heels in Love. Eigentlich sollte Chris Norman den zusammen mit Susie Quattro singen und Susie Quattro hat gesagt, nee, mache ich nicht. Und dann war der Titel frei und dann hat Kevin Keegan eben diesen Song Head Over Heels in Love gesungen, aufgenommen bei uns in Hamburg in dem Tonstudio Rüssel Records, welches damals Otto Waalkes gehörte. 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

0: 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Das Wetter für uns in Hamburg, Amir Brecht.
1: Wir haben noch einige Wolken, aber es ist schon wieder ein bisschen aufgelockert. Bei aktuell noch 20 Grad bei Ihnen in Heimfeld. In der Nacht liegen die Tiefstwerte bei 11 Grad. Morgen wird es dann nochmal richtig schön sonnig und wir bekommen im Laufe des Tages bis zu 23 Grad.
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1: Es hat sich ein bisschen beruhigt auf den Autobahnen. Auf der A7 ist es allerdings immer noch ein bisschen doller. 6 Kilometer stockender Verkehr zwischen Heimfeld und dem Elbtunnel. Das bedeutet für Sie gute 30, 35 Minuten Wartezeit in der Stadt. Einige kleinere Staus, aber ist nichts Großes mehr. Sie kommen soweit gut durch. Wenn Sie noch was entdecken, können Sie sich immer über die NDR Hamburg App melden oder kostenlos unter 08000 90 93 3.
0: Mit Stefan Hiller und der guten Nachricht des Tages, unter anderem für Kartoffelfans. Hören wir gleich um 18.40 Uhr vorher für die größten Hits aller Zeiten. Diana Ross isst wahrscheinlich auch gerne eine Kartoffel oder vielleicht Kartoffelchips. Upside Down und die House Martins, Caravan of Love, NDR 90,3. 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
1: Ran an die Kartoffeln. Nicole Steins aus dem NDR 90,3 Morgen.
2: Kartoffeln auf die Eins. Aber wirklich jetzt, Philipp. Wir freuen uns über die echt gute Ernte von Frühkartoffeln im Norden.
3: Ja, und ich glaube, die heißen ja auch Frühkartoffeln, weil man die jetzt auch frühmorgens essen kann.
2: Du kannst sowieso ja immer alles essen. Zur Spargelsaison gab es die Frühkartoffeln ja oft nur aus Ägypten. Aber jetzt liegen sie überall aus dem Norden in den Supermärkten. Wie schöne, feste Frühkartoffeln von unseren Äckern.
3: Ja, und letztes Jahr war ja schon ein Rekordjahr bei den Kartoffeln. Dieses Jahr müssen wir so ein bisschen abwarten, aber es läuft bei der frühen Sorte jetzt schon mal sehr gut an.
2: Also fragen Sie mal auf dem Wochenmarkt nach Frühkartoffeln vom Hof hier aus Hamburg. Da finden Sie reichlich Ware und haben guten Start in die neue Woche. Zum Beispiel heute auf dem Wochenmarkt am Wandsbek Karree oder in Hammerbrook am Schwabenplatz.
1: Und morgen früh hören Sie NDR 90,3 zum Aufstehen. Nicole Steins, Philipp von Kageneck und die größten Hits aller Zeiten. NDR 90,3. Wir sind Hamburg und dann morgen früh die nächste gute Nachricht des Tages.

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Oi. Gleich bei NDR 90,3, Steffi Banowski im Kulturjournal. Eine Stunde Kultur pur, das war ihr guter Launen-Nachmittag. Mit Stefan Heller, NDR 90,3. 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

0: 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Nach den Nachrichten bekommen Sie ein paar Riviera-Vibes für zu Hause. Gianna Nannini. Und das Kulturjournal natürlich.
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2: Um 19 Uhr mit Emily Seidel. Die Union hat in Berlin über die Nachfolge von Jens Spahn an der Fraktionsspitze beraten. In der kommenden Woche will die Bundestagsfraktion eine Entscheidung treffen. Kanzler Merz hatte gestern im ZDF auch eine Kabinettsumbildung angedeutet. Was das bedeuten könnte, berichtet Berlin-Korrespondentin Katrin Aue.
3: Damit hat er uns wirklich Rätsel aufgegeben. Wobei man sagen muss, eine kleine Kabinettsumbildung wäre es ja auch schon, wenn nur ein bisheriger Minister auf den Fraktionsvorsitz wechseln würde. Kanzleramtschef Thorsten Frey zum Beispiel oder Innenminister Alexander Dobrindt, die sind beide durchaus im Gespräch. Eine größere Kabinettsumbildung wäre, wenn der Kanzler diese Gelegenheit jetzt nutzen würde, um mehrere Ministerinnen und Minister zu tauschen. Ja, das wäre möglich, aber dagegen spricht aus meiner Sicht, dass Merz zuletzt doch ziemlich zufrieden wirkte mit der Ruhe, die in die Regierung eingekehrt sei, mit einigen Reformen, die angestoßen seien. Also das spricht aus meiner Sicht nicht allzu sehr für ein größeres Stühlerücken.
2: Großbritannien hat einen neuen Premierminister, Andy Burnham. Er ist Chef der Labour-Partei und folgt auf seinen zurückgetretenen Parteikollegen Starmer. Burnham gilt innerhalb seiner Partei als Hoffnungsträger, um das Land aus der Krise zu führen. Er steht allerdings vor vielen Problemen, die sein Vorgänger nicht lösen konnte, darunter eine schwache britische Wirtschaft, große soziale Ungleichheit, Wohnungsnot und hohe Energiekosten. Ein Gericht in New York hat einen der führenden Drogenbosse Mexikos zu einer lebenslangen Freiheitsstrafe verurteilt. Ismael Zambada, genannt El Mayo. Außerdem sprach der Richter den US-Behörden das Recht zu, 15 Milliarden Dollar an Vermögenswerten aus Drogengeschäften zu beschlagnahmen. Aus New York, Martin Ganselmeier.
4: El Mayo galt im mexikanischen Drogenkartell Sinaloa als die Nummer 2 nach Joaquin El Chapo Guzman. El Chapo wurde bereits 2019 in den USA zu lebenslanger Haft verurteilt. Die Anklage warf El Mayo vor, im Laufe von 40 Jahren die USA mit Tonnen von Kokain, Heroin und Fentanyl überschwemmt zu haben. Außerdem habe er mehrere Morde und Folter in Auftrag gegeben.
2: Ab 2028 gibt es wohl mehr Konkurrenz für die Deutsche Bahn im Fernverkehr. Das italienische Unternehmen Italo will eigene Hochgeschwindigkeitszüge in Deutschland einsetzen. Dafür hat Italo jetzt 26 Züge beim Zugbauer Siemens Mobility bestellt. Das Unternehmen verspricht häufigere Verbindungen. Vertreter der Bahnbranche warnen davor, dass das Schienennetz ohnehin schon oft überlastet ist. Das waren die Nachrichten.
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0: Das Wetter von uns in Hamburg ist weiterhin eher grau, aber trocken. Bei aktuell 19 Grad auf den Mundsburgturmen. In der Nacht dann verhältnismäßig kühl, nur so 10 oder 11 Grad, aber es bleibt trocken. Und morgen bekommen wir dann unsere liebe Sonne zurück. Ganz viel Sonnenschein gibt es morgen bei bis zu 23 Grad. Blitzer und Staus aus dem Verkehrszentrum Roter Baum. Ein Stau haben wir, betrifft die A7 Hannover Richtung Flensburg. Zwischen Heimfeld und dem Elbtunnel 6 Kilometer stockender Verkehr.
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0: Wie kommen eigentlich diese Kinoleinwände zum Beispiel in den Schanzenpark oder auf die Elbinsel in Wilhelmsburg? Wir haben nachgeguckt und direkt auch noch einen ersten Überblick über das Open-Air-Kinoprogramm haben wir auch noch mitgebracht. Außerdem geht's in diesem Kulturjournal Open-Air ins Theater in Blankenese. Aber zuallererst, da arbeiten wir hier die Halftime-Show des WM-Finales gestern auf. Ich will ehrlich sein, ich war da gerade duschen, aber es muss für einige traumatisch gewesen sein. Ich habe heute natürlich ein paar Ausschnitte gesehen, Sie wahrscheinlich auch. Vor allen Dingen die brasilianischen Legenden Ronaldo und Ronaldinho, die so ein bisschen so aussahen, als hätte Madonna die gerade aus dem Bett gezerrt. Aber hey, ich habe auch sehr viel Gutes gehört. Meinem Kollegen aus dem Kulturjournal steckt dieser Fernsehabend allerdings noch so dermaßen in den Knochen. Der hat richtig Dampf auf dem Kessel und der muss raus. Gleich nach Musik von Gianna Nannini. Ich bin Steffi Banowski. Schönen Montag.

0: in der 90,3 das Kulturjournal mit Musik aus Italien, die auch in diesem Jahr wieder nicht dabei waren bei der Fußball-Weltmeisterschaft. Und ich finde, die vergangene WM hat es aber auch allen anderen, die dabei waren, nicht leicht gemacht. Also man will sich ja auch mal so ein paar Wochen von ungebremster Fußballbegeisterung davontragen lassen. Aber es war schwer, also diese raffgierige FIFA, der US-Präsident, die Ticketpreise, die deutsche Mannschaft, wo man sich schon gar nicht mehr erinnern kann, dass sie überhaupt mitgespielt haben. So lange ist das schon her, dass sie dabei waren. Und sitzen da gestern weltweit sicher über 1 Milliarde Fußballfans vom Fernseher. Flips, Bier, Latschen und im Fernsehen, naja, eine interessante Halbzeitshow mit einer koreanischen Boyband und einem sehr melancholischen Justin Bieber mit Wandergitarre. Ich find's persönlich interessant, aber ich kann auch gut verstehen, dass dem einen oder anderen da der Stecker der Begeisterung endgültig gezogen wurde. Meinem Kollegen Daniel Kaiser zum Beispiel.
1: Das geht schon mal gut los. Madonna. Aber Moment, sie singt nicht, sie bewegt die Lippen. In einem vorproduzierten Clip rast sie mit einem Jeep angeblich durch die Stadionkatakomben mit den Ex-Fußball-Weltstars Ronaldinho und Ronaldo am Steuer. Schnitt, ein paar Schritte ins Stadion, ein paar Takte gesungen, vielleicht waren die ja live. BTS aus Südkorea machen BTS-Boyband-Sachen mit Tanzen und Singen. Herzchen bei Teenagern weltweit. Ein Lichtblick der Auftritt von Ted Lasso, dem Fußballtrainer aus der weltbekannten Netflix-Serie. Das war ironisch, witzig und fun auf der Metaebene, wie er da Justin Bieber einwechselt.
2: Go out there, don't be nervous, nobody's watching. All right, make us proud.
1: Aber der Bieber steht im Stadion mit Gitarre und singt eine etwas sehr einschläfernde Ballade mit WM-Text. Erheblich mehr Puls und Fun bei Shakira und ihrem WM-Song. Dann noch ein unvermeidlicher Kinderchor-Kitsch mit Chris Martin von Coldplay. Ja, die Muppets waren auch da und der Dirigenten-Superstar Gustavo Dudamel. Das war alles nett, aber auf eine sehr spektakuläre Weise ziemlich unspektakulär. Man hat nichts Wesentliches verpasst, wenn man kurz auf Toilette war. Das sind halt die USA, heißt es dann, mit der Show und so. Nein, es geht auch anders. Beim Super Bowl im Football hat Bad Bunny etwas ganz anderes gemacht. Der hat eine Geschichte über Amerika erzählt, mit starken Bildern, mit versteckten Botschaften, mit Haltung, mit Lady Gaga und Ricky Martin als Überraschungsgästen. Das war Können, das war Kunst. Darüber haben Menschen in vielen Ländern tagelang diskutiert. Es hat sie aufgewühlt und bewegt und darüber haben sie das Football-Ergebnis eigentlich vergessen. Das hier war nur ein seelenloser Konfettiwurf. Kann man machen, aber dafür hat man die Halbzeitpause fast verdoppelt und laut Experten das Verletzungsrisiko für die Spieler erhöht. Einmalig in der Geschichte. Ein kalkulierter Regelbruch fürs Geschäft. Noch einer. Nach vielen Regelbrüchen bei dieser WM, nach einkassierten roten Karten, weil Trump anruft, nach Trinkpausen für noch mehr Werbefläche, da war diese verzichtbare Halbzeitshow nur noch die Kirsche auf dieser WM-Torte. Dieser Regelbruch sagt, Vorsicht vor zu viel FIFA. Die machen eben ihre eigenen Regeln. Und da geht es am Ende eben nicht mehr um Fußball.
0: Ja, was raus muss, muss raus. Die Halbzeitshow des FIFA-WM-Finales 2026 aus der Sicht von Daniel Kaiser. Ja, da war das eher ein Unfall und den können Sie sich auch gerne nochmal angucken, wenn Sie ihn verpasst haben. Finden Sie auf sportschau.de. 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Hier ist Max Mutzke im Kulturjournal bei NDR 90,3.

Mischke hier bei 91,3. Hier ist das Kulturjournal. Am Freitag geht das Spielbudenfestival los. Auf dem Spielbudenplatz ist ja immer irgendwie Betrieb. Deshalb, ich musste mich auch erstmal kurz orientieren, was das Spielbudenfestival nochmal war. Ich hab's aber. Es ist dieses Straßenkunst- und Artistikfestival. Das hat mich schon letzte Male komplett überfahren, weil das so großartig ist. Straßenkunst, naja, dem Genre eilt ja immer so ein leicht, ich weiß auch nicht, so ein leicht studentischer Ruf voraus, so barfuß in Pluderhosen, so Diabolo spielen. Aber hier hat man's wirklich mit Spitzenniveau zu tun. Corny Littmann hat sich dieses Festival vor 6 Jahren ausgedacht. Er hat extra eine Stiftung gegründet und das Ganze ist ein Riesenerfolg geworden. Und alles ist vor allen Dingen umsonst.

0: Das war der Kubaner Lázaro Escandón Vera und der ist Pole-Akrobatiker. Das war schon ziemlich toll, ehrlich gesagt.
1: Also wie man sich waagerecht an so einer Stange halten kann, ich werde es niemals begreifen. Am Wochenende sollte sich Lázaro aber seinen nackten Oberkörper auf jeden Fall gut eincremen, weil es soll sonnig werden und auch wieder ein bisschen wärmer. Was passiert denn noch so auf dem Spielbudenplatz?
0: An den 3 Tagen gibt es 15 internationale Acts auf 9 Bühnen. Und das geht von Zauberei über musikalische Clowns mit Tuba, Jonglagen, Musik und Partnerakrobatik. Und das absolute Highlight, das soll die Truppe Cirque on Edge sein. Das sagt zumindest der Initiator und Schmidt-Theaterchef Corny Littmann.
2: Das sind Künstlerinnen und Künstler, die aus Holz eine Brücke bauen und diese Artisten bespielen. In luftiger Höhe natürlich.
0: Also die bauen nicht nur mit Holz, sondern diese internationalen Spitzenartisten, die benutzen auch ihre Körper für die Überbrückung. Das hört sich ziemlich spektakulär an. Genau wie die absolute Hamburg-Premiere der französischen Kompanie Luca Ramos. Das soll monumental werden mit einer Mischung aus Live-Malerei, Musik und Performance auf einer mehrstöckigen Konstruktion. Das kann man dann direkt am Freitag ab 22.15 Uhr sehen.
1: Vielleicht könnten diese Brückenkünstler auch mal an der Sternbrücke kurz aushelfen. Es würde viele Probleme lösen. Also los geht's am Freitag ab 18 Uhr. Da wird das Spielbudenfestival eröffnet mit einer Parade. Und ich glaube, Sie können das ganze Wochenende da staunen. Das Ganze kostet nichts. Wir sind Earth, Wind and Fire. Da in der 90,3 im Kulturjournal.

0: Guten Abend, hier ist das Kulturjournal bei NDR 90,3. Künstler wird man ja nicht, weil man Wert legt auf geregelte Arbeitszeiten und ein regelmäßiges Einkommen. Es ist ja bei den meisten Künstlern auf jeden Fall erstmal ein Minusgeschäft. Meistens sogar immer, das ganze Leben lang. Und keiner ist von 9 bis 17 Uhr Künstler und anschließend schmeißt er sich ins ärmellose Hemd und ist dann nur noch der Gerhard oder der Neo und geht nur auf ein Bier. Also Künstler oder Künstlerin ist man Tag und Nacht bis hin zur Selbstaufgabe und das Ganze mit viel Leidenschaft. So wie Wolfgang Genu. Der ist der Gründer der Freien Kunstschule in Ottensen und mit ganzer Leidenschaft kämpft er um den Erhalt der Schule, denn die Räume müssen saniert werden, die Schule muss raus und für Ersatzräume ist wie so oft kein Geld da. Danny Marquez-Marsalo hat die Kunstschule besucht.
1: Man kommt rein und es ist direkt ein bisschen beeindruckend. Ein 20 Meter langer Flur steht voller Entwürfen von Skulpturen, Eimern voller Lehm und Leinwänden mit Gemälden. Man kann kaum laufen, ohne über Kunst zu stolpern. So ist es hier schon seit 1982 immer gewesen, seit Wolfgang Genu diese Schule mitbegründet hat. Er steht vor einem Foto.
2: Hier, da bin ich.
1: Ein Bild vom Beginn der 80er Jahre. Eine Gruppe Kunstschaffender hatte sich an der Hochschule für Bildende Künste zusammengetan. Sie wollten es mit der Kunsterziehung anders machen.
2: Und deshalb war für uns auch wichtig, dass wir eine autonome Einrichtung waren und nicht von staatlich gelenkter Natur des Hochschulrahmengesetzes.
1: Verkürzt gesagt, sie wollten eine freie, unabhängige Kunstschule, die sich nicht an staatliche Vorgaben halten muss. Dafür wurde ein Verein gegründet, der die Schule bis heute betreibt. Das große Vorbild der Kunstvermittlung, Weltstar Josef Beuys. Der wollte den einzelnen Menschen sehen, ihm Gelegenheit geben, sich auszudrücken. Wolfgang Genu war selbst Meisterschüler bei ihm.
2: Der Beuys war damals an der Düsseldorfer Kunstakademie. Stellte sich dem mal vor. Und das habe ich dann gemacht. Und ich habe selten so einen Menschen erlebt, der so natürlich und klar Korrekturen geben konnte.
1: Meisterschüler ist ein anerkannter Abschluss. Es seien immer um die 45 Schülerinnen und Schüler zurzeit an der Schule, sagt Wolfgang Genu. In einem der Arbeitsräume stellt Adela Liebold-Grassinger gerade ihre Abschlussausstellung zusammen. Gemälde und Arbeiten aus Kupfer. Nach 8 Jahren ist sie am Ende des Studiums.
3: Also für mich ist es etwas ganz Wertvolles, dieser Ort. Es ist nicht nur, wir malen und wir haben so tolle Bildbesprechungen mit Herrn Genu. Das ist für uns auch so ein Ort der Seele, wo wir einfach uns hier wohlfühlen.
1: Das hat aber wahrscheinlich bald ein Ende. Schaut man sich die hohen Decken an, sieht man Feuchtigkeitsschäden. Die Elektrik wie aus den 60er oder 70er Jahren. Es soll saniert werden, dafür muss die Freie Kunstschule aber Ende Oktober umziehen. Und sie weiß nicht, wohin.
2: Die Gefahr ist, wenn wir jetzt nicht ein für uns geeignetes finden, na, dann müssen wir vieles wegtun.
1: Oder aufgeben. Wolfgang Genu ist sogar bereit, die Schülerschaft und seine Dozentenkollegen teilweise bei sich in der Privatwohnung arbeiten zu lassen. Er hat neue Räume in Aussicht, aber auch die müssten saniert werden und dafür fehlt das Geld.
2: Wir haben das 44 Jahre so wachgehalten. Und das sind so tolle Ergebnisse. Und die lebendigen Ergebnisse, die laufen ja auch darum.
1: Er meint die unzähligen Schülerinnen und Schüler, die hier über Jahrzehnte ausgebildet wurden. Damit diese künstlerische Hamburger Tradition nicht verloren geht, muss dringend etwas passieren.
0: Also die Freie Kunstschule sucht händeringend neue Räume. Sie können die Schule übrigens näher kennenlernen, bevor die im Oktober erstmal schließt, wenn Sie Lust haben. Jeden Sonnabend ist der Tag der offenen Tür für Fragen und für Rundgänge in der Friedensallee 44 in Ottensen. Und jetzt eine aktuelle Warnmeldung aus dem Verkehrszentrum Roter Baum hier bei NDR 90,3. Vorsicht auf der A1 Hamburg-Bremen zwischen Stillhorn und Harburg. Da laufen Enten.

0: Nathalie Imbulia hier bei NDR 90,3 im Kulturjournal. Jetzt ist ja auch wieder Open-Air-Kinosaison in Altona, in Alsterdorf, in Wilhelmsburg, dieses Jahr auch ganz nah in Rahlstedt, am 2. August auf dem Helmut-Steidel-Platz. Ich habe mir übrigens noch nie Gedanken gemacht, welche Organisation dahinter steckt. Also wie kommen eigentlich diese Leinwände auf die Wiesen, auf die Plätze, in die Hinterhöfe? Die waren immer irgendwann einfach da. Britta Jons hat sich diese Frage aber gestellt und sie hat Antworten bekommen.
1: Das ist das Geräusch, mit dem der Sommer anfängt. Zumindest für Leute wie Benjamin Harders. Und nein, es wird kein Pool oder eine Luftmatratze aufgepustet, sondern eine aufblasbare XXL-Kinoleinwand. Ob im Park, auf einem Platz oder einer Spielwiese. Mit dem Verein Elbfilmkunst stellt Benjamin seine Leinwand immer an anderen Orten in Altona auf, um die Kinokultur überall dahin zu bringen, wo sie sonst nicht hinkommt.
2: Der Aufbau geht mittlerweile relativ schnell, weil wir alles in Fahrradanhängern transportieren und die Stromversorgung mobil über eine Batterie laufen haben. Und dann ist das auch kein großer Aufwand. Wir haben Funkkopfhörer.
1: Es dauert keine 5 Minuten und die Leinwand steht. Sie wird noch an den Straßenlaternen und der Tischtennisplatte hier auf dem Platz ohne Namen in Altona fixiert. Und dann kann es eigentlich losgehen.
2: Ja, wir zeigen richtig schöne Filmkunst, Filme, die sonst nicht so laufen und die auch interessant sind. Filme, die eben schon etwas älter sind und die aber wirklich auch eine gute Qualität haben.
1: Die Open-Air-Kinolandschaft ist vielfältig und jedes Kino hat seinen eigenen Stil. Mit viel Liebe und Leidenschaft der Cineasten. In Wilhelmsburg werden beim Klappstuhlkino im Hof der Honigfabrik ausgewählte ältere Filme bei freiem Eintritt gezeigt.
3: Also diesmal hast du aber echt eine lange Leitung.
1: Und beim Filmraum Open Air in Eimsbüttel gibt es neben dem Abendprogramm auch freitags kostenloses Kinderkino. Nicht ganz einfach, denn schließlich ist es noch nicht dunkel zur Kinderzeit.
4: Große Säugetiere auf Durchreise.
1: Aber der Betreiber Besat Safari hat sich etwas einfallen lassen.
5: Der Trick ist, dass man die gesamte Technik in eine Kabine hat und eine Ruckprojektion macht und das Publikum draußen sitzt und vor der Leinwand und die Technik ist hinter der Leinwand. Sie sind das schönste Publikum.
1: Auch das Schanzen Open Air hat die Saison eröffnet. Das einzige Open Air Kino in Deutschland, in dem der Betreiber Dirk Evers dank Funk-Kopfhörertechnik gleich 2 Filme auf einmal zeigen kann. Und das ist nicht die einzige Besonderheit in dieser Saison.
6: Highlight ist beispielsweise, wir zeigen zusammen mit allen Open-Air-Kinos in Deutschland ein Land sieht einen Film. Wir zeigen alle am selben Tag den Film Steckerl-Fisch-Fiasko. Außerdem haben wir Charlie Hübner zu Gast beim der Held vom Bahnhof Friedrichstraße. Fatih Akim kommt zu Amrum.
1: Auf dem Programm im Schanzenpark steht eine Mischung aus Blockbustern und auch älteren Filmen. Und das schon seit rund 25 Jahren. Selbst letztes Wochenende war die Stimmung in den Open-Air-Kinos bestens. Auch wenn man teilweise nicht von einem lauen Sommerabend sprechen konnte. Bei rund 15 Grad.
7: Wir kommen alle aus Hamburg, deswegen wir sind nicht im Pullover. 15 Grad, das geht schon.
8: Was ist das Besondere am Outdoor-Kino? Ich finde die Stimmung, dass man auch ein bisschen mitsingen kann und die Leute hier irgendwie so gut drauf sind.
1: Bis Anfang September gibt es noch die bunte Vielfalt an Filmen unter dem Sternenhimmel in der ganzen Stadt zu sehen.
0: Die Open-Air-Kinosaison ist am Laufen sozusagen. Und wenn Sie auch mal gucken wollen, wie der Benjamin vom Anfang die Leinwand aufbläst, das hat mich sehr beeindruckt, diesen Beitrag finden Sie auch in der NDR Hamburg-App und zwar im Hamburg-Journal von gestern. Da können Sie den Benjamin sehen und alle anderen, die hier gerade beim Beitrag von Britta Jons eine Rolle gespielt haben. Michael Jackson.

0: Abend ist das Kulturjournal bei NDR 90,3. Gleich gibt's Musik von Fleetwood Mac. Also ich sag Ihnen, Theater im römischen Garten in Blankenese. Da geht doch direkt eine Bildershow im Kopf los, oder? Jetzt ehrlich, bei mir auch. Da denke ich an eine lustige Gesellschaft. Die sind alle barfuß. Es wird Wein nachgeschenkt. Vielleicht werden auch ein paar Trauben geknabbert. Das Witzige ist, es ist tatsächlich so. Also hier werden mal alle Vorurteile bestätigt. Obwohl, stopp, also Vorurteile, das hat jetzt so einen negativen Einschlag. Es ist einfach das schöne Leben, dass man da jetzt wieder im römischen Garten in Blankenese kosten darf. Das Freie Theater NN, das spielt jetzt wieder einige Wochen Open Air. In diesem Jahr das Stück Picknick im Felde. Inhaltlich ehrlicherweise ein starker Kontrast zum fröhlichen Setting da im Park. Am Freitagabend war Premiere und Kerry Rügemer hat sich das für uns angeguckt.
1: Ganze Sushi-Platten, appetitlich arrangiert, feinster Käse mit Trauben garniert, Flaschenkühler, aus denen auch mal Champagnerhälse hervorlugen. Das Publikum hat sich bestens auf diesen Theaterabend vorbereitet.
2: Das ist eine besondere Sushi-Zusammenstellung von unserem Lieblingsrestaurant.
3: Wir fanden immer diesen Ort so toll und Unterhaltung und dann dabei essen ist wunderbar.
2: Und mal Containerschiffe vorbeifahren sehen dabei. Ja. Es ist einfach das Besondere. Das gibt es nirgendwo in Hamburg sonst.
3: Genau.
2: Zum Wohl.
1: Es ist ein perfekter Abend. Warm, lauschig, die grünen Hecken umschließen die kleine Rasenbühne. Man schlemmt und genießt. Seit rund 20 Jahren bespielt das Theater NN diesen romantischen Ort. Nur letztes Jahr fielen die Aufführungen aus. Der langjährige Theaterleiter und Gründer Dieter Seidel war erkrankt. Jetzt hat seine langjährige Kollegin Friederike Bartel das Ruder übernommen.
4: Mit dieser Truppe zum Teil weiterzumachen, zum Teil neue Leute dazu zu holen, ja, das ist so irgendwie Theater in Hamburg und da habe ich irgendwie Lust drauf, das hier zu machen.
1: Auch für die eingeschworene Theatertruppe sind diese Sommeraufführungen ein echtes Highlight, erzählen Schauspielerin Alena Oellerich und ihr Kollege Jan Katzenberger.
5: Dieser Ort, es ist einfach wahnsinnig schön. Es ist zwar alles draußen, aber es ist sehr ruhig und es ist fast so, als wenn die Natur mitspielt.
6: Ich finde es auch immer schöner, mit dem Ensemble wieder zusammenzukommen.
1: Picknick im Felde, so heißt das diesjährige absurde Theaterstück des spanischen Autors Fernando Arrabal. Darin kommen die Eltern eines Soldaten auf die Idee, ihren Sohn auf dem Schlachtfeld zu besuchen und dort mit ihm ein Picknick abzuhalten.
7: Ich habe sogar ein ganz tolles Essen mitgebracht. Kartoffeln mit Sour Cream, eine gute Flasche Wein.
1: Regisseurin Susanne Schwarz, auch neu im Team, hat die Kriegsfarce in ihrer Inszenierung einfach verlegt.
8: Es spielt auf dem Spielplatz oder auf einem Hinterhof. Ja, weil einfach für mich so absurdes Theater eh immer so zu lesen ist, dass so eine verspielte, unbewertete Flapsigkeit da ist. Und das ist ja das, was ein Spiel von einem Kind auch ausmacht.
1: Das funktioniert prima. Da fliegen Gummibälle als Kanonenkugeln auch mal im Publikum umher. Es wird sich mit Lust auf dem Boden gewälzt und gekitzelt. Das Ganze wirkt herrlich verspielt. Aber im Hintergrund schwingen die Gedanken mit, wo wir eigentlich sind. Nämlich im Krieg, auf dem Feld. Und dann am Ende zeigt sich auch die ganze Sinnlosigkeit des Krieges, wenn sich alle vier Darstellenden auf der Bühne immer wieder abschießen.
9: Es ist mit einfachen Mitteln toll dargestellt. Sehr schön.
10: Eine ganz, ganz tolle Veranstaltung. Ich gehe glücklich und zufrieden nach Hause.
1: Absurde Situationen, die auch zeigen, wie schnell Gewalt alltäglich werden kann. Und bei denen einem das Lachen manchmal im Halse stecken bleibt. Und vielleicht auch manchmal die mitgebrachten Trauben.
0: Also, komische Situation. Picknick im Felde, das Stück mit echtem Picknick im römischen Garten in Blankenese. Das gibt's noch bis zum 9. August in 9 weiteren Vorstellungen. Karten kosten 25 €. Und Snacks kann man ganz offensichtlich von zu Hause mitbringen. Muss ja nicht Sushi sein.

Fleetwood Mac hier bei NDR 90,3 im Kulturjournal am Montag ist soweit durch. Morgen wird Hamburgs neue Antisemitismusbeauftragte vorgestellt. Die ist ja schon seit 1. Juli offiziell im Amt. Das wird ein Thema im Kulturjournal morgen. Und wir gucken rüber zu Sommer im Park in Harburg. Geht nämlich morgen los. Und außerdem bieten wir Ihnen ein paar sehr gute Alternativen an, wenn Sie den Besuch mal Hamburg von oben zeigen wollen, aber ganz gerne auf die 5 Euro für die Elfie Plaza verzichten möchten, weil die sind ja ab Oktober fällig. Das Kulturjournal morgen wieder ab 19 Uhr. Jetzt gibt's noch eine echte Hamburg-Hymne aus Ortensen, Kettka, an den Landungsbrücken raus. Ich bin Steffi Banowski, vielleicht bis morgen.

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1: Um 20 Uhr mit Emily Seidel. Nach dem Rücktritt von Jens Spahn sucht die Unionsfraktion einen neuen Vorsitzenden. Heute haben das CDU-Präsidium und der Vorstand der Fraktion dazu beraten. Kanzler Merz hatte gestern im ZDF auch eine Kabinettsumbildung angedeutet. Was das bedeuten könnte, berichtet Berlin-Korrespondentin Katrin Aue.
2: Eine kleine Kabinettsumbildung wäre es ja auch schon, wenn nur ein bisheriger Minister auf den Fraktionsvorsitz wechseln würde. Kanzleramtschef Thorsten Frey zum Beispiel oder Innenminister Alexander Dobrindt, die sind beide durchaus im Gespräch. Eine größere Kabinettsumbildung wäre, wenn der Kanzler diese Gelegenheit jetzt nutzen würde, um mehrere Ministerinnen und Minister zu tauschen. Aber dagegen spricht aus meiner Sicht, dass Merz zuletzt doch ziemlich zufrieden wirkte mit der Ruhe, die in die Regierung eingekehrt sei, mit einigen Reformen, die angestoßen seien. Das spricht aus meiner Sicht nicht allzu sehr für ein größeres Stühlerücken.
1: Großbritannien hat einen neuen Premierminister, Andy Burnham. Er ist Chef der Labour-Partei und folgt auf seinen zurückgetretenen Parteikollegen Starmer. Burnham gilt innerhalb seiner Partei als Hoffnungsträger, um das Land aus der Krise zu führen. Bei der Gedenkstunde der Bundesregierung zum 82. Jahrestag des Hitler-Attentats ist es zu einem Zwischenfall gekommen. Ein Nachfahre des NS-Widerstandskämpfers Dietrich Bonhoeffer versuchte, einen Kranz der AfD von der Gedenkstätte zu entfernen. Aus Berlin, Isabel Karas.
3: Sicherheitskräfte gingen dazwischen, dabei wurde der Kranz beschädigt. Der Mann begründete sein Vorgehen gegenüber der deutschen Presseagentur damit, viele Nachkommen der Widerstandskämpferinnen und Kämpfer empfänden große Wut darüber, dass die AfD an diesem Ort Kränze niederlege. Götz Frömming, parlamentarischer Geschäftsführer der AfD-Fraktion, spricht gegenüber dem ARD-Hauptstadtstudio von einer unwürdigen Störung des Gedenkens und erklärte, die Partei lade den Herrn zu einem Gespräch über Programm und Ziele der AfD ein.
1: Spanien feiert seinen neuen Weltmeister. Zuerst wurde die Fußballnationalmannschaft in Madrid von König Felipe empfangen, anschließend von Regierungschef Sanchez. Aus Wiesbaden Nicolas Buschlüter.
4: König Felipe nannte den Sieg der spanischen Mannschaft episch. Die Spieler hätten einen Triumph für ganz Spanien errungen und seien dabei als wahres Team aufgetreten. König Felipe hob hervor, dass zum ersten Mal die spanischen Fußballfrauen und Männer gleichzeitig Weltmeister seien. Der Höhepunkt der Feierlichkeiten dürfte die Fahrt der Mannschaft durch die Madrider Innenstadt an Bord eines offenen Doppeldeckerbusses werden. Behörden rechnen mit bis zu 1 Million Fans an den Straßenrändern.
1: Das waren die Nachrichten. Das Wetter in Norddeutschland: nachts bis auf ein paar Schauer trocken, teils neblig, Tiefstwerte 16 bis 8 Grad. Morgen Sonne und Wolken, meist bleibt es trocken, etwas Regen, Höchstwerte 19 bis 24 Grad und am Mittwoch und Donnerstag 18 bis 22 Grad. Es ist 20.03 Uhr.
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1: Aktuell noch 4 Meldungen. A2 Berlin Richtung Hannover zwischen Peine und Lehrte Ost. 3 Kilometer Stau im Baustellenbereich. A7 Hannover Richtung Flensburg zwischen Hamburg-Waltershof und dem Elbtunnel immer noch 3 Kilometer stockender Verkehr. Die A29 Wilhelmshaven Richtung Ahlhorner Heide ist zwischen Oldenburg-Umstede und Kreuz-Oldenburg-Ost wegen Brückenarbeiten bis 5 Uhr früh gesperrt. Und noch eine Sperrung. Die A280 Richtung Groningen ist zwischen Bunde-West und Grenzübergang Bunde wegen einer Nachtbaustelle bis 6 Uhr früh gesperrt. Wir wünschen eine gute Fahrt.
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Hier ist der NDR Verkehrsservice. Achtung auf der B4 Uelzen-Lüneburg. Zwischen Lüneburg-Kaltenmoor und Hagen werden Gegenstände auf die Fahrbahn geworfen. Vorsicht in beiden Richtungen.

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1: Um 21 Uhr mit Emily Seidel. Die Union will Mitte kommender Woche über die Nachfolge von Jens Spahn an der Fraktionsspitze entscheiden. Das hat Bundeskanzler Merz laut Teilnehmern in einer Sitzung des CDU-Präsidiums angekündigt. Aus Berlin, Birte Sönnigsen.
2: Friedrich Merz und Markus Söder werden jetzt weiter über die Nachfolge beraten. Denn traditionell machen der CDU-Chef und der CSU-Chef einen gemeinsamen Vorschlag. Der parlamentarische Geschäftsführer der Unionsfraktion Steffen Bilger wollte sich nach der heutigen CDU-Präsidiumssitzung nicht zu möglichen Kandidaten äußern. Als mögliche Spahn-Nachfolger gelten etwa Kanzleramtschef Thorsten Frey, der stellvertretende Fraktionsvorsitzende Günther Krings aus Nordrhein-Westfalen und CSU-Innenminister Alexander Dobrindt.
1: Andy Burnham ist seit heute der neue britische Premierminister. Burnham hat bei seinem Antritt einen Kurswechsel versprochen. Mit einem 10-Jahres-Plan will er das Vereinigte Königreich reformieren. Wenige Stunden nach seiner Ernennung durch König Charles hat der Labour-Chef sein Kabinett neu geordnet. Er machte den früheren Verteidigungsminister Healey zum Finanzminister. Healey hatte das Kabinett von dem vorherigen Premier Starmer aus Protest verlassen. Mehrere Vertraute von Starmer spielen unter dem neuen Regierungschef künftig keine große Rolle mehr. Ein Gericht in New York hat einen der führenden Drogenbosse Mexikos zu einer lebenslangen Freiheitsstrafe verurteilt, Ismael Zambada, genannt El Mayo. Außerdem sprach der Richter den US-Behörden das Recht zu, 15 Milliarden Dollar an Vermögenswerten zu beschlagnahmen. Aus New York, Martin Ganselmeier.
3: El Mayo galt im mexikanischen Drogenkartell Sinaloa als die Nummer 2 nach Joaquin El Chapo Guzman. El Chapo wurde bereits 2019 in den USA zu lebenslanger Haft verurteilt. Die Anklage warf El Mayo vor, im Laufe von 40 Jahren die USA mit Tonnen von Kokain, Heroin und Fentanyl überschwemmt zu haben. Außerdem habe er mehrere Morde und Folter in Auftrag gegeben.
1: Nach ihrer Rückkehr aus den USA sind Spaniens Fußballweltmeister in Madrid feierlich von König Felipe dem VI. Empfangen worden. Nach dem Besuch im Königspalast ging es für die Mannschaft zum spanischen Ministerpräsidenten Sanchez. Zur Stunde sind die Fußballer mit einem offenen Bus unterwegs und touren durch das Zentrum von Madrid. Dort werden sie von jubelnden Fans gefeiert. Bis zu 1 Million Menschen werden bei dem Fußballfest in der Hauptstadt erwartet. Das waren die Nachrichten. Das Wetter in Norddeutschland. Nachts bis auf ein paar Schauer bleibt es trocken, teils neblig, Tiefstwerte 16 bis 8 Grad. Morgen dann Sonne und Wolken, meist bleibt es trocken, etwas Regen, Höchstwerte 19 bis 24 Grad. Und Mittwoch und Donnerstag dann wechselnd wolkig, Schauer und auch Gewitter möglich, dann bei Temperaturen zwischen 18 bis 22 Grad. Es ist 21.03 Uhr.
4: Hier ist der Verkehrsservice für den ARD-Abend. A2 Richtung Hannover zwischen Peine und Lehrte Ost. 4 Kilometer Stau im Baustellenbereich. Vorsicht auf der A2 Berlin Richtung Dortmund zwischen Beckum und Hamm-Üntrop liegen Gegenstände auf der Fahrbahn. A4 Richtung Frankfurt zwischen Frankenberg und Chemnitz-Glöser Stau an einer Baustelle. A10 Dreieck Werder Richtung Dreieck Potsdam zwischen Dreieck Werder und Glindow Behinderungen wegen Bauarbeiten. Die A29 Wilhelmshaven Richtung Ahlhorner Heide ist zwischen Oldenburg Umstede und Kreuz Oldenburg-Ost wegen Brückenarbeiten bis morgen früh gesperrt. Auf der A71 Richtung Sangerhausen ist zwischen Stadt Ilm und Arnstadt Süd der Tunnel Behringen wegen Wartungsarbeiten bis ca. 6 Uhr in der Früh gesperrt. Die B180 Richtung Magdeburg ist zwischen den Abzweigen Egeln und Wolmirsleben nach einem Unfall gesperrt. Das waren die Meldungen, kommen Sie gut an Ihr Ziel.
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4: Aus dem Funkhaus in Dresden mit Frank Michael Bauer von MDR Sachsen und hier ist Laura Branigan. Gloria.

0: Lady in Black, Uriah Heep, hier bei uns im ARD-Abend. Dreimal in verschiedenen Jahren landete der Song in der deutschen Single-Hit-Parade. Am besten platziert 1977, Rang 5 damals. Jeder von uns kennt natürlich Hitparaden, hat sie im Radio gehört, hat sie im Fernsehen geguckt. Viele haben sicher auch bei Wertungen schon mal mit abgestimmt. Ende des 19. Jahrhunderts wurden erstmals in einem US-Musikmagazin die beliebtesten Lieder aufgelistet. Dafür wurde der Verkauf der entsprechenden Notenblätter ausgewertet. Das war alles noch sehr ungenau. Doch Anfang 1936 sollte sich das ändern. Und zwar am 20. Juli 1940 gab es dann offiziell die erste Populär-Hitparade. Eine kleine Hitparaden-Zeitreise. So klingt die allererste Nummer 1 einer ziemlich genau ausgezählten Plattenverkaufshitparade, das Orchester Tommy Dorsey. Unscheinbar veröffentlicht auf Seite 66 des US-Unterhaltungsmagazins Billboard.
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0: Fred Astaire mit seinem Superhit von 1935. Erstmals heißt damals eine Sendung ihre Hitparade, Your Hit Parade bei NBC Radio.
2: This is NBC, the National Broadcasting Company.
0: Noch werden die meistverkauften Platten in unwillkürlicher Reihenfolge gespielt. Im August 1958 bringt dann das Magazin Billboard zum ersten Mal die Liste der 100 bestverkauften Singles heraus. Bereits 4 Monate zuvor geht in Luxemburg eine Hitparade für Teile Westdeutschlands auf Sendung. Die wird am 6. April 1958 von Sänger und Moderator Camillo Felgen bei Radio Luxemburg präsentiert. Und das ist die erste Nummer 1.
3: Wir kaufen uns ein Häuschen, ein Kassett, ein Kanada.
4: So, das war's für heute, verehrte Hörer. Das waren unsere 16 Konkurrenten. Als Nummer 1 hörten Sie Willy Hagara mit Casetta in Kanada.
0: Schon knapp 5 Jahre zuvor geht in der DDR auch eine Hitparade an den Start.
5: Radio DDR bringt für Sie die Schlagerrevue.
6: Hallo, liebe Schlagerrevue-Freunde, herzlich willkommen zur 1708. Folge.
0: Selbst wenn die Sendung Schlager der Woche heißt, wie beim Rias oder Bayern 3, laufen da ab Ende der 60er auch Pop-Hits.
7: Es ist Rias Berlin, Sie hören 20 Uhr die Schlager der Woche. Joe Cocker, und da freut sich die DDR, denn die kann die ganze Platte mitschneiden. Gut sieht der Bengel aus. Der Titel heißt Shelter Me.
0: Schon in den 70ern haben sich die Gebrüder Blattschuss mit Jürgen von der Lippe lustig gemacht über Hitparaden.
8: Ja, und hier ist wieder die neue Welle mit der Geräusch-Hitparade. Und Start Nummer 7. Punkrock aus dem hohen Norden ist angesagt. Bauer Harms singt Schwein gehabt. Ja, das war der 7. Platz. Und auf Platz 6 kommt nun ein langsamer, melancholischer Titel. Hare Krishna singt ein indisches Traditional. Und der Titel ist Der Tritt in den Hintern des Mannes mit dem indischen Gong in der Hose. Das war's wieder für heute. Tschüsschen, bis bald, ihr Jürgen.
0: Die Hitparade hat sozusagen einen Geburtstag. Und jetzt bei uns auch ein Song, der in den Charts gelandet ist. Boy Meets Girl. Und den Titel sollte eigentlich ursprünglich mal Whitney Houston singen. Aber die beiden Komponisten haben sich dann umentschieden und den Song selber aufgenommen. Boy Meets Girl, Waiting for a Star to Fall.

ist der ARD-Abend I Follow Rivers. Heute ist der 20. Juli und am 20. Juli 1940 wurde die Billboard-Charts geboren und wir haben Radio-Hitparaden geliebt. Alle ARD-Stationen hatten ja ihre eigene Hitparade. Ich habe die Sendung vom Sender Freies Berlin und RIAS gehört. Später konnte ich NDR 2 mit Wolf-Dieter Stubel empfangen im Club am Samstag. Und wenn ich bei

0: Verwandten in Thüringen war, da habe ich immer das Tonband mitgenommen und später den etwas kleineren Kassettenrekorder. Ich wollte keine Hitparade vom Hessischen Rundfunk verpassen mit Werner Reinke und der Hitparade International. Und das hörte sich ja so an. Hitparade. Mit Werner Reinke. Werner ist am Telefon. Schönen guten Abend.
1: Guten Abend, Frank.
0: Ja, wie lange hast du die Hitparade gemacht?
1: 777 Sendungen habe ich gemacht, von 1973 bis 1989.
0: Wie bist du zu dieser Hitparade überhaupt gekommen?
1: Durch reinen Zufall. Ein Kollege von mir ist aus persönlichen Gründen ausgefallen. Mein Vorläufer, der das sehr, sehr gut gemacht hat. Und plötzlich war die Stelle frei und jemand musste die Hitparade machen. Und da sind sie auf mich gekommen. Und dann habe ich erst mal ein bisschen geschluckt, denn mein Vorgänger war ein sehr populärer Mann und habe mich erst mal ein bisschen daneben benommen, denn habe in alle Musiktitel so in die Anfänge reingeredet, wohl wissend, dass die Hörer protestieren werden, und dem Protest habe ich dann gerne nachgegeben und dann war ich auch kein so schlimmer Nachfolger mehr von Achim Kraul.
0: Und hast das über viele Jahre dann selber gemacht. Was hat dir an der Hitparade immer so gut gefallen?
1: Naja, es ist dieses dramaturgische Element, von unten nach oben hoch zu zählen, das ja alle Hitparaden haben. Die fangen dann irgendwo bei Platz 20 an und landen bei Platz 1. Und die Spannung, die sich ganz langsam steigert, bis der Hit Nummer 1 gewählt wird, das hat mir großen Spaß gemacht. Und da war es natürlich auch der Kontakt zu den Hörern, wissend, dass all die, die geschrieben haben, heute Abend auch wieder dran sein werden und wieder zuhören werden.
0: Ja, Werner, wir reden nachher noch ein bisschen weiter. Welche Hitparade war eigentlich Ihre Hitparade? Welche Wertungssendung haben Sie regelmäßig eingeschaltet, gehört, vielleicht mitgeschnitten? Verraten Sie es uns, ard-abend@mdr.de oder anrufen, kostenfrei 0800 80 80 110.

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7: 21.33 Uhr, hier ist der Verkehrsservice für den ARD-Abend. A2 Richtung Hannover, zwischen Peine und Lehrte Ost, 4 Kilometer Stau im Baustellenbereich. A4 Richtung Frankfurt, zwischen Frankenberg und Chemnitz-Glöser, Stau an einer Baustelle. A10 Dreieckwerder Richtung Dreieck-Potsdam, zwischen Dreieckwerder und Glindow, Behinderungen wegen Bauarbeiten. A13 Richtung Berlin, zwischen Starkow und Baruth-Mark, ist die rechte Fahrspur nach einem Unfall gesperrt. Die A29 Wilhelmshaven Richtung Ahlhorner Heide ist zwischen Oldenburg Ohmstede und Kreuz Oldenburg Ost wegen Brückenarbeiten bis morgen früh gesperrt. Vorsicht auf der A44 Essen Richtung Düsseldorf zwischen Velbert Nord und Abfahrt Heiligenhaus liegen Plastikteile auf der Fahrbahn. Auf der A71 Richtung Sangerhausen ist zwischen Stadt Ilm und Arnstadt Süd der Tunnel Behringen wegen Wartungsarbeiten bis ca. 6 Uhr morgen früh gesperrt. Soweit die Meldungen, kommen Sie gut an Ihr Ziel.
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7: Auslisten von MDR Sachsen. Ich bin Frank-Michael Bauer und jetzt war's aus der Hitparade des Jahres 1984. Weit vorn auch in den deutschen Charts Alan Parsons Project mit Don't Answer Me und gleich danach die Chorus.

Applaus für die Chorus. Heute hat die Billboard-Chart-Hitparade Geburtstag. Und deswegen haben wir mal gefragt, welche Hitparade haben Sie denn gerne gehört? Im Radio war ja gerade auch hier The Chorus, Listen to the Radio. Und da haben ganz viele auch geschrieben, NDR 2 Club mit Wolf-Dieter Stubel, die Hitparade damals in den 80ern geliebt von Monika aus Oldenburg oder auch von Richard aus Schwerin. Und das hat er mal genutzt, um Musik aufzunehmen, weil die Platten waren ja nicht zu haben erhältlich in Schwerin. Und deswegen hat er auch immer gerne die Plattenkiste mit Carlo von Tiedemann gehört. Mirko Schad aus Göttingen hat geschrieben, ja, die Hitparade von NDR 1 Radio Niedersachsen, die hat ihm gefallen mit Hans-Georg Martin. Da konnte man auch gut mitschneiden. Und dann haben wir noch von Mario aus Lengerich in Westfalen eine Mail bekommen. Mir fällt sofort ein, Rainer, fahr das Band ab. Na klar, die Hitparade im ZDF, wer hat das gesagt? Kein geringerer als Dieter Thomas Heck. Auch immer, hier ist Berlin. Es ist 19.30 Uhr und 33 Sekunden. Willkommen aus dem Studio 1 der Berliner Union Film. Und hier ist wieder Barry Manilow. War ja auch ein Fall für die Hitparaden. Weit vorn Mandy. Hier ist der ARD Abend. Sie können uns weiterschreiben, welche Hitparade Sie gerne gehört haben, unter ard-abend@mdr.de oder 0800 80 80 110. Ist kostenfrei.

bei Like Chopin auch ein Fall für die Hitparade, ganz weit vorne in den Charts gewesen. Und zwar Gazebo. Und zu ihren Hitparaden-Erinnerungen gehört auch bei Richard aus Schwerin, hat immer den Club eingeschaltet mit Wolf-Dieter Stubel. Monika aus Oldenburg hat das auch getan. Ja, und dann hat man hier noch den Holger Stab. Der hat alles mitgenommen, hat er geschrieben. Ost und West, die Tipp-Disco von Stimme, Stimme der DDR und die Podiumdiskothek von Jugendradio DT64. Gleichermaßen das, was Rias zu bieten hatte. Auch die Hitparade des amerikanischen Soldatensenders in West-Berlin. AFN war natürlich in der Umgebung von Berlin gut zu empfangen. Und der Peter hat uns noch geschrieben, seine Lieblingssendung absolut in den 80ern war von Rias Berlin, insbesondere auf Rias 2, die Berlin-Charts mit Gregor Rotschalk. Und dann haben wir hier einen Moin aus Hamburg. Und die Hitparade im Radio war klar, die NDR 2 Hitparade und auch der RSH Countdown für Oliver Weyer. Danke für Ihre Post hier zum ARD-Abend. Und hier jetzt präsentieren wir uns mit Harry Styles, As It Was.

0: Nachrichten.
1: Um 22 Uhr mit Emily Seidel. Der neue britische Premierminister Andy Burnham hat direkt nach seinem Amtsantritt Reformen für das Vereinigte Königreich angekündigt. Erste Schritte, um die Lebenshaltungskosten zu senken, will er morgen vorstellen. Aus London Lisa Maria Röhling.
2: Bei seiner ersten Rede betonte er erneut, den Menschen Hoffnung zurückgeben zu wollen. Er kündigte einen 10-Jahres-Plan an, um die britische Politik und Wirtschaft grundlegend zu reformieren. Andy Burnham war bereits von 2000 bis 2017 Mitglied des britischen Parlaments und mit verschiedenen Regierungsposten betraut. Danach war er 10 Jahre der Bürgermeister von Greater Manchester. Er löst Keir Starmer ab, der am Vormittag offiziell von seinem Amt zurückgetreten ist.
1: Die Union will Mitte kommender Woche über die Nachfolge von Jens Spahn an der Fraktionsspitze entscheiden. Das hat Bundeskanzler Merz laut Teilnehmern in einer Sitzung des CDU-Präsidiums angekündigt. Aus Berlin Bette Sönnigsen.
3: Friedrich Merz und Markus Söder werden jetzt weiter über die Nachfolge beraten. Denn traditionell machen der CDU-Chef und der CSU-Chef einen gemeinsamen Vorschlag. Der parlamentarische Geschäftsführer der Unionsfraktion Steffen Bilger wollte sich nach der heutigen CDU-Präsidiumssitzung nicht zu möglichen Kandidaten äußern. Als mögliche Spahn-Nachfolger gelten etwa Kanzleramtschef Thorsten Frey, der stellvertretende Fraktionsvorsitzende Günther Krings aus Nordrhein-Westfalen und CSU-Innenminister Alexander Dobrindt.
1: In den USA ist einer der führenden Drogenbosse Mexikos zu lebenslanger Haft verurteilt worden. Ismael Zambada, genannt El Mayo, gehört zu den Mitbegründern des berüchtigten Sinaloa-Drogenkartells. Ein Bundesgericht in New York entschied zudem, dass die US-Behörden 15 Milliarden Dollar an Vermögenswerten des 76-Jährigen aus Drogengeschäften einziehen dürfen. Laut Justizministerium hatte El Mayo fast 4 Jahrzehnte lang den Schmuggel von Tonnen an Fentanyl, Kokain und anderen tödlichen Drogen in die Vereinigten Staaten geleitet. Die Organisation Ärzte ohne Grenzen hat die Freilassung inhaftierter medizinischer Fachkräfte aus dem Gazastreifen gefordert. Die NGO kritisierte, dass palästinensische Mediziner teils willkürlich in israelischer Haft gehalten würden, oft unter entsetzlichen Bedingungen und ohne rechtliche Grundlage. Unter den Betroffenen sei ein Arzt und ein Krankenhausdirektor, der 2024 von Israel festgenommen wurde und seitdem ohne Anklage im Gefängnis sitzt. Weitere Menschenrechtsorganisationen forderten ebenfalls seine Freilassung und beklagten die Haftbedingungen. Das waren die Nachrichten. Das Wetter in Deutschland in der Nacht meist trocken, im Osten einzelne Schauer, örtlich Nebel, Tiefstwerte 16 bis 8 Grad. Morgen freundlich im Osten und in der Mitte ein paar Schauer, Höchstwerte 19 bis 26 Grad und am Mittwoch dann Temperaturen zwischen 18 bis 28 Grad. Es ist 22.03 Uhr.
4: Hier ist der Verkehrsservice für den ARD-Abend. A2 Richtung Berlin am Kreuz Hannover-Ost. Die Überfahrt zur A7 Richtung Kassel wegen eines Schwertransports derzeit gesperrt. A2 Richtung Hannover zwischen Peine und Lehrte-Ost. 4 Kilometer Stau im Baustellenbereich. A13 Richtung Berlin zwischen Starkow und Baruth-Mark ist die rechte Fahrspur nach einem Unfall gesperrt. Die A29 Wilhelmshaven Richtung Ahlhorner Heide ist zwischen Oldenburg-Umstede und Kreuz Oldenburg-Ost wegen Brückenarbeiten bis morgen früh gesperrt. Vorsicht auf der A44 Essen Richtung Düsseldorf zwischen Velbert Nord und Abfahrt Heiligenhaus liegen Plastikteile auf der Fahrbahn. Auf der A71 Richtung Sangerhausen ist zwischen Stadt Ilm und Arnstadt Süd der Tunnel Behringen wegen Wartungsarbeiten bis ca. 6 Uhr gesperrt. Das waren die Meldungen. Weiterhin eine gute Fahrt und kommen Sie gut an Ihr Ziel.
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4: Aus Dresden mit Frank Michael Bauer und hier sind die Communards.

Lady mit Kenny Rogers. Der Mann hat ja auch Hits abgeliefert. Und heute Abend feiern wir so ein klein wenig die Hitparade. Damals gab es die erste Billboard-Hitparade. Die wurde nämlich am 20. Juli 1940 ins Leben gerufen. Und wir reden über Hitparaden und da habe ich zum Beispiel auch Post bekommen. Hallo, ich habe immer sehr gerne WDR 2 Mel Sundogs Hitparade gehört, habe dann vorm Radio gesessen und auf meinen Lieblingshit gewartet und wenn der Song endlich lief, dann kam entweder Verkehrsservice dazwischen oder die Kassette war zu Ende. Aber so waren sie, die 80er. Schönen Abend von Thomas und auch von Sven aus der Rattenfängerstadt aus Hameln. Dann habe ich hier noch eine Mail von Uwe. Er hat Pop nach 8 auf B3 mit Thomas Gottschalk empfangen. Da mein Empfang im Zimmer nur an einer Stelle gut war, habe ich mit meinem Rekorder eine Stunde im Kinderzimmer gestanden. Ja, um genau an der Stelle, wo er stand, die richtige gute Aufnahmequalität mitnehmen zu können. Brigitte aus Bischofswein, die hat weniger Radio-Hitparade, die hat halt die ZDF-Hitparade immer mitgenommen. Das war ein richtiges Muss gewesen. Und sie hat dann auch immer viele Sänger beneidet und die Gäste beneidet, die den Sängern so nahe gekommen sind. So vor allem da ihrem Schwarm damals auch war das Roy Black gewesen. Und Betty hat uns noch geschrieben, ihre Lieblingsradiosendung war, wo sie Musik auch aufnehmen konnte, Peter Nietzschelers musikalische Luftfracht. Grüße ins Osterzgebirge. Und jetzt auch Hitparaden-Garanten. Hier sind die Pet Shop Boys. It's a Sin.

0: Lemon Tree, das waren Fool's Garden hier bei uns im ARD-Abend. Wir reden über Hitparaden so allgemein. Und Werner Reintke, der hat ja diese Hitparade hier moderiert viele Jahre. Hitparade. Ja, die kam aus Frankfurt am Main und er hat sich viele Jahre präsentiert. Und ja, Werner, Post habt ihr auch eine ganze Menge bekommen.
1: Bei uns sind schon vierstellige Zahlen von Postkarten angekommen, die es auszuwerten galt.
0: Ich habe ja deine Hitparade auch immer als Konsument sozusagen, weil wir die Platten nicht kaufen konnten, gehört. Und ich habe mich immer sehr gefreut, dass du insbesondere die ersten Plätze voll ausgespielt hast. Du hast wirklich nicht reingesprochen.
1: Das war der Plan. Wir wussten, dass wir viele, viele Hörer in der DDR hatten, die von uns abhingen sozusagen. Die konnten ja die meisten Titel dort nicht kaufen, wenn sie nicht auf Amiga rausgekommen sind. Und denen wollten wir den Gefallen tun, dass sie den kompletten Titel mitschneiden können. Und ich habe später von Kollegen aus Eisenach gehört, dass deren Diskotheken im Wesentlichen davon lebten, dass sich Leute trafen, die Kassetten hatten. Und während die Kassette Nummer 10 lief, von Hörer Nummer 10 oder Teilnehmer oder DJ Nummer 10, war Nummer 4 da und sagte, ich habe Smokey auf Anfang. Und dann kam das als nächstes die Kassette Nummer 4.
0: Die ARD-Anstalten hatten ja alle so ihre eigene Hitparade. Kanntet ihr euch untereinander, die Kollegen?
1: Nicht alle. Ich habe Mel Sondock vom Westdeutschen Rundfunk kennengelernt, aber Wolf-Dieter Stube zum Beispiel nicht. Wenn es Bekanntschaften gab, dann waren die eher zufällig. Manfred Sechsauer habe ich natürlich auch kennengelernt, weil der gleichzeitig für den Saarländischen Rundfunk und für den Hessischen Rundfunk tätig war.
0: Ja, und wir kannten ihn ja auch aus dem Beatclub und aus dem Musikladen.
1: Natürlich habe ich mal Thomas Gottschalk gehört, als ich zum Skifahren gefahren bin, seiner Sendung im Bayerischen Rundfunk, und habe gelegentlich dann auch mal Kollegen vom Südwestfunk gehört, weil das bei uns noch im selben Sendegebiet überlappte. Ja.
0: Dann bedanke ich mich für diese kleine Plauderei rund um Hitparaden. Schönen Abend noch.
1: Haben wir ein Fest.
0: Ja, mir auch, Werner. Und er macht nach wie vor Radio. Vor einem Monat ist er 80 geworden und ist noch jeden Samstag zu erleben auf HR1. Ab 9 Uhr jeweils. Und hier habe ich noch Post von Frank Heder aus Faust in der Lausitz. Der hat immer die Hey Music gehört vom Sender Freies Berlin. Unter anderem aber auch Podiumdiskothek DD64 und musikalische Luftfracht. Und hier haben wir noch von Volker Karl eine Meldung aus Kassel. Er war großer Fan von Werner Reintke und seiner Hitparade.

0: gentlemen, this is Billy McCluskey from Palm Springs, reporting for NBC Sports of America. 20 seconds to the start.
1: Na, diese Melodie ist natürlich auch mit einer Hitparade verbandelt. Yellow on the Race, klar. Formel 1, die ARD Chartshow, ein Muss gewesen für Henry aus Hildesheim mit Kai Böcking, Ingolf Lück und Peter Illmann und der unvergessenen Stefanie Tücking. Und auch Gerolf Urban aus Dienstlaken hat regelmäßig diese Sendung angeschaut und auch mit einem Videorekorder mitgeschnitten, um seine Club-Disco ein bisschen toller zu machen. Drei Fernsehgeräte aufgestellt und dann bei vielen Titeln die Videoclips eingespielt. Was man so alles getan hat, um das Publikum zu erfreuen. Hier ist Dusty Springfield im ARD-Abend.

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6: 22.32 Uhr, hier ist der Verkehrsservice für den ARD-Abend. A2 Richtung Berlin, am Kreuz Hannover Ost ist die Überfahrt zur A7 Richtung Kassel wegen eines Schwertransports gesperrt. A2 Richtung Hannover zwischen Peine und Lehrte Ost, 5 Kilometer Stau im Baustellenbereich. A13 Richtung Berlin zwischen Starkow und Barut-Mark ist die rechte Fahrspur nach einem Unfall gesperrt. Die A29 Wilhelmshaven Richtung Ahlhorner Heide ist zwischen Oldenburg-Ohmstede und Kreuz Oldenburg Ost wegen Brücken Arbeiten bis morgen früh gesperrt. Vorsicht auf der A44 Essen Richtung Düsseldorf. Zwischen Velbert Nord und Abfahrt Heiligenhaus liegen Plastikteile auf der Fahrbahn. Auf der A71 Richtung Sangerhausen ist zwischen Stadt Ilm und Arnstadt Süd der Tunnel Behringen wegen Wartungsarbeiten bis ca. 6 Uhr gesperrt. Vorsicht auch auf der B51 in Saarbrücken. An der Kreuzung Breite Straße und St. Johanna Straße befindet sich eine ungesicherte Unfallstelle. Das waren die Meldungen. Kommen Sie gut an Ihr Ziel.

0: Ja, Beagle Music Limited, Eyes in the Sunshine. Hier ist der ARD-Abend. Heute ein bisschen mit Hitparaden, Geschichte und Ihren Erinnerungen.
1: Hallo, guten Abend. Wollte nur kurz sagen, wir haben immer in Weimar den Hessischen Rundfunk gehört. Donnerstag, 18 Uhr bis 20 Uhr, die Hessische Hitparade mit Werner Reinke oder Thomas Koschwitz. Eine Stunde Neuvorstellung und eine Stunde die Platzierung von 10 bis 1 mit Queen und Co. War eine super Zeit in den 80ern. Tschüss.
2: Hallöchen, liebes Sendeteam. Hallöchen, liebe Hörer. Herzlich einen tollen Abend für Werner Reinke, den ich schon genau seit 53 Jahren akustisch kenne und ihn sehr verehre. Es ist einfach fantastisch. Seine internationale Hitparade war einer meiner Lieblingshitparaden. Aber wir dürfen auch die anderen nicht vergessen. Auch beim DDR-Rundfunk. Die Tipp-Disco, die musikalische Luftkraft oder die Tipp-Parade und was es da alles noch gab. Meine Lieblinge waren natürlich RIAS, Deutschlandfunk, der Hessische Rundfunk und NDR 2 selbstverständlich.
0: Sagte uns der Ralf am Telefon und André aus Dortmund, der hat auch mal Sonntag gehört auf dem WDR und immer mitgeschnitten. Und immer, wenn es zu den Nachrichten ging, musste leider geblendet werden und dann stand er da. Zum Beispiel Queen wurde nicht ausgespielt. Das war dann natürlich immer auch schade. Aus Lübeck haben wir noch einen Anruf von Jörg bekommen und er hat immer Welle Nord gehört. NDR 1 Welle Nord mit Willem und Roland aus Rostock. Der hat Lord Knut mit den Schlagern der Woche vom RIAS empfangen.

Treasure. Und da wird noch ein bisschen geschnipst. David Bowie und Queen, auch ein Fall immer für die Hitparaden. Und ihre Hitparadengeschichten, die haben hier heute Abend bei uns die Rolle gespielt. Ach, da war noch einer aus Bielefeld. Da haben alle den britischen Soldatensender immer gehört am Freibad. Aus den Radios kam da die heiße Musik quasi, um sich ein bisschen abzukühlen. Nicht zu vergessen, der Deutschlandfunk mit der Hitparade und auch Schlagerderby von Eckart aus Halberstadt, der hat das gehört. Und es war dann auch der Fall für Günther aus Halle, hat leider Radio Luxemburg natürlich in Halle an der Saale nur über Mittelwelle bzw. Kurzwelle reingekriegt, aber eben gehört, das musste einfach sein. Vielen, vielen Dank, großes Dankeschön für Ihre Erinnerungen hier bei uns im ARD-Abend. Da sind wir gleich am Ende. Jetzt noch die Rhythmics mit I Save the World Today. Ich bin Frank-Michael Bauer, grüße Sie aus Dresden und gleich nach unseren 23 Uhr Nachrichten ist mein Namensvetter Hanno Bauer für Sie zur Stelle aus Erfurt mit der ARD-Hitnacht. Viel Spaß!

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1: Um 23 Uhr mit Emily Seidel. Die Union will Mitte kommender Woche über die Nachfolge von Jens Spahn an der Fraktionsspitze entscheiden. Das hat Bundeskanzler Merz laut Teilnehmern in einer Sitzung des CDU-Präsidiums angekündigt. Aus Berlin, Birte Sönnigsen.
2: Friedrich Merz und Markus Söder werden jetzt weiter über die Nachfolge beraten. Denn traditionell machen der CDU-Chef und der CSU-Chef einen gemeinsamen Vorschlag. Der parlamentarische Geschäftsführer der Unionsfraktion, Steffen Bilger, wollte sich nach der heutigen CDU-Präsidiumssitzung nicht zu möglichen Kandidaten äußern. Als mögliche Spahn-Nachfolger gelten etwa Kanzleramtschef Thorsten Frey, der stellvertretende Fraktionsvorsitzende Günther Krings aus Nordrhein-Westfalen und CSU-Innenminister Alexander Dobrindt.
1: Andy Burnham ist seit heute der neue britische Premierminister. Burnham hat bei seinem Antritt einen Kurswechsel versprochen. Mit einem 10-Jahres-Plan will er das Vereinigte Königreich reformieren. Wenige Stunden nach seiner Ernennung durch König Charles hat der Labour-Chef sein Kabinett neu geordnet. Er machte den früheren Verteidigungsminister Healey zum Finanzminister. Healey hatte das Kabinett von dem vorherigen Premier Starmer aus Protest im Juni verlassen. Mehrere Vertraute von Starmer spielen unter dem neuen Regierungschef künftig keine große Rolle mehr. Die tschechische Regierung hat ein Handyverbot an Schulen auf den Weg gebracht. Der Gesetzentwurf sieht vor, dass Kinder und Jugendliche sie ab September kommenden Jahres nicht in Schulen nutzen dürfen. Das gilt zum Beispiel auch für Smartwatches. Die Initiatoren des Gesetzentwurfs argumentieren, dass sich ohne eine Nutzung dieser Geräte die Konzentration der Schüler im Unterricht verbessert. Das Verbot kann in Kraft treten, wenn auch die beiden Parlamentskammern, das Abgeordnetenhaus und der Senat, zustimmen. Etwa 1 Million Menschen haben die frisch gekrönten spanischen Fußball-Weltmeister in Madrid gefeiert. Bei einer Parade im offenen Bus durch das Zentrum der Metropole jubelten die Fans der Mannschaft zu. Nach ihrer Rückkehr aus den USA waren die Mitglieder der Nationalelf zunächst von König Felipe VI. Empfangen worden, anschließend dann von Ministerpräsident Sanchez. Das waren die Nachrichten. Das Wetter in Deutschland. In der Nacht meist trocken, im Osten einzelne Schauer, örtlich Nebel. Tiefstwerte liegen zwischen 16 bis 8 Grad. Morgen dann freundlich, im Osten und in der Mitte ein paar Schauer möglich. Höchstwerte von 19 bis 26 Grad. Am Mittwoch von Nordwesten Schauer und Gewitter, im Südwesten länger freundlich. Dann liegen die Temperaturen zwischen 18 bis maximal 28 Grad. Und am Donnerstag dann Schauer, im Norden und Südwesten meist trocken, dann Temperaturen zwischen 17 bis maximal 27 Grad möglich. Es wird 23.03 Uhr.
3: Dankeschön für die Nachrichten. Damit starten wir gut informiert in diese Nacht. Und von mir, Hanno Bauer, jetzt der Blick auf die Straßen im Lande. Hier ist der Verkehrsservice in der ARD-Hitnacht. Heute ohne angekündigte Dauerbaustellen. A2 Berlin Richtung Hannover zwischen Peine und Lehrte Ost. 5 Kilometer Stau im Baustellenbereich. Die Autobahn 3 ist zwischen Seligenstädter Dreieck und Seligenstadt in beiden Richtungen wegen Bergungsarbeiten aktuell gesperrt. Dadurch in Richtung Frankfurt 3 Kilometer Stau und in Richtung Würzburg 2 Kilometer Stau. Die Umleitungsempfehlungen sind ab Seligenstädter Dreieck über die U52 und ab Seligenstadt über die U73. A14 Leipzig Richtung Magdeburg zwischen Halle Ost und Kreuz Magdeburg fährt gerade ein Schwertransport, der nicht überholt werden kann. Und dann noch die Bundesstraße 51. Hier ist in Höhe Breite Straße nach einem Unfall in beiden Richtungen gesperrt. Ihnen unterwegs eine gute Fahrt. Bleiben Sie munter.
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3: Mit Hanno Bauer in Erfurt. Schön. Starten wir gemeinsam in die Nacht. Und hier geht's doch einem schon wieder richtig gut. I know. Samantha Fox mit Touch Me.

Na, wer so schön stöhnt, dem scheint doch eine Nachtschicht nichts auszumachen. Damit sind wir jetzt schon drin in der letzten Stunde des Montags und die Woche scheint doch gleich viel schöner zu werden, wenn der Montag vorbei ist, mit so einem Feierabendlied. Aber jetzt erstmal Gang runterschalten nach so viel Popperei und leis gezupfte Kuschelrockmusik im Radio genossen mit Kansas. Dust in the Wind. 23:08 Uhr ist es.

Also da segeln wir doch langsam hinein in die Nacht. Ah, sehr schön. Wind genug hatten wir ja auch. Dust in the Wind, Kansas und dann Christy Burke, Sailing Away. Hier ist die ARD Hit nach 23.15 Uhr ist es und mit Sandra zusammen habe ich jetzt die vierte Nacht hintereinander. Ja, und Sandra war auch jedes Mal dabei und Sandra fand es auch schön. Sie singt gleich mal One More Night.

Marcel hat schnell noch geschrieben, das war doch gerade ein Opener, die Frau mit den dicken Kulleraugen. Samantha Fox, liebe Grüße, Marcel. Ja, schön gemerkt von neulich. Und so geht's noch gut rein in die Nacht. Jetzt mit Plain White Tees.

0: This is the middle of the hour. 23.30 Uhr auf die Sekunde. Hier ist der Verkehrsservice der ARD Hitnacht. Jetzt zur halben Stunde auch mit den geplanten Baustellen, damit Sie wissen, wo Leute fleißig sind. Die müssen ja auch mal erwähnt werden. Also, fangen wir an. A2 Berlin Richtung Hannover zwischen Peine und Lehrte Ost. 3 Kilometer Stau im Baustellenbereich. Die A3 ist zwischen Seligenstädter Dreieck und Seligenstadt in beiden Richtungen wegen Bergungsarbeiten aktuell gesperrt. Dadurch in Richtung Frankfurt 3 Kilometer Stau und in Richtung Würzburg 2 Kilometer Stau. Umleitungsempfehlung ab Seligenstädter Dreieck über die U52 und ab Seligenstadt dann über die U73. Die A5 Frankfurt Richtung Karlsruhe ist zwischen Heppenheim und Hemsbach wegen einer Baustelle gesperrt bis morgen 6 Uhr. Eine Umleitung ist eingerichtet. Auf der A40 Duisburg Richtung Essen ist zwischen Essen Zentrum und Huttrop der Ruhrschnellwegtunnel wegen Wartungsarbeiten bis voraussichtlich 5 Uhr gesperrt. Auf der A71 Suhl Richtung Sangerhausen ist zwischen Stadt Ilm und Arnstadt Süd der Tunnel Behringen wegen Wartungsarbeiten bis 6 Uhr gesperrt. Die A280 Richtung Groningen ist zwischen Bunde West und dem Grenzübergang Bunde wegen einer Nachtbaustelle bis 6 Uhr früh gesperrt. Ach, und das war's auch schon. Gute Fahrt.
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0: Ich dachte, es dauert länger. Hanno Bauer ist hier in Erfurt. Ich grüße schön.

Nee. Lass mal schön das Wetter hier, ja? Also von wegen, always take the weather with you. Das Wetter, was wir jetzt diese Woche haben, das gefällt mir sehr gut. Nicht zu heiß und trotzdem irgendwie sommerlich. Fantastisch. Und so soll es ja auch noch eine Weile bleiben. Jetzt in der Nacht ist es eher kühl und das finde ich auch sehr gut so. Ich bin zu hitzeempfindlich geworden, glaube ich, in letzter Zeit. Geht's Ihnen auch so? Belinda Carlyle macht jetzt weiter hier in der ARD-Nacht mit I Get Weak, so wie ich bei Hitze.

0: Das Universum hat mal wieder die Arme weit auf für uns Nachtaktiven, ja? Schöner Empfang. Mit schönem Radioempfang nebenher. Hier ist die ARD Hitnacht zum Tagesausklang. Erreichbar für Sie und Ihre positiven Geschichten, die Sie mit anderen teilen möchten. Ja, unter dieser E-Mail ard-hitnacht@mdr.de. Bitte keine Musikwünsche. Die Musiken, die werden bei uns tagsüber von der Musikredaktion zusammengestellt, damit dann am Ende auch die Mischung für alle stimmt. Und Mario hat mir direkt einen Abendgruß gesendet. Er schreibt: Guten Abend, Tanno. Bei mir sind alle Computer bereits heruntergefahren. Wenn du morgen früh Feierabend machst, dann geht hier der Tag wieder los. Bis Mitternacht höre ich gerne weiter zu. Danach muss ich meinen Schönheitsschlaf halten. Ich wünsche dir eine ruhige Schicht und nicht zu viele Falschfahrer. Herzliche Grüße aus Lengerich in Westfalen von Mario, von Iris und Zwerglanghaardackel Malu. Und Mario, danke für das angehängte Foto, ja. Mario mit Feierabendbierchen in der Hand. Das sieht sehr gemütlich aus. Und Malu noch auf dem Schoß, der A, entweder gerade gähnt, B, bei den Liedern mitsingt, also wie Hunde das eben machen, oder C, einfach nur einen Schluck Bier aus der Flasche haben möchte. Das kann ich jetzt hier nicht so erkennen.
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Bruce Springsteen, da schwimmt er davon, down the river. Also nicht Bruce Springsteen, sondern dieser Montag. Was nicht schade ist, denn Montage sind ja auch nicht so unbedingt die beliebtesten Tage. Da sind wir uns, glaube ich, alle einig. Der Montag endet gleich, in 4 Minuten ist es soweit, dann die Mitternachtsnachrichten und wir hören uns dann wieder am Spaß am Dienstag. Gleich nach Mitternacht.

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1: Um 0 Uhr mit Ronald Lessig. Nach dem Rücktritt von Jens Spahn sucht die Unionsfraktion einen neuen Vorsitzenden. Heute haben das CDU-Präsidium und der Vorstand der Fraktion dazu beraten. Katrin Aue aus Berlin.
2: Eine kleine Kabinettsumbildung wäre es ja auch schon, wenn nur ein bisheriger Minister auf den Fraktionsvorsitz wechseln würde. Kanzleramtschef Thorsten Frey zum Beispiel oder Innenminister Alexander Dobrindt, die sind beide durchaus im Gespräch. Eine größere Kabinettsumbildung wäre, wenn der Kanzler diese Gelegenheit jetzt nutzen würde, um mehrere Ministerinnen und Minister zu tauschen. Aber dagegen spricht aus meiner Sicht, dass Merz zuletzt doch ziemlich zufrieden wirkte mit der Ruhe, die in die Regierung eingekehrt sei, mit einigen Reformen, die angestoßen seien. Das spricht aus meiner Sicht nicht allzu sehr für ein größeres Stühlerücken.
1: Der neue britische Premier Burnham hat wenige Stunden nach seiner Ernennung Bundeskanzler Merz angerufen. Beide hätten den Wunsch ausgedrückt, die enge Zusammenarbeit zwischen beiden Ländern fortzusetzen, hieß es am Abend in Berlin. Mit Blick auf den russischen Angriffskrieg seien sich Merz und Burnham einig gewesen, die Ukraine weiter umfassend zu unterstützen. König Charles hatte Burnham gestern Mittag zum neuen Premier ernannt. Der Labour-Chef will mit einem 10-Jahres-Plan das Vereinigte Königreich reformieren. Das US-Militär hat am Abend eine neue Angriffswelle gegen den Iran gestartet. Das teilte das für die Region zuständige US-Kommando CENTCOM mit, ohne Einzelheiten zu den genauen Zielen zu nennen. Es gehe darum, die militärischen Mittel des Irans zu schwächen, Handelsschiffe in der Straße von Hormuz angreifen zu können, hieß es. Es ist die 10. Nacht in Folge, dass das US-Militär iranische Ziele bombardiert. Der Iran führte gestern erneut Vergeltungsangriffe in der Golfregion aus. In Madrid feiern Hunderttausende die frisch gekürten spanischen Fußballweltmeister. Die Zahl der feiernden Fans wird auf bis zu 2 Millionen geschätzt. Sie jubelten der Mannschaft bei einer Parade im offenen Bus durch das Zentrum von Madrid zu. Nach ihrer Rückkehr aus den USA waren die Mitglieder der Nationalelf zunächst von König Felipe empfangen worden, anschließend von Ministerpräsident Sanchez. Das waren die Nachrichten. Das Wetter in Deutschland. In der Nacht häufig trocken, im Osten einzelne Schauer, örtlich Nebel bei 16 bis 8 Grad. Tagsüber freundlich, im Osten und in der Mitte ein paar Schauer, die Höchstwerte 19 bis 26 Grad. Am Mittwoch von Nordwesten her Schauer und Gewitter. Im Südwesten ist es länger freundlich, bei Höchsttemperaturen zwischen 18 und 28 Grad. Und am Donnerstag muss mit Schauern gerechnet werden. Im Nord- und Südwesten ist es meist trocken, die Höchsttemperaturen liegen dann zwischen 17 und 7. Es ist 0 Uhr 3.
3: Dankeschön für die Nachtnachrichten, die ersten des neuen Tages. Heute ist Dienstag, der 21.07. und hier ist der Verkehrsservice in der ARD-Hitnacht. A2 Berlin Richtung Hannover zwischen Peine und Lehrter Ost. 3 Kilometer Stau im Baustellenbereich. Die Autobahn 3 ist zwischen Seligenstädter Dreieck und Seligenstadt in beiden Richtungen wegen Bergungsarbeiten aktuell immer noch gesperrt. Dadurch in Richtung Frankfurt 3 Kilometer Stau und in Richtung Würzburg 2 Kilometer Stau. Umleitungsempfehlungen sind ab Seligenstädter Dreieck über die U52 und ab Seligenstadt über die U73. Die A5 Frankfurt Richtung Karlsruhe ist zwischen Heppenheim und Hemsbach wegen einer Baustelle bis 6 Uhr gesperrt. Umleitung hier ist eingerichtet. Auf der A40 Duisburg Richtung Essen ist zwischen Essen Zentrum und Huttrop der Ruhrschnellwegtunnel wegen Wartungsarbeiten bis voraussichtlich 5 Uhr gesperrt. Auf der Autobahn 71 Suhl Richtung Sangerhausen ist zwischen Stadelm und Arnstadt Süd der Tunnel Behringen wegen Wartungsarbeiten gesperrt bis 6 Uhr morgens. Und die Autobahn 280 Richtung Groningen ist zwischen Bunde West und Grenzübergang Bunde wegen einer Nachtbaustelle ebenfalls gesperrt bis 6 Uhr.
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3: Mit Hanno Bauer in Erfurt. Ich wünsche einen schönen Dienstag.
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3: Hatten wir doch gerade gehört, oder? Ja, dann also einen schönen Dienstag. Spaß am Dienstag, ich sag's doch. So geht das los.

langsam wird ja der Mond auch schon wieder größer. Da kann man doch schon auch schon so viel Licht haben, dass man im Mondenlicht tanzen kann. Wie das hier Toploader besingen, Dancing in the Moonlight. Und ich glaube nicht, dass Jens tanzt. Jens meldet sich aus Helgoland, hat geschrieben, Moin, ich sitze hier auf Helgoland und lausche eurer tollen Musik. Also er sitzt und er tanzt nicht. Hier sind es gerade so um die 17 Grad. Grüße ins Studio und danke für eure Musik.

Spending My Time. Ich verbringe hier so meine Zeit. Spending My Time. Und ich finde ja, Radio ist die beste Art, Zeit zu verbringen. Nebenher vielleicht sogar ein bisschen dahindösen. Na gut, also das mit dem Dahindösen natürlich nur, wenn es passt, daheim zum Beispiel. Unterwegs dann in PKW, LKW, Transporter oder beim Arbeiten, dann lassen wir das mit dem Dösen mal lieber. Da gibt's natürlich nur die gute Musik zu genießen. Auf jeden Fall finde ich prima, dass unsere Sendung, die ARD Hitnacht, immer verbindet. Ja, die Hörer und Hörerinnen über Bundesländer hinweg, manchmal sogar über Ländergrenzen ins Ausland und manchmal einfach auch so von Ort zu Ort. Wie zum Beispiel mit dem Gruß von Jörg, den er seiner Claudia in die Reha schicken möchte, nach Bad Urach. Und er geschrieben hat, schöne Grüße in die Schwäbische Alb zu Claudia. Und auch schon guts Nächtle von mir in Stuttgart. Grüßle, Jörg. Also Grüßle musste natürlich sein. Kommt ja aus Stuttgart, ne? Ganz liebe Grüße also von Jörg an Claudia.

0: Flotte Nena ist das hier im Nachtprogramm der ARD Hitnacht. Und flott geht's auch bei Hermann zu in Beutzenburg. Er hat geschrieben, moin Hanno. Das Wetter war ja optimal zu meinem Geburtstag, als die Gäste da waren. Gäste waren sehr nett. Bis auf zwei, die kein Ende finden konnten. Ist hier oft so. Ja, genau. Das sind die, die man am liebsten hat, wenn die dann gehen. Aber solche Gäste müssen auch immer dabei sein. Heute haben wir noch die Reste von Selbstgebackenen zu unseren Enkeln gebracht. Im Garten hier hat jetzt die Ernte von Gurken und Bohnen begonnen. Und diese Woche hat auch dann später noch meine Frau Geburtstag. Es kommt also keine Langeweile auf in Beutzenburg. Nun eine muntere Hitnacht wünscht Hermann. Und ich wünsche alles Gute zurück. Und Dankeschön für das angehängte Bild auch. Das war sehr nett, damit ich mir das auch mal vorstellen kann, wie es aussah auf der Kaffeetafel mit den ganzen schönen Torten drauf. Jetzt kriege ich wieder Hunger.
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0: Ich nehme die mit der weißen Schokolade vorne. Ist das okay?

0: 0.31 Uhr ist es schon. Und damit Zeit für den Verkehrsservice in der ARD-Hitnacht. Los geht's auf der Autobahn 2, Berlin Richtung Hannover. Und zwar zwischen Peine und Lehrte Ost, 3 Kilometer Stau im Baustellenbereich. Die A3 ist zwischen Seligenstädter Dreieck und Seligenstadt in beiden Richtungen wegen Bergungsarbeiten gesperrt. Dadurch in Richtung Frankfurt 2 Kilometer Stau und in Richtung Würzburg ebenfalls 2 Kilometer Stau. Dann geht's weiter auf der Autobahn 5, Frankfurt Richtung Karlsruhe. Hier ist zwischen Heppenheim und Hemsbach wegen einer Baustelle bis 6 Uhr gesperrt. Eine Umleitung ist eingerichtet. Auf der Autobahn 40, Duisburg Richtung Essen, ist zwischen Essen Zentrum und Huttrop der Ruhrschnellwegtunnel wegen Wartungsarbeiten bis voraussichtlich 5 Uhr gesperrt. Auf der A71 Suhl Richtung Sangerhausen ist zwischen Stadt Ilm und Arnstadt Süd der Tunnel Beringen wegen Wartungsarbeiten gesperrt. Und die A71 Erfurt Richtung Sangerhausen ist dann nochmal zwischen dem Kreuz Erfurt und Bindersleben nach einem Unfall gesperrt. Die A280 Richtung Groningen ist zwischen Bunde West und Grenzübergang Bunde wegen einer Nachtbaustelle bis 6 Uhr früh noch gesperrt. Ihnen unterwegs eine gute Fahrt durch die Nacht.
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0: Hanno Bauer ist hier in Erfurt. Ich grüße schön.

0: Oh my love, 0.40 Uhr ist es schon wieder. Hier ist die ARD-Hitnacht. Und Heidi hat geschrieben, lieber Hanno, positive Geschichten möchtest du also hören? Ja, gestern am frühen Montag bekam ich eine Nachricht von einem Bekannten aus England, der geschrieben hat, liebe Heidemarie, Sie sind eine schöne Orchidee, blühen Sie weiter. Er ist ein Poet. Ich wünsche euch allen so einen Poeten oder eine Poetin an einem Dienstagmorgen. Liebe Grüße von Heidi. Und in Klammern hat sie noch geschrieben, ich hätte noch was Lustiges, aber man weiß ja nie, ob Hanno will oder nicht. Na klar, Lustiges will ich natürlich immer, aber schöne Geschichten der Hörerinnen und Hörer, das ist natürlich die Essenz dieser Sendung. Und deswegen bedanke ich mich für diese schöne poetische Geschichte und wünsche natürlich auch wirklich, dass jeder mal so einen hat, der einfach mal so ein Kompliment macht. Tolle Sache.
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Frank Astley, She Wants to Dance with Me. Und wir bleiben doch gleich mal noch im Jahr 1988, jetzt auch mit Musik, die von den Pet Shop Boys geschrieben und produziert wurde, wie man hier hört, von Eighth Wonder.

0: eine schöne, entspannte Musik. Auch noch mit Mundharmonika und so. Wunderbar. Tom Petty and the Heartbreakers, Mary Jane's Last Dance. Und ich weiß gar nicht, ob Kalle und seine Familie, also Niki und Kalle, vielleicht den Timmendorfer Strand noch unsicher machen und dort vielleicht oder vielleicht dort schon ihren letzten Tanz getanzt haben. Jedenfalls werden sie einen schönen Hochzeitstanz nochmal aufführen. Kalle hat nämlich geschrieben, es wäre schön, wenn du meine wunderbare Frau Niki zu unserem 35-jährigen Hochzeitstag grüßen würdest. Liebe Grüße auch an alle, die zuhören, von Kalle. Ja, ist damit ausgerichtet und ich hoffe, es kam gut an. Dann dreht jetzt mal eure Runden beim Electric Light Orchestra.
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4 Minuten vor Mainz ist es schon, die Geisterstunde fast vorbei. Und die letzten Minuten bis der Geisterstunde, ja, bis zu den 1 Uhr Nachrichten, gehören jetzt noch Olivia Newton-John mit ihrem Physical.

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1: Um 1 Uhr mit Ronald Lessig. Bundeskanzler Merz hat mit dem neuen britischen Premierminister Burnham telefoniert. Das teilte am Abend die Bundesregierung mit, wenige Stunden nachdem Burnham ernannt wurde. Aus der Nachrichtenredaktion Markus Weber.
2: Beide hätten den Wunsch geäußert, die enge Zusammenarbeit zwischen Berlin und London fortzusetzen. Merz und Burnham waren sich demnach auch einig, die Ukraine weiter umfassend zu unterstützen und den Druck auf Russland zu erhöhen. Der neue britische Premier telefonierte auch mit US-Präsident Trump und dem ukrainischen Präsidenten Zelensky. Burnham war gestern Mittag von König Charles zum neuen Premier ernannt worden und berief anschließend sein Kabinett. Der Labour-Chef versprach schnelle Reformen. Erwartet wird, dass er vor allem etwas gegen die steigenden Lebenshaltungskosten unternimmt.
1: Die Union will Mitte kommender Woche über die Nachfolge von Jens Spahn an der Fraktionsspitze entscheiden. Das hat Bundeskanzler Merz laut Teilnehmern in einer Sitzung des CDU-Präsidiums angekündigt. Aus Berlin, Birte Sönnigsen.
3: Friedrich Merz und Markus Söder werden jetzt weiter über die Nachfolge beraten. Denn traditionell machen der CDU-Chef und der CSU-Chef einen gemeinsamen Vorschlag. Als mögliche Spahn-Nachfolger gelten etwa Kanzleramtschef Thorsten Frey, der stellvertretende Fraktionsvorsitzende Günther Krings aus Nordrhein-Westfalen und CSU-Innenminister Alexander Dobrindt.
1: Das US-Militär hat am Abend eine neue Angriffswelle gegen den Iran gestartet. Das teilte das für die Region zuständige US-Kommando CENTCOM mit, ohne Einzelheiten zu den genauen Zielen zu nennen. Es gehe darum, die militärischen Mittel des Irans zu schwächen, Handelsschiffe in der Straße von Hormuz angreifen zu können, hieß es. Es ist die 10. Nacht in Folge, dass das US-Militär iranische Ziele bombardiert. Der Iran führte gestern erneut Vergeltungsangriffe in der Golfregion aus. In Madrid feiern Hunderttausende die frisch gekürten spanischen Fußballweltmeister. Die Zahl der feiernden Fans wird auf bis zu 2 Millionen geschätzt. Sie jubelten der Mannschaft bei einer Parade im offenen Bus durch das Zentrum von Madrid zu. Nach ihrer Rückkehr aus den USA waren die Mitglieder der Nationalelf zunächst von König Felipe empfangen worden, anschließend von Ministerpräsident Sanchez. Das waren die Nachrichten. Das Wetter in Deutschland. In der Nacht häufig trocken, im Osten einzelne Schauer, örtlich Nebel, bei 16 bis 8 Grad. Tagsüber freundlich, im Osten und in der Mitte ein paar Schauer. Die Höchstwerte liegen zwischen 19 und 26 Grad. Am Mittwoch von Nordwesten her Schauer und Gewitter. Im Südwesten ist es länger freundlich, bei 18 bis 28 Grad. Und am Donnerstag muss mit Schauern gerechnet werden. Im Nord- und Südwesten ist es dagegen meist trocken, bei 17 bis 27 Grad. Die Zeit, es ist 1:03 Uhr.
4: Dankeschön fürs 3-Minuten Nachrichten-Update von mir. Der Blick auf die Straßen. Hier ist der Verkehrsservice in der ARD-Hitnacht. Die A3 Würzburg Richtung Frankfurt ist zwischen Seligenstädter Dreieck und Seligenstadt nach einem Unfall gesperrt. Die Umleitung bitte benutzen. Das wäre die U73 und die U5. Die A5 Frankfurt Richtung Karlsruhe ist zwischen Heppenheim und Hemsbach wegen einer Baustelle bis 6 Uhr gesperrt. Eine Umleitung ist hier eingerichtet. Dann auf der Autobahn 40 Duisburg Richtung Essen ist zwischen Essen Zentrum und Huttrop der Ruhrschnellwegtunnel wegen Wartungsarbeiten bis voraussichtlich 5 Uhr gesperrt. Dann kommen 2 Meldungen von der Autobahn 71. Erstmal geht's los Suhl Richtung Sangerhausen. Hier ist zwischen Stadt Ilm und Arnstadt Süd der Tunnel Behringen wegen Wartungsarbeiten bis 6 Uhr gesperrt. Und die Autobahn 71 Erfurt Richtung Sangerhausen ist zwischen Kreuz Erfurt und Bindersleben nach einem Unfall gesperrt. Und dann noch die Autobahn 280 Richtung Groningen. Hier ist zwischen Bunde West und dem Grenzübergang Bunde wegen einer Nachtbaustelle bis 6 Uhr früh gesperrt.
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4: Mit Hanno Bauer in Erfurt. Ich grüße schön.

0: Was aber auch alles getrieben wird beim ARD-Hitnacht-Hören. Moritz sendet seinen Gruß aus Darmstadt und schreibt: Hier in Darmstadt sitzen gerade etwa 10 angehende Industriedesign-Studierende. Wir haben unsere Vordiplomabgabe heute um 10 Uhr morgens und sind immer noch fleißig am Modellbau. Wir grüßen alle Hörerinnen und Hörer. Moritz aus dem Fachbereich Gestaltung in Darmstadt. Wow, Moritz, bitte unbedingt später dann auch noch, wenn ihr fast fertig seid, ja, so vielleicht vor 6, noch ein Foto nachreichen. Das würde ich doch mal gerne sehen, was ihr da so erschafft. Und dann sitzt ihr zusammen beim Modellbauen, ja? Das ist ja auch interessant. Jedenfalls gutes Gelingen und toi toi toi fürs Vordiplom.
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Kommilitons und Kommilitonen haben auch gleich mal noch einen schönen kurzen Kommentar bekommen von unserem Radioarzt in der Runde. Ja, das ist der Jürgen in Goch und er hat geschrieben, Design oder nicht Design, das ist hier die Frage. Kommt mir bekannt vor. Klingt doch irgendwie nach Shakespeare, oder? 1:15 Uhr ist es. Hier ist die ARD Hitnacht jetzt mit Musik von Michael Patrick Kelly.

SK schreibt hier in die Sendung. Hallo und schönen Gruß. Ich möchte alle Lkw-Fahrer ganz herzlich grüßen und ganz besonders meinen Leidensgenossen Bernd sowie Sascha auf dem Weg nach Celle. Kommt alle gut an und allzeit gute Fahrt. Ja, das gilt auch dann gleich mal für Bernd und Sascha und wahrscheinlich auch für SK.

0: René aus Dresden hat geschrieben, hallo Hanno, mach dir keinen Kopf wegen Nacktangeln. Romy Anders hatte im Verkehrsfunk auch mal eine Nacktbaustelle. Grüße. Okay, da versuche ich ja immer drum rumzukommen. Ja, mal sehen, ob es das auch klappt. 1.30 Uhr ist der Zeit für den Verkehrsservice in der ARD-Hitnacht. Die Autobahn 3 Würzburg Richtung Frankfurt ist zwischen Seligenstädter Dreieck und Seligenstadt nach einem Unfall gesperrt. Die Umleitung führt über die U73 und U5. Die A5 Frankfurt Richtung Karlsruhe ist zwischen Heppenheim und Hemsbach wegen einer Nachtbaustelle bis 6 Uhr gesperrt. Umleitung ist eingerichtet. Hat schon mal geklappt. Auf der Autobahn 40 Duisburg Richtung Essen ist zwischen Essen Zentrum und Tuttrop der Ruhr-Schnellwegtunnel wegen Wartungsarbeiten bis voraussichtlich 5 Uhr gesperrt. Auf der Autobahn 71 Suhl Richtung Sangerhausen ist zwischen Stadt Ilm und Arnstadt Süd der Tunnel Behringen wegen Wartungsarbeiten bis 6 Uhr gesperrt. Die Autobahn 71 Erfurt Richtung Sangerhausen ist zwischen Kreuz Erfurt und Bindersleben immer noch nach einem Unfall vorhin gesperrt. Und die Autobahn 280 Richtung Groningen ist zwischen Bunde West und Grenzübergang Bunde wegen einer Nachtbaustelle bis 6 Uhr früh gesperrt. Gute Fahrt Ihnen, bleiben Sie munter.
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0: Und nackt geht's jetzt auf die schöne Insel an den Strand mit Madonna, La Isla Bonita. Hanno Bauer ist hier. In Erfurt.

Tja, ja. Das mit solchen Versprechern, das ist sehr lustig mit der Nacktbaustelle. Lothar hat gleich mal geschrieben, bitte jetzt aber keinen Versprecher zum Standstreifen. Okay. Ich werde mir Mühe geben. Jennifer Rush, die stottert auch schon ein bisschen rum. Muss auch nochmal ihre Worte ein bisschen sortieren. Bei Heart Over Mind.

0: Hier wird gerade die Ernte eingebracht bei Mirko. Und das finde ich sehr schön, wenn wir dann im schön klimatisierten Führerstand der großen Landwirtschaftsmaschine dann auch tatsächlich zu hören sind hier mit der ARD-Hitnacht. Mirko hat geschrieben, hallo, viele werden gegrüßt, aber die Landwirte selten. Kaum jemand hat Rücksicht auf uns und wissen nicht, was wir, ich bin auch Landwirt, oder Landwirte leisten. Niemand weiß, was dahinter steckt. Deswegen bitte ich Sie mal, einen Aufruf an alle Landwirte zu geben. Haltet durch, wir schaffen es, wir sind stark und ich bin in dieser Nacht am Stoppelsturz, um pünktlich die Zwischenfrucht zu drillen. Ja, Mirko, also das stimmt so nicht ganz, muss ich einfach mal zu unserer Rettung sagen, denn zum Beispiel Pamela aus Hessen, die meldet sich auch immer wieder von ihrer Landwirtschaft und schreibt auch immer, was sie tut und warum sie so früh aufstehen muss, dass sie dann auch die ARD-Hitnacht dabei hört. Oder ja, dann haben wir auch ganz viele Milchfahrer, die also auf die Höfe fahren und die frische Milch abholen und in die Molkerei bringen. Also das sind natürlich alles Sachen, die passieren auch immer hier bei uns in der ARD-Hitnacht. Das dann aber meistens tatsächlich dann so mehr in der zweiten Nachthälfte. Also das kann schon sein, dass man, wenn man dann spät auf der Maschine sitzt und die Ernte einfährt, dass dann tatsächlich vielleicht der Eindruck entsteht, ja, am Anfang der Nacht, da werden ja kaum Landwirte gegrüßt. Aber jetzt sind die Grüße auf jeden Fall rausgegangen. So ist es gut, denn wir gehören doch alle zusammen. Und ganz besonders sind wir für die da, die den Laden am Laufen halten.
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0: Kammermusik in der ARD-Hitnacht. Ist prima zum Wachbleiben, finde ich, ja. Hier war es gleich Vorschlaghammerstarke Musik von Peter Gabriel. Und hammerstark auch immer die Sprüche, die Heidi so aus dem Internet fischt, ja, und mir ins Studio sendet. Heidi mit dem Poetenerlebnis ihres Freundes aus UK, was wir ja vorhin schon gehört haben. Also sie sendet sonst gerne so Sprüche wie: Das beliebteste Haustier der Deutschen ist immer noch das halbe Hähnchen. Ja. Gackert ihr ruhig, ihr kommt auch noch dran. Jedenfalls, Heidi hat uns auch noch mitgeteilt, von woher sie sich meldet. Das hatte sie nämlich vorher noch vergessen, hat geschrieben: Ja, mein Gott, Hebertshausen kennt doch keine Sau, da wohne ich. Ist ganz nah bei Dachau, wo ich davor, so wiederum ist ganz nah bei München, wo ist ganz nah bei Halle, oder? Let's stay together. Ja, und sie möchte gerne noch, dass ich einen speziellen Gruß zu ihr schicke. Einen speziellen Gruß von dir und mir nach Hebertshausen. Also, dann mache ich das jetzt mal. Liebe Heidi, einen schönen Gruß nach dort, wo der Humor wohnt. Nach Hebertshausen nämlich. Bei Dachau, bei München. Ganz nah von Halle.
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1: Um 2 Uhr mit Ronald Lessig. Bundeskanzler Merz hat mit dem neuen britischen Premierminister Burnham telefoniert. Das teilte am Abend die Bundesregierung mit, wenige Stunden nachdem Burnham ernannt wurde. Aus der Nachrichtenredaktion Markus Weber.
2: Beide hätten den Wunsch geäußert, die enge Zusammenarbeit zwischen Berlin und London fortzusetzen. Merz und Burnham waren sich demnach auch einig, die Ukraine weiter umfassend zu unterstützen und den Druck auf Russland zu erhöhen. Der neue britische Premier telefonierte auch mit US-Präsident Trump und dem ukrainischen Präsidenten Zelensky. Burnham war gestern Mittag von König Charles zum neuen Premier ernannt worden und berief anschließend sein Kabinett. Der Labour-Chef versprach schnelle Reformen. Erwartet wird, dass er vor allem etwas gegen die steigenden Lebenshaltungskosten unternimmt.
1: Das US-Militär hat am Abend eine neue Angriffswelle gegen den Iran gestartet. Das teilte das für die Region zuständige US-Kommando CENTCOM mit, ohne Einzelheiten zu den genauen Zielen zu nennen. Es gehe darum, die militärischen Mittel des Irans zu schwächen, Handelsschiffe in der Straße von Hormuz angreifen zu können, hieß es. Es ist die 10. Nacht in Folge, dass das US-Militär iranische Ziele bombardiert. Der Iran führte gestern erneut Vergeltungsangriffe in der Golfregion aus. In Ungarn hat der neue Premierminister Magyar einen Dämpfer erhalten. Seine Wunschkandidatin für die Präsidentschaft, die ungarische Schachgroßmeisterin Judit Polgár, will das Amt nicht übernehmen. Aus Wien Oliver Schosch.
3: Die 49-Jährige gilt als die beste Schachspielerin aller Zeiten. Sie hatte 25 Jahre lang die Frauenweltrangliste angeführt. Modja sprach auf seiner Facebook-Seite von einer überparteilichen Kandidatin, die vor allem durch Fleiß, Ausdauer und Persönlichkeit überzeuge. Doch am frühen Montagabend kam die Absage. Judit Polgár schreibt auf ihrer Facebook-Seite: Ich bin extrem dankbar für die Nominierung für die Präsidentschaft und schätze die Geste des Premierministers, eine unabhängige Kandidatin zu nominieren. Trotzdem fühle ich mich nicht stark genug, um diese historische Verantwortung zu übernehmen.
1: In Madrid feiern Hunderttausende die frisch gekürten spanischen Fußballweltmeister. Die Zahl der feiernden Fans wird auf bis zu 2 Millionen geschätzt. Sie jubelten der Mannschaft bei einer Parade im offenen Bus durch das Zentrum von Madrid zu. Nach ihrer Rückkehr aus den USA waren die Mitglieder der Nationalelf zunächst von König Felipe empfangen worden, anschließend von Ministerpräsident Sanchez. Das waren die Nachrichten. Das Wetter in Deutschland. Häufig trocken, im Osten einzelne Schauer, örtlich Nebel bei 16 bis 8 Grad. Tagsüber freundlich, im Osten und in der Mitte einige Schauer, 19 bis 26 Grad. Am Mittwoch von Nordwesten Schauer und Gewitter, im Südwesten freundlich, 18 bis 28 Grad. Am Donnerstag Schauer, im Nord- und Südwesten trocken, bis 27 Grad. Es ist 2.03 Uhr.
4: Dankeschön fürs 3 Minuten Nachrichten-Update. Von mir jetzt der Blick auf den Verkehrsservice der ARD-Hitnacht. Die Autobahn 3 Würzburg Richtung Frankfurt ist zwischen Seligenstädter Dreieck und Seligenstadt nach einem Unfall immer noch gesperrt. Umleitung ist die U73 und auch die U5. Die A3 Köln Richtung Oberhausen ist zwischen Duisburg-Wedau und Kreuz-Kaiserberg nach einem Unfall gesperrt. Die A5 Frankfurt Richtung Karlsruhe ist zwischen Heppenheim und Hemsbach wegen einer Baustelle bis 6 Uhr gesperrt. Umleitung hier ist eingerichtet. Auf der A40 Duisburg Richtung Essen ist zwischen Essen Zentrum und Huttrop der Ruhrschnellwegtunnel wegen Wartungsarbeiten von bis voraussichtlich 5 Uhr gesperrt. A71 Erfurt Richtung Sangerhausen zwischen Kreuz Erfurt und Erfurt Bindersleben gab es einen Unfall. Gefahr besteht durch auslaufendes Öl. Der linke Fahrstreifen konnte aber inzwischen wieder freigegeben werden. Dann auf der Autobahn 71 Suhl Richtung Sangerhausen, hier ist zwischen Stadelilm und Arnstadt Süd der Tunnel Behringen wegen Wartungsarbeiten bis 6 Uhr gesperrt. Und die A280 noch Richtung Groningen, hier ist zwischen Bunde West und Grenzübergang Bunde wegen einer Nachtbaustelle bis 6 Uhr früh gesperrt.